0: bis circa 2 Uhr gesperrt, steht hier jetzt. Also da wird es wohl ein bisschen länger dauern. Die A29 Oldenburg Richtung Wilhelmshaven ist zwischen Oldenburg-Umstede und dem Kreuz Oldenburg-Nord bis 5 Uhr gesperrt. Die A40 Essen Richtung Dortmund ist zwischen dem Dreieck Bochum-West und Bochum-Zentrum wegen Bauarbeiten gesperrt. Und dann haben wir noch die A100. Der Stadtring Berlin-Neukölln Richtung Wedding ist zwischen dem Innsbrucker Platz und dem Hohenzollern-Damm bis 5 Uhr wegen Wartungsarbeiten gesperrt. Und das waren die Verkehrsmeldungen. Wir wünschen Ihnen eine gute Fahrt.
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0: Von MDR Thüringen, ich bin Klaus Schredergau, ich grüße Sie ja und exakt jetzt eigentlich an diesem 23. September um 2.05 Uhr ist der astronomische Herbstanfang. Herzlich willkommen.

0: Max Mutzke. Can't wait until tonight. Ja, da ist er nun, der Herbst. Der kalendarische bzw. der astronomische, der meteorologische ist ja schon am 1. September eingetreten. Und das Blöde ist natürlich, dass wir jeden Tag ab sofort 4 Minuten weniger Sonnenlicht haben. Knapp 4 Minuten, und das macht in einem Monat knapp 2 Stunden. Also da geht uns einiges an Sonnenlicht verloren in der nächsten Zeit. Und das heißt, wir schauen auch mal ein bisschen zurück auf den Sommer dieses Jahres. Was war denn Ihr Highlight in diesem Sommer?
1: Wir waren in Österreich, wir haben Verwandtschaft besucht. Fantastische Ausflucht, denn ich muss ehrlich sein, ich bin noch nie in Österreich gewesen. Das war Highlight im Sommer.
2: Es war durchwachsen. Ich weiß das aus eigener Erfahrung betrieblich, auch weil ich auch noch bei uns das Freibad betreue mit der Schwimmhalle. Und wir haben ja dann im Freibad zusammen mit fast 15.000 Besucher. War es eigentlich eine gute Saison.
3: Der war schön, der war lang, der war heiß und jetzt ist er leider vorbei.
4: Mein Sommer war viel zu trocken. Wir liegen im Windschatten vom Harz. Wir mussten sehr, sehr viel gießen, weil der angesagte Regen gar nicht da war.
5: Mein Sommer war fantastisch. Mit meinen Enkeln eine Woche Urlaub verbracht auf dem Campingplatz. Einfach immer wieder eine Schau für sich.

unverwechselbare Sound des ELO, des Electric Light Orchestra, Living Thing. Und jetzt habe ich gleich Peter Maffay für Sie und seinen Song Eiszeit. Und da darf man im Moment unter Umständen auch von einer politischen Eiszeit sprechen, denn Peter Maffay hat dem Nachrichtenmagazin Stern ein Interview gegeben. Und da erklärt er die Wahlerfolge der AfD mit einer Unzulänglichkeit der demokratischen Parteien. Er sagte, sie haben die Bindung zu den Menschen verloren und ignorieren deren Grundbedürfnisse und Ängste. Sie sprechen nicht mehr deren Sprache. Ja, und das hat dazu geführt, dass viele Menschen plötzlich die AfD wählen würden, und die sind mit Sicherheit nicht alle rechtsradikal, so Peter Maffay. Ja, und er bringt ja ein neues Album raus. Gemeinsam mit Johannes Oerding hat er einen Longplayer aufgenommen mit dem Namen Nashville, und diese Langspielplatte erscheint am 2. Oktober. Und jetzt wird's kühl im Radio mit der Eiszeit von Peter Maffay.

0: 2.31 Uhr. Hallo, unterwegs, hier ist der Verkehrsservice in der ARD-Hitnacht. Die A4 Dresden-Görlitz ist zwischen Niederseifersdorf und Kodersdorf in beiden Richtungen bis 5 Uhr gesperrt. Die A6 Heilbronn Richtung Nürnberg ist zwischen Ansbach und Lichtenau wegen Bergungsarbeiten gesperrt. Die 7 Würzburg nach Fulda ist zwischen Bad Brückenau Wildflecken und Volkers wegen Bauarbeiten gesperrt. Die A23 Heide Richtung Hamburg ist zwischen Horst Elmshorn und Elmshorn noch bis ca. 2 Uhr gesperrt. Das kann nicht ganz passen, wir haben ja schon 2:30, da müssen wir mal nachfassen, was da los ist. Die A29 Oldenburg Richtung Wilhelmshaven ist zwischen Oldenburg-Ohmstede und dem Kreuz Oldenburg-Nord bis 5 Uhr gesperrt. Die A40 Essen nach Dortmund ist zwischen dem Dreieck Bochum West und Bochum Zentrum gesperrt, wegen Bauarbeiten. Und die A100 Stadtring Berlin, Neukölln Richtung Wedding ist zwischen Innsbrucker Platz und Hohenzollerndamm bis 5 Uhr gesperrt. Und das waren die Verkehrsmeldungen. Wir wünschen Ihnen eine gute und sichere Fahrt.
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0: Und das wie immer live aus den Studios des Mitteldeutschen Rundfunks, in diesem Falle aus der wunderbaren Stadt Erfurt mit Klaus Schräder-Grau. Ich grüße Sie und das sind die Rainbirds Blueprints.

0: Ja, im Song von Bruno Mars, da läuteten die Hochzeitsglocken. In seinem richtigen Leben hat er die noch nie gehört. Da ist er nach wie vor unverheiratet, sprich ledig. Bruno Mars, 2.41 Uhr haben wir es und damit herzlich willkommen im Herbst 2026. Seit 2.05 Uhr ist auch der kalendarische bzw. astronomische Herbst angekommen. Aber wenn wir mal auf den Wetterbericht schauen, hier die Wetterfrösche vom MDR sagen, im Westen und im Südwesten wird's noch mal sommerlich warm in den nächsten Tagen. Ja, ein Indian Summer dürfen wir erleben. Und wir haben mal die Menschen hier in unserer Region gefragt, was denn ihre Lieblingsorte sind während so einer Zeit.
1: Unter dem Baum der Liebe hinter der Musikhochschule Franz Liszt, der ist dann ganz goldig. Wunderbar.
2: Parks in Weimar, die bunten Blätter, die Ruhe, wenn man dann hier im Park auf der Bank sitzt, das Genießen.
3: Hainich mit dem Pfad, da geht man ja praktisch durch den Baumbewuchs durch. Ja, besonders Farben. Freudig, bräunlich, gelb, rötlich.
4: Zum Beispiel am Ettersberg. Die Aussicht in Kombination mit dem herbstlich bunten Laub.
5: In der Asbachstraße in Weimar. Da ist Bäume links und rechts. Und im Herbst wird das ganz goldig. Das sieht ganz toll aus.
6: Buchfahrt in Hetschburg am Ilmtal entlang. Also an der Ilm stehen viele Bäume. Und wenn Sie Glück haben und finden Ahornbäume, die haben ja nun das Flammen in den einzelnen Blättern, dann wird es besonders schön.
7: Großkochberg, auch ein schöner Park, wird es auch bunt.
8: Es gibt den Weimar Hallenpark, Belvedere, Tiefurt, das sind meine Lieblingsorte. Die Färbung, die Luft riecht herbstlich.

MDR Thüringen aus dem Landesfunkhaus in Erfurt. Ben Morrison, und damit haben wir 10 Minuten vor 3 bis zu den Nachrichten. Jetzt noch Ice House und Hey Little Girl.

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1: Um 3 Uhr mit Milad Kupay. Kanzleramtschefin Wagen hat bekräftigt, dass die Bundesregierung die geplanten Sozialreformen bei Pflege, Krankenversicherung und Rente umsetzen will. Das sagte sie am Abend vor Wirtschaftsvertretern in Berlin. Aus der Nachrichtenredaktion Christoph Tietz.
2: Vor den Wirtschaftsverbandsbossen versprach Wagen in ihrer Rede mehr Tempo und sagte, die Koalition müsse nun Knoten lösen. Der Reformkurs müsse den Menschen aber auch besser erklärt werden. Wünschen der SPD nach Änderungen an der Rentenreform nach den jüngsten Landtagswahlen erteilte die Kanzleramtschefin indirekt eine Absage. Die von der Rentenkommission vorgeschlagene Reform sei ein Gesamtkunstwerk, das sehe sie genauso wie der Kanzler und auch SPD-Arbeitsministerin Baas. DIHK-Präsident Adrian kritisierte, den Firmen im Land fehle das Vertrauen in die Bundesregierung. Berlin müsse die Reformen nun endlich in Gang setzen, um schneller zu einer wachstumsorientierten Wirtschaftspolitik zu kommen.
1: Die USA, Dänemark und Grönland haben ein Sicherheitsabkommen geschlossen. Das Papier wurde am Rande der UN-Generalversammlung in New York unterzeichnet. Alle drei Seiten hatten sich in der vergangenen Woche darauf geeinigt. Das Abkommen erlaubt den USA, ihre Militärpräsenz auf der Arktisinsel auszubauen. Die USA können demnach 2 neue Militärstützpunkte auf Grönland bauen. Trump hatte monatelang immer wieder Anspruch auf die Insel erhoben. In Rheinland-Pfalz ist ein US-Militärflugzeug abgestürzt. Nach Angaben der US-Luftwaffe handelt es sich um einen F-16-Kampfjet. Der Pilot habe sich per Schleudersitz gerettet und werde jetzt medizinisch versorgt. Weitere Personen wurden offenbar nicht verletzt. Der Absturz ereignete sich am Nachmittag auf dem Vorfeld der US-Airbase Spang-Dahlem in der Eifel. Die Ursache wird noch untersucht. Wenige Tage vor der finalen Abstimmung über den deutschen Olympiabewerber für die Sommerspiele 2036 bis 2044 hat der Deutsche Olympische Sportbund seine nicht bindende Punktewertung bekannt gegeben. Ein Bewerber hat knapp die Nase vorn, einer ist eher abgeschlagen. Aus der Sportschau-Redaktion Markus Tepper.
3: 100 Punkte konnte der Deutsche Olympische Sportbund maximal pro Bewerbung vergeben. München bekommt gut 87, Köln-Rhein-Ruhr gut 85 Punkte. Und das bedeutet für beide unter dem Strich die Note sehr gut. Berlin erhält mit seinen 74,6 Zählern immer noch die Note gut. Und für Köln-Rhein-Ruhr und für München sprechen laut DOSB die vielen modernen vorhandenen Sportstätten in beiden Regionen die hohe Zustimmung in der Bevölkerung von 66% und mehr und die internationale Strahlkraft.
1: Das waren die Nachrichten. Und das Wetter in Deutschland, tagsüber oft heiter, nur im Nordwesten bewölkt, gegen Abend von der Nordsee und Ems her Regen, Höchstwerte 17 bis 24 Grad und am Donnerstag wechselhaft bis 23 Grad. Es ist 3.03 Uhr.
4: Hallo unterwegs. Die A4 Dresden-Görlitz ist zwischen Niederseifersdorf und Kodersdorf in beiden Richtungen bis 5 Uhr gesperrt. Die A6 Heilbronn Richtung Nürnberg ist zwischen Ansbach und Lichtenau wegen Bergungsarbeiten gesperrt. Die A7 Würzburg Richtung Fulda ist zwischen Bad Brückenau-Wildflecken und Volkers wegen Bauarbeiten gesperrt. Die 23 Heide nach Hamburg ist zwischen Horst-Elmshorn und Elmshorn nach wie vor wegen Reinigungsarbeiten gesperrt. Dann haben wir die A29 Oldenburg nach Wilhelmshaven ist gesperrt zwischen Oldenburg-Umstede und dem Kreuz Oldenburg-Nord bis 5 Uhr. Die 40 im Ruhrgebiet Essen nach Dortmund ist gesperrt zwischen dem Dreieck Bochum-West und Bochum-Zentrum wegen Bauarbeiten. Und die A100 Stadtring Berlin-Neukölln Richtung Wedding ist zwischen Innsbrucker Platz und Hohenzollern-Damm bis 5 Uhr wegen Wartungsarbeiten gesperrt. Und das waren die Verkehrsmeldungen. Wir wünschen Ihnen eine gute Fahrt.
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4: Von MDR Thüringen in dieser Nacht mit Klaus Schredergau. Ich grüße Sie und hier ist die Lighthouse Family und ihr Hit High.

0: In nur knapp 10 Minuten soll Mike Rutherford den Text geschrieben haben für Follow You, Follow Me. Und die Musik kam natürlich von Genesis. 1970 kam Phil Collins zur Band hinzu. Er wurde quasi durch eine Zeitungsannonce gefunden, die damals Peter Gabriel aufgegeben hatte. Ja, und bevor überhaupt Phil Collins einen Ton gespielt hat, wusste Peter Gabriel bereits, er ist es.
1: So apparently according to Peter.
2: Peter Gabriel erzählte mir später, als ich da mein Schlagzeug aufstellte und mich hinsetzte, da strahlte ich offenbar schon so viel Autorität aus, da wusste er, der ist es, der kann spielen.
1: This guy can play.

ihn nochmal auf der Bühne sehen. Marius Müller, Westernhagen, wer weiß. Also in diesem und auch im nächsten Jahr ist da nichts geplant. Und gelegentlich sieht man ihn ja noch in Talkshows. Da äußert er sich ja auch mal zu aktuellen politischen Themen. Aber eine Tour ist da nicht mehr in Sicht. Und das letzte Album ist ja auch schon 4 Jahre her, aus dem Jahre 2022. Das eine Leben. Und im Dezember wird er ja auch 78 Jahre alt, der Marius. Und da macht man das nicht mal ebenso mit Natur. 3.22 Uhr, 8 Minuten vor 3:30. Jetzt gibt's Frühstück. Musikalisch in America mit Supertramp.

gleich halb vier. Einen schönen guten Morgen auf die Straßen. Die A4 Dresden-Görlitz ist zwischen Niederseifersdorf und Kudersdorf in beiden Richtungen bis 5 Uhr gesperrt. Die A6 Heilbronn Richtung Nürnberg ist

20 Minuten vor 4. Und die ARD-Hitnacht ist natürlich auch in dieser Nacht für Sie erreichbar. Überhaupt kein Problem. Sie können uns eine E-Mail schreiben an ard-hitnacht@mdr.de, wenn Sie ein Anliegen haben. Und da kommen manchmal sehr viele rein. Manche möchten jemanden grüßen. Onkel Peter, Tante Gabi, wie auch immer. Ist bei uns leider nicht machbar, weil wir dürfen keine Grüße senden an unsere Hörerinnen und Hörer. Leider nicht möglich. Und Musikwünsche können wir in der Nacht leider auch nicht erfüllen. Unsere Musikgeräte Redaktion ist da zuständig, die macht das schon immer 2-3 Tage im Voraus und daran müssen wir uns halten, sonst kriegen wir hier auf die Finger, wir Moderatoren. Also geht leider auch nicht. Aber wenn Sie allgemeine Fragen haben zu einem Titel oder sonstige Dinge, schreiben Sie uns gerne ard-hitnacht@mdr.de. Wir haben auch einen Hörerservice hier bei uns im Haus, die kümmern sich dann gerne um Ihre Anfragen, bekommen Sie dann zeitnah Post zurück per E-Mail. Oder wenn Sie uns anrufen, geht das auch 0800. Und dann geht's weiter mit 80 80 110, muss ich jetzt gerade nochmal gucken, 0800 80 80 110, eigentlich ganz einfach. Und da läuft unser Anrufbeantworter, da können Sie uns natürlich auch eine Nachricht hinterlassen und da bekommen Sie auch Antwort, wenn Sie denn eine Frage an uns haben. Und es gibt auch noch ein Kontaktformular im Internet, können Sie googeln, ARD Hitnacht Kontakt, da werden Sie auf unsere Seite geleitet, da können Sie uns natürlich auch schreiben. Jetzt gibt's gleich Carly Simon und danach Mr. James Blunt.

Einen schönen guten Morgen, hier ist die ARD-Hitnacht live vom MDR aus Erfurt. In 7 Minuten erneut die Nachrichten, die Kollegen bringen sie wieder auf den neuesten Stand. Bis dahin noch die Course, genau, und jetzt T-Rex, Hot Love.

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1: Um 4 Uhr mit Milat Kupay. Kanzleramtschefin Wagen hat bekräftigt, dass die Bundesregierung die geplanten Sozialreformen bei Pflege, Krankenversicherung und Rente umsetzen will. Das sagte sie am Abend vor Wirtschaftsvertretern in Berlin. Aus der Nachrichtenredaktion Christoph Tietz.
2: Vor den Wirtschaftsverbandsbossen versprach Wagen in ihrer Rede mehr Tempo und sagte, die Koalition müsse nun Knoten lösen. Der Reformkurs müsse den Menschen aber auch besser erklärt werden. Wünschen der SPD nach Änderungen an der Rentenreform nach den jüngsten Landtagswahlen erteilte die Kanzleramtschefin indirekt eine Absage. Die von der Rentenkommission vorgeschlagene Reform sei ein Gesamtkunstwerk, das sehe sie genauso wie der Kanzler und auch SPD-Arbeitsministerin Baas. DIHK-Präsident Adrian kritisierte, den Firmen im Land fehle das Vertrauen in die Bundesregierung. Berlin müsse die Reformen nun endlich in Gang setzen, um schneller zu einer wachstumsorientierten Wirtschaftspolitik zu kommen.
1: Von der Gewerkschaft Verdi kommt Kritik an den Maßnahmen der Bundesregierung zur Spritpreisentlastung. Der für das kommende Jahr geplante Spritpreisdeckel kommt nach Meinung von Verdi-Chef Wernicke zu spät. Bei bis der Preisdeckel greife, verdienten sich die Mineralölkonzerne weiter, Zitat, dumm und dusselig. Auch den von Oktober bis Dezember geplanten Tankrabatt sieht Wernicke kritisch. Besser wären nach seinen Worten gezielte Unterstützungen für Bezieher niedriger bis mittlerer Einkommen. US-Präsident Trump empfängt heute Chinas Staatschef Xi zu einem dreitägigen Staatsbesuch in Washington. Themen bei den Gesprächen dürften der Zoll- und Handelsstreit beider Länder sein und der sichere Umgang mit künstlicher Intelligenz. Trump hatte Xi während seines Besuchs in Peking Mitte Mai eingeladen. Das Treffen könnte nun von der Grönland-Vereinbarung zwischen den USA, Dänemark und der Arktisinsel getrübt werden. Der US-Präsident hatte deren Notwendigkeit damit erklärt, dass so Feinde der USA wie China von Grönland ferngehalten werden könnten. Auftakt der Champions League-Saison fürs Frauenteam des FC Bayern und der lief nicht nach Plan. Gegen Manchester City gab es nur ein 2:2 Unentschieden. Wegen des Spielverlaufs waren die Bayern-Frauen entsprechend enttäuscht. Aus München berichtet Taufik Khalil.
3: Sie haben 2:0 geführt. Sie hatten das Spiel über 70 Minuten komplett unter Kontrolle. Doch irgendwie wollte dann am Ende Manchester City viel mehr. Die Bayern-Frauen spielten so ein bisschen, ja, auf Zeit und deswegen ging's am Ende dann schief. Nächste Woche geht's schon zu Benfica Lissabon im zweiten Spiel in der Champions League. Da musst du jetzt unbedingt gewinnen, denn die Bayern-Frauen wollen am Ende unter die ersten vier und direkt ins Viertelfinale.
1: Das waren die Nachrichten. Das Wetter in Deutschland. Tagsüber oft heiter, nur im Nordwesten bewölkt und gegen Abend von der Nordsee und Ems her Regen. Höchstwerte 17 bis 24 Grad. 4:03 Uhr.
4: Einen schönen guten Morgen auf die Straßen. Die A4 Dresden-Görlitz ist zwischen Niederseifersdorf und Kudersdorf in beiden Richtungen bis 5 Uhr gesperrt. Die A6 Heilbronn Richtung Nürnberg ist zwischen Ansbach und Lichtenau wegen Bergungsarbeiten gesperrt. Dann die 7 Würzburg nach Fulda ist gesperrt zwischen Bad Brückenau Wildflecken und Volkers wegen Bauarbeiten. Die A29 Oldenburg Richtung Wilhelmshaven ist zwischen Oldenburg Umstede und dem Kreuz Oldenburg Nord bis 5 Uhr gesperrt. Im Ruhrgebiet die A40 Essen nach Dortmund ist gesperrt zwischen dem Dreieck Bochum West und Bochum Zentrum, ebenfalls wegen Bauarbeiten. Und die A100, der Stadtring in Berlin-Neukölln Richtung Wedding, ist zwischen Innsbrucker Platz und Hohenzollern bis 5 Uhr wegen Wartungsarbeiten gesperrt. Und das waren die Verkehrsmeldungen. Wir wünschen Ihnen eine gute Fahrt.
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4: Mit Klaus Schräder-Grau. Hallo.

0: Minuten nach 4. Einen schönen guten Morgen. Jetzt gleich der kleine Ire mit der großen Stimme, Chris de Burgh. Im kommenden Jahr ist er auch bei uns wieder live zu sehen. Und jetzt feiert er erstmal Geburtstag. In knapp 3 Wochen, am 15. Oktober, wird er 78 Jahre alt. Aber das heißt natürlich nicht, dass Chris de Burgh nicht mehr auftreten möchte. Auch im hohen Alter will er seine Fans noch beglücken. Er muss allerdings selbst sagen, dass sich seine Stimme im Laufe der Jahre schon ein bisschen verändert hat.
1: Well, I give you an example.
2: Ich gebe mal ein Beispiel. Don't Pay the Ferryman. Dieser Song hat ziemlich hohe Noten.
3: Don't Pay the Ferryman.
2: Und ich kann das immer noch. Meine Stimme hat sich allerdings in den letzten 25 Jahren doch ein bisschen verändert. Wenn ich meine alten Platten höre, dann denke ich, Mensch, da hast du dich echt jung angehört. Jetzt habe ich ein tieferes Timbre in der Stimme. Aber die Stimme ist wie jeder andere Muskel. Man muss sich drum kümmern. Man muss ständig üben, sonst verkümmert das Ganze. Und man muss viel Wasser trinken.

Because of You, Kelly Clarkson. Um 19 nach 4. Jetzt gleich uns Udo. Er macht ja gerade ein bisschen Pause. Er ist noch nicht fit. Aber sein Panikorchester will nicht länger warten. Die Band tritt am 19. Dezember in Münster auf, im Jubel. Und da ist auch schon der Vorverkauf gestartet. Und Udo muss mal schauen, wie er jetzt wieder auf die Bühne kommt. Er will ja unbedingt, aber er hatte ja so eine schwere Magenschleimhautentzündung, musste ins Krankenhaus und seine Ärzte haben ihm da mal eine Auszeit verordnet. Aber das Panikorchester, seine Band macht auf jeden Fall jetzt weiter. Am 19.12. in Münster, wenn Sie da Lust und Laune haben, schauen Sie mal im Netz, da gibt es bestimmt noch Karten. Oder gibt es jetzt bei uns aus der Konserve. Du knallst in mein Leben.

0: Die A6 Heilbronn Richtung Nürnberg ist zwischen Ansbach und Lichtenau wegen Bergungsarbeiten gesperrt. Die A7 Würzburg-Fulda ist zwischen Bad Brückenau-Wildflecken und Volkers wegen Bauarbeiten gesperrt. Die 29 Oldenburg nach Wilhelmshaven ist zwischen Oldenburg-Umstede und Kreuz Oldenburg-Nord bis 5 Uhr noch gesperrt. Und die A40 Essen nach Dortmund ist zwischen dem Dreieck Bochum-West und Bochum-Zentrum wegen Bauarbeiten gesperrt. Und das waren die Verkehrsmeldungen. Wir wünschen Ihnen eine gute Fahrt.
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0: Mit Klaus Schräder-Gau. Hallo.

0: Bee Gees und Night Fever. Und jetzt ein Künstler aus Texas, der 1980 aus den USA nach Deutschland, genauer gesagt nach Mannheim kam, um bei der US Army seinen Wehrdienst abzuleisten und um Popstar zu werden.
1: 1980 ist Sidney Youngblood nach Deutschland gekommen, mit dem Traum, als Popstar in seine Geburtsstadt San Antonio in Texas zurückzukehren. Nur der Musik wegen hatte sich bei der Armee verpflichtet, denn seine Eltern hatten nicht das Geld, um eine Musikkarriere in Europa zu unterstützen. Und der große Durchbruch, der kam dann 1989 mit If Only I Could. Es folgten Sit and Wait und I'd Rather Go Blind, mit dem Sidneys Traum in Erfüllung ging. Er erreichte die amerikanischen Top 30 und kam als Popstar nach Texas zurück.

0: Wobei ihn die Musik und seine Erfolge allerdings auch die erste Ehe gekostet haben.
1: Ich habe zwei Töchter, die sind 14 und 12. Und vielleicht gehen wir irgendwo essen oder Frühstück zusammen. Ich holte meine Tochter bei meiner Ex-Frau. Und die gibt es immer Hip-Hop-Partys. Und ich fahre sie hin. Ja? Und ich gehe zu einem Café oder ein paar Freunde bezogen. Also, so 2 bis 3 Stunden. Und es wird so 11 oder so, also 10:30, 11. Den hole ich bei dir ab und dann ich fahre zum Zuhause.
0: Als nächstes will er gerne unter anderem mit Chaka Khan arbeiten.
1: Chaka, die ist sehr Disziplin und sie ist in der Studio. Und ich weiß nicht, ich finde, jede Platte, also Begleiter Snipe, sie wäre Disziplin. Aber bei mir nur, war das nur Chaka Khan.

Wir live in der ARD-Hitnacht um 5:08. Ja, die Hörer von Bayern 1, die haben sich schon heimlich still und leise davon geschlichen. Um 4.30 Uhr war das der Fall. Und jetzt folgt ein weiterer großer Schwung. Da beginnen um 5:15 die Morgensendungen. Die ausgeschlafenen Kolleginnen und Kollegen stehen schon in den Startlöchern. Außer bei WDR 4 und SWR 4. Da geht's erst um 6 los und daher gibt's dort noch eine Stunde ARD-Hitnacht mit mir, mit Klaus Schröder-Grau. Ich wünsche Ihnen einen schönen Start in diesen Mittwoch.

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1: Um 5 Uhr mit Milad Kupay. Meteorologen und Forscher treffen sich in Hamburg zum Extremwetterkongress. Zu den Beratungen haben sich in diesem Jahr 1000 Gäste aus Wissenschaft, Politik und Wirtschaft angemeldet. Ein Höchststand. Aus Hamburg, Jenny Witt.
2: Kühlungsanlagen in vielen Betrieben kamen dieses Jahr an ihre Grenzen. Landwirte kämpften mit der Dürre und auf den Flüssen konnten Binnenschiffer wegen des Niedrigwassers weniger Güter transportieren. An steigende Temperaturen und Starkregen müssten sich Städte und Kommunen dringend besser anpassen, so die Fachleute. Mit temperaturstabilen Gebäuden fürs Wohnen und Arbeiten und mehr Grünflächen, um bebaute Orte zu kühlen. Bei der Klimaanpassung sei keine Zeit mehr zu verlieren, warnt das Deutsche Institut für Wirtschaftsforschung. Allein dieser Sommer habe in Deutschland Klimaschäden im Wert von rund 40 Milliarden Euro verursacht.
1: Nach den CDU-Niederlagen bei den drei Landtagswahlen im September hat die Unionsfraktion im Bundestag über Konsequenzen beraten. Die Abgeordneten sprachen sich dafür aus, geplante Reformen schnell umzusetzen. Ein Aufstand gegen Kanzler Merz ist nach den Worten unseres Berlin-Korrespondenten Markus Preis ausgeblieben.
3: Es gab Kritik an ihm, auch scharfe, die hat er auch angenommen, eine Mitverantwortung auch für das schlechte Ergebnis mit eingeräumt. Aber es gab eben auch die anderen Stimmen, unter anderem von Carsten Wildberger, dem Digitalminister, der hat ja selber meine Firma geleitet und der hat den Abgeordneten gesagt, was macht man, wenn es einer Firma schlecht geht, dann redet man nicht die Firma noch schlechter, sondern man überlegt sich, was ist zu tun. Und Friedrich Merz hofft wahrscheinlich, dass die Abgeordneten diesen Spirit mitnehmen. Jetzt sind 6 Monate Zeit bis zu den nächsten Landtagswahlen im April. Im Saarland, in Schleswig-Holstein und in Nordrhein-Westfalen.
1: US-Präsident Trump empfängt heute Chinas Staatschef Xi zu einem 3-tägigen Staatsbesuch in Washington. Themen bei den Gesprächen dürften der Zoll- und Handelsstreit sein und der Umgang mit künstlicher Intelligenz. Das Treffen könnte nun von der Grönland-Vereinbarung zwischen den USA, Dänemark und der Arktisinsel getrübt werden. Der US-Präsident hatte deren Notwendigkeit damit erklärt, dass so Feinde der USA wie China von Grönland ferngehalten werden könnten. Am Samstag entscheidet der Deutsche Olympische Sportbund, welche deutsche Stadt sich für Olympia 2036, 40 oder 2044 bewerben darf. Kurz vor dieser Entscheidung hält eine Evaluierungskommission des DOSB das Konzept der Stadt München für am besten geeignet. Die bayerische Landeshauptstadt liegt demnach hauchdünn vorne und erhält vom DOSB rund 87 von 100 möglichen Punkten. Köln-Rhein-Ruhr bekommt 85, Berlin 74 Zähler. München und Köln-Rhein-Ruhr punkten mit ihren vorhandenen Sportstätten und hohen Zustimmungswerten. Das waren die Nachrichten und das Wetter in Deutschland. Tagsüber Nebel, ansonsten heiter, 17 bis 24 Grad. 5.03 Uhr.
4: Einen schönen guten Morgen unterwegs. Die A6 Heilbronn Richtung Nürnberg ist zwischen Ansbach und Lichtenau wegen Bergungsarbeiten im Moment gesperrt. Und die A40 Essen Richtung Dortmund ist zwischen dem Dreieck Bochum West und Bochum Zentrum wegen Bauarbeiten gesperrt. Und das waren die Verkehrsmeldungen. Wir wünschen Ihnen eine gute Fahrt.
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4: Letzte Stunde an diesem Mittwochmorgen. Ich bin Klaus Schredderau und das hier ist Peter Gabriel and the Sledgehammer.

0: Ja, für alle Träumer an diesem Morgen. Ozzy Osbourne, 10:05 haben wir's. Die US-Schauspielerin Hayden Panettiere haben viele gekannt aus den Serien Heroes und Nashville. Ja, und außerdem hatte sie ja eine Tochter mit dem Ex-Boxstar Wladimir Klitschko, weshalb sie immer wieder in den Schlagzeilen war. Am 16. August ist die 36-Jährige in den USA gestorben und die zuständige Gerichtsmedizin hat jetzt bekannt gegeben, dass die Todesursache ein Drogencocktail war. Gabi Biesinger ist unsere ARD-Korrespondentin in Los Angeles. Gabi, was weiß man denn bisher über den Fall?
1: Ja, die Gerichtsmedizin spricht von einer versehentlichen Überdosis mehrerer Substanzen. Und im Körper der Schauspielerin, da wurde eine Kombination gefunden aus unter anderem dem starken Schmerzmittel Fentanyl, dem angstlösenden Medikament Alprazolam und Psychopharmaka. Als Hayden Panettiere im August nach einem Notruf bewusstlos in ihrer Wohnung gefunden wurde, da hatten Sanitäter ja noch 40 Minuten lang versucht, sie wiederzubeleben, was leider nicht gelungen ist. Schon damals hatte die Polizei mit Blick auf die Todesursache erklärt, es habe keine Hinweise auf äußere Gewalteinwirkung gegeben. Das heißt jetzt aber nicht, dass die Untersuchungen abgeschlossen sind. Die Polizei ermittelt weiter und eine Sprecherin der Familie hat gegenüber Medien erklärt, der Fall sei komplex. Dabei dürfte es jetzt darum gehen, wo Panettiere diese Medikamente her hatte, wer sie ihr verschrieben hat, ob sie aus dubiosen Quellen stammten und wie es zu dieser Überdosis gekommen ist. Als sie gefunden wurde, da waren ja auch ihr zeitweiliger Lebensgefährte Brian Hickerson und dessen Bruder in der Wohnung. Ja, und dass Hayden Panettiere psychisch labil war, darüber hat sie offen geredet. Sie hat über ihre Alkoholsucht gesprochen und die Wochenbettdepression, die sie 2014 nach der Geburt ihrer Tochter Kaya hatte. Das ist ja die Tochter aus der Beziehung mit dem ukrainischen Boxer Wladimir Klitschko, dem sie dann das vollständige Sorgerecht für die gemeinsame Tochter eingeräumt hat. Und erst im Mai, da waren Hayden Panettieres Memoiren erschienen und darin beschreibt sie die lebenslangen Spuren, die der frühe Ruhm als Kinderstar bei ihr hinterlassen hat. Und auch persönliche Schicksalsschläge hatte sie zu tragen. Ihr jüngerer Bruder Jensen, auch Schauspieler, der war mit nur 28 Jahren an einer Herzkrankheit gestorben.
0: Und das war zugeschaltet aus Los Angeles meine Kollegin Gabi Biesinger zum Tod der Schauspielerin Hayden Panettiere. Vielen Dank.
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Die Eagles in der ARD-Hitnacht um 20 nach 5. Und jetzt schauen wir mal auf die prominente Geburtstagsliste von heute. Und da starten wir mit einer Country-Lady hier aus Thüringen, Linda Feller. Sie wird heute runde 60. Und dann zwei Schauspielerinnen, die auch durch die ZDF-Serie Die Schwarzwaldklinik bekannt und berühmt wurden. Zum einen Ilona Grübel. Sie spielte damals die Ehefrau von Dr. Udo Brinkmann, sprich von Sascha Hehn. Sie wird heute 76. Und Gabi Dohm. Sie spielte wiederum die Ehefrau von Professor Brinkmann von Klaus-Jürgen Wusso. Sie wird heute 83. Ja, und dieser Sänger, dieser spanische Sänger, soll nach eigenen Angaben mehr als 3000 Frauen vernascht haben. Julio Iglesias, er wird heute 83. Und dann hätten wir noch The Boss, Bruce Springsteen. Er feiert heute seinen 77. Und wir gratulieren.

0: Halb sechs haben wir's. Guten Morgen auf die Straßen. Die A6 Heilbronn Richtung Nürnberg ist zwischen Ansbach und Lichtenau wegen Bergungsarbeiten gesperrt. Die A40 Essen nach Dortmund ist zwischen dem Dreieck Bochum-West und Bochum-Zentrum wegen Bauarbeiten gesperrt. Und dann haben wir noch die A60 Mainz nach Rüsselsheim. Die Abfahrt Rüsselsheim-Königstetten ist wegen einer Baustelle bis Donnerstagabend gesperrt. Und das waren unsere Verkehrsmeldungen. Wir wünschen Ihnen eine gute Fahrt.
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0: Und das wie immer live vom MDR aus Erfurt mit Klaus Schräder-Gau. Letzte halbe Stunde ARD-Hitnacht. Los geht's mit Diane Warwick.

0: Adel Tawil, 5.37 Uhr. Ja, und damit herzlich willkommen im Herbst. Ja, heute war Herbstanfang um exakt 2 Uhr und 5 Minuten. Und das nicht nur kalendarisch, auch astronomisch, ja, und das ist aber auch schon alles, denn in den nächsten Tagen soll es ja nochmal sommerlich werden, was die Temperaturen angeht, gerade im Westen und Südwesten nochmal Temperaturen über 25 Grad, und das heißt ja, dann ist eigentlich nochmal ein Sommertag, ja, also auf dem Kalender ist Herbst, und wir haben Sie mal gefragt hier in Thüringen, ja, was sind denn so Ihre Lieblingsorte im Indian Summer?
1: Unter dem Baum der Liebe, hinter der Musikhochschule Franz Liszt. Der ist dann ganz goldig. Wunderbar.
2: Parks in Weimar. Die bunten Blätter, die Ruhe, wenn man dann hier im Park auf der Bank sitzt, das Genießen.
3: Heinig mit dem Pfad, da geht man ja praktisch durch den Baumbewuchs durch. Ja, besonders farbenfreudig. Bräunlich, gelb, rötlich.
4: Zum Beispiel am Ettersberg. Die Aussicht in Kombination mit dem herbstlich bunten Laub.
5: In der Asbachstraße in Weimar. Da ist Bäume links und rechts. Und im Herbst wird das ganz goldig. Das sieht ganz toll aus.
6: Buchfahrt in Hedge. Am Ilmtal entlang. Also an der Ilm stehen viele Bäume, und wenn Sie Glück haben und finden Ahornbäume, die haben ja nun das Flammen in den einzelnen Blättern, dann wird es besonders schön.
1: Großkochberg, auch ein schöner Park, wird es auch bunt. Es gibt den Weimar Hallenpark, Belvedere, Tiefert, das sind meine Lieblingsorte. Die Färbung, die Luft riecht herbstlich.
0: Ja, aber sie wird tatsächlich nochmal sommerlich. Temperaturen im Westen am Sonntag beispielsweise 25, 26 Grad, im Südwesten bis 29 Grad. Ja, also der Spätsommer kehrt auf jeden Fall auf dem Thermometer noch einmal zurück. Das einzig Ärgerliche ist jetzt eigentlich, dass wir jeden Tag ab sofort knapp 4 Minuten Sonnenlicht verlieren. Und das ist innerhalb eines Monats mal knapp 2 Stunden.

Das war Musik aus den Niederlanden. Das war Taco und sein Hit Putten on the Ritz. Und damit geht die ARD-Hitnacht auch allmählich zu Ende. Auch bei WDR 4 und SWR 4 starten um 6 Uhr die Morgensendungen. In Dortmund steht mein Kollege Bastian Bender für Sie bereit. Und in Stuttgart Jörg Assenheimer, der steht auch schon in den Startlöchern. Liebe Grüße an die Kollegen hier aus Erfurt. Ich bin Klaus Schröder-Grau. Bleiben Sie fit und fröhlich. Schönen Mittwoch.

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1: Heute mit Claudia Rauch. Guten Morgen. Auf dem Turm unserer Stadtkirche in Karlsruhe steht er, der Friedensengel. Golden leuchtet er hoch über dem Marktplatz und von unten glaubt man gar nicht, dass die Figur fast 3 Meter groß ist, mit ihrem Palmzweig, einem alten Friedenssymbol in der Hand. Und weil der Engel zugleich eine Wetterfahne ist, dreht er sich mit dem Wind und zeigt an, aus welcher Richtung er kommt. Das war nicht immer so. Im Zweiten Weltkrieg wird die Stadtkirche bei einem Bombenangriff zerstört und der Friedensengel stürzt vom Turm. Zerbrochen liegt er unten im Schutt. Friedensbote am Boden, in einer Zeit, in der Krieg und Gewalt Europa verwüsten, unvorstellbares Leid über so viele Menschen bringen und der Frieden selbst in Trümmern liegt. Nach Kriegsende werden die Überreste des Engels aus den Trümmern geborgen. Und als die Stadtkirche wieder aufgebaut wird, wird auch der Friedensengel neu gegossen. Und seitdem steht er wieder dort, hoch über dem Marktplatz. Wieder dreht er sich mit dem Wind, weit unter ihm das Leben der Stadt. Vielleicht berührt mich seine Geschichte deshalb so. Dieser Engel erzählt davon, wie schnell Frieden verloren gehen kann und wie zerbrechlich Frieden ist und doch möglich. Und vielleicht ist es genau das, was mir Mut macht, Frieden nicht verloren zu geben. Selbst dann nicht, wenn er weit weg scheint. Manchmal, wenn ich über den Marktplatz gehe, schaue ich zu dem Engel hinauf. Und manchmal bleiben auch andere stehen und schauen mit. Für einen Moment stehen wir da und blicken in dieselbe Richtung. Ich weiß nicht, was die anderen dabei denken, aber mir gefällt dieser Moment. Menschen, die einander vielleicht gar nicht kennen, stehen da und schauen für einen Augenblick gemeinsam hinauf zu unserem Friedensengel. Bei allem, was uns vielleicht voneinander unterscheidet, haben wir auf einmal eine gemeinsame Blickrichtung. Den Frieden. Vielleicht ist das ja schon ein Anfang, den Frieden nicht aus dem Blick zu verlieren, nicht aufzuhören, nach ihm Ausschau zu halten und dann nicht nur gemeinsam in dieselbe Richtung zu schauen, sondern auch gemeinsam Schritte in diese Richtung zu gehen. Schritte auf den Frieden zu. Wenn ich zu unserem Friedensengel hinaufschaue, erinnert er mich daran. Frieden ist nicht selbstverständlich. Aber ist es wert, immer wieder gesucht zu werden? In der Bibel heißt es, suche den Frieden und jage ihm nach. Die Windrichtung, die kann mir der Engel anzeigen. Wo und wie es zum Frieden geht, kann er mir nicht sagen. Aber er macht mir Mut, nach ihm zu suchen. Immer wieder neu. Claudia Rauch, Karlsruhe, Evangelische Kirche.
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2: Um 6 Uhr mit Peter Gramer. Guten Morgen. Kanzleramtschefin Warken ruft zu mehr Tempo bei den Reformen auf. In Baden-Baden haben Gemeinden und Polizei über Motorradraser auf der Schwarzwald-Hochstraße beraten. Das Wetter nach nebligem Morgen sonnig, maximal 18 bis 24 Grad. In Berlin sind am Abend Vertreter der schwarz-roten Koalition zusammengekommen, um über den weiteren Reformkurs zu beraten. Nach Informationen des ARD-Hauptstadtstudios waren unter anderem Arbeitsministerin Baas, Innenminister Dobrindt und Kanzleramtsministerin Warken dabei. Warken hatte vorher mit Wirtschaftsvertretern gesprochen. Aus der Nachrichtenredaktion Christoph Tietz.
3: Mutige und umfassende Reformen müssten kommen, sagte Kanzleramtschefin Warken im Haus der deutschen Wirtschaft. Vor den Wirtschaftsverbandsbossen versprach Warken in ihrer Rede mehr Tempo und sagte, die Koalition müsse nun Knoten lösen. Der Reformkurs müsse den Menschen aber auch besser erklärt werden. Wünschen der SPD nach Änderungen an der Rentenreform nach den jüngsten Landtagswahlen erteilte die Kanzleramtschefin indirekt eine Absage. Die von der Rentenkommission vorgeschlagene Reform sei ein Gesamtkunstwerk, das sehe sie genauso wie der Kanzler und auch SPD-Arbeitsministerin Bas.
2: Der ADAC fordert, die sogenannte 12-Uhr-Regel an Tankstellen wieder abzuschaffen. Die Regelung habe nicht zu niedrigeren Kraftstoffpreisen geführt, sondern zu mehr Preisschwankungen am Tag. Wer nach 12 Uhr tanken müsse, habe erhebliche Zusatzkosten, die sich nicht rechtfertigen ließen. Vertreter der USA und des Iran haben sich am Rande der UN-Generaldebatte in New York getroffen, zum ersten Mal seit rund 3 Monaten. US-Medien berichten, es sei darum gegangen, wie ein Abkommen erreicht werden könne. Iranische Staatsmedien meldeten, der Iran habe den USA die Bedingungen für eine Öffnung der Straße von Hormus mitgeteilt. Das Neueste aus Baden-Württemberg. Polizei und Vertreter mehrerer Städte und Gemeinden haben in Baden-Baden wegen der Motorradunfälle auf der Schwarzwald-Hochstraße beraten. Bis September hat es in diesem Jahr mehr als 20 Motorradunfälle auf der B500 gegeben. 4 von ihnen endeten tödlich. SWR-Reporter Patrick Neumann.
4: Eine Forderung aller Beteiligten ist die Einführung der sogenannten Halterhaftung. Sprich, Motorradraser können, weil sie auf Fotos nicht erkennbar sind, oft nicht belangt werden. Auch der Halter des Fahrzeugs muss sich bisher meist nicht verantworten. Am runden Tisch in Baden-Baden wurde über bauliche Veränderungen wie Rüttelstreifen entlang der B500 diskutiert. Aber auch der Einsatz von Drohnen und neuartigen Radargeräten wurde besprochen. Konkrete Maßnahmen sollen Mitte November beim nächsten runden Tisch beschlossen werden, so Baden-Badens Oberbürgermeister Thomas Jung.
2: In Baden-Württemberg kommt es bei Gewittern immer weniger zu Blitzen. Im laufenden Jahr gab es 129.100 Blitzentladungen, teilt das Unternehmen für Blitzortungen Nowcast mit. Damit ist die Blitzdichte im Land mehr als ein Fünftel geringer als der Mittelwert aus den vergangenen 10 Jahren. In der Statistik wurden ausschließlich Erdblitze berücksichtigt. Mehr Nachrichten auf swraktuell.de.
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5: Also schauen wir auf die B12. Kempten Richtung Lindau. Zwischen Geischachen und Staudach liegt ein totes Tier. Und gleiches Problem auf der B294. Haslach-Freudenstadt. Zwischen Alpirsbach und Ehlenbogen liegt ein totes Tier. Bitte in beiden Richtungen sehr gut aufpassen. Fahren Sie überhaupt vorsichtig in diesen Mittwoch. Ich wünsche Ihnen gute Fahrt.
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5: In Überlingen klarer Himmel, 8 Grad. In Mannheim ebenfalls 8 Grad. Unter einem klaren Himmel. Landau klar 8. Und in Diez klarer Himmel 7 Grad. Schauen wir auf die Vorhersage. Der Morgen ist, wir haben es gerade schon gehört oder gefühlt an den Temperaturen, der Morgen ist klar und sehr frisch, örtlich mit Bodenfrost und Nebelfeldern. Am Tag scheint dann häufig die Sonne. Von Frankreich tauchen mit der Zeit einige Schleierwolken auf. Die Temperaturen steigen bis 17 Grad im hohen Westerwald und nochmal bis 24 Grad im Markgräflerland. Wind ist kaum ein Thema, morgen dann aber schon. Bei böigem Nordwestwind, insgesamt nämlich wolkiger und etwas kühler. Nahe Hessen und Franken gibt es auch örtlich Regen. In Südbaden wird es morgen, morgen am freundlichsten. Und den Freitag haben wir auch noch hier auf dem Schirm. Am Freitag nach Frühnebel überall wieder sonniger und wärmer.
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5: Ja, ich wünsche Ihnen einen schönen guten Morgen. Starten Sie gut in den Mittwoch. Heute ist der 23. September, kalendarischer Herbstanfang. Passt zu den Frühtemperaturen. Da tut die Sitzzeit so gut heute Morgen. Und natürlich ein schöner 70er zum Start. Hier ist Glenn Campbell, Southern Nights.
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0: 13:06 hier ist SWR 4. Am Mittwoch Vorsicht auf der B314 Singenwald zu Tingen. Zwischen Stühlingen und dem Abzweig nach Wutöschingen in beiden Richtungen eine ungesicherte Unfallstelle. Fahren Sie bitte entsprechend vorsichtig. Paul Gommel, den Namen sollten Sie sich merken. Vielleicht ist er der nächste große Künstler aus dem Südwesten. Und das Besondere dabei, Paul ist erst 8 Jahre alt und er hatte in diesem Sommer schon seine erste eigene Ausstellung in Sinsheim. Haben wir drüber berichtet. Paul hat damals versprochen, ich male für SWR 4 ein Bild. Hat er getan und uns vor kurzem vorbeigebracht, gemeinsam mit seinen Eltern. Und von Paul wollte ich erst mal wissen, wann er denn gemerkt hat, dass er gerne und vor allem gut malt.
1: Vor 2 Jahren. Da sind wir in ein neues Haus gezogen und die Wände waren leer und dann habe ich Bilder gemalt.
0: Okay, und deine Eltern waren damit einverstanden? Du durftest die Wände anmalen oder gab es da dann Ärger?
1: Ich habe auf eine Leinwand gemalt.
0: Ach gut, nicht an die nackte Wand. Jetzt bin ich aber beruhigt, sonst dachte ich, du hättest vielleicht Schimpfe bekommen. Und was malst du am liebsten?
1: Neonfarben.
0: Oh, also es muss kräftige Farben sind dir wichtig.
1: Ja.
0: Und du hast ja für SWR 4 ein Bild gemalt. Wenn du das beschreiben würdest, was ist da drauf?
1: Ein Radio mit einem Körper und Armen und Füßen.
0: Das Radio, das lächelt ganz freundlich. Ein grüner Mund, das passt natürlich gut zum SWR 4 Grün. Also ist ein ganz freundliches Radio. Weil dir SWR 4 gefällt?
1: Ja.
0: Das ist doch wunderbar. Was sind denn noch deine Hobbys, Paul?
1: Feuerwehr und Radfahren.
0: Das heißt, Feuerwehr, warst du schon mal bei der Feuerwehr? Hast geguckt, was die machen?
1: Ja, jeden Donnerstag.
0: Aha. Und denen schon mal ein Bild gemalt und vorbeigebracht?
1: Nö.
0: Siehst du, dann wissen wir doch, was du jetzt als nächstes malst. Ein kräftiges rotes Feuerwehrauto. Da sind dann auch die kräftigen Farben wieder dabei. Wir jedenfalls bedanken uns für das tolle Bild. Und es hat uns wirklich ja gefreut. Danke, Paul, dass du da warst.
1: Ja.
0: Und das Bild kriegt natürlich einen Ehrenplatz hier in der Redaktion. Und wenn Sie das Bild von Paul mal sehen wollen, schauen Sie mal auf der SWR 4 Facebook-Seite in die Story. Es ist gleich 16:06. Ihnen einen schönen guten Morgen. Hallo.

0: 9 vor halb 7 ist es. Wünsche Ihnen einen guten Morgen.
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großer Upgrade von Elton John, Sacrifice. SWR 4 am Mittwoch. Kommen Sie gut aus dem Bett und in den Tag. Es ist 4 Minuten vor 7:30.

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6: Es ist 6.30 Uhr.
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8: Mit Andreas Faut, guten Morgen. Die Wettbewerbszentrale klagt gegen die Online-Apotheke von DM. Runder Tisch in Baden-Baden denkt über Maßnahmen gegen Motorradraser auf der B500 nach. Das Wetter? Nach frischem Morgen überall sonnig bei maximal 18 bis 23 Grad. Darf die Drogeriemarktkette DM auf ihrer Internetseite apothekenpflichtige Arzneimittel vertreiben? Das Landgericht Karlsruhe verhandelt ab heute eine Klage gegen ein entsprechendes Angebot von DM. Heiner Kunold.
9: Geklagt hatte die Wettbewerbszentrale. Das ist ein Verein, in dem unter anderem die Spitzenverbände der deutschen Wirtschaft und auch die Industrie- und Handelskammern vertreten sind. Den Wettbewerbshütern stößt sauer auf, dass die Karlsruher Drogeriemarktkette online rezeptfreie Medikamente verkauft, die eigentlich nur von Apotheken vertrieben werden dürften. DM hatte dazu eine eigene Vertriebsgesellschaft in Tschechien gegründet, was nach europäischem Recht zulässig ist. Der Wettbewerbsverein kritisiert, dass DM die Angebote auf seiner Online-Seite zu sehr vermische.
8: DM weist den Vorwurf der Wettbewerbszentrale zurück. Wegen der vielen Motorradunfälle auf der Schwarzwaldhochstraße B500 haben sich Polizei und Vertreter mehrerer Städte und Gemeinden aus der Region gestern auf Einladung der Stadt Baden-Baden an einen runden Tisch gesetzt. Ziel war es, Maßnahmen gegen Motorradrasereien entlang der B500 auszuloten. Patrick Neumann.
10: Eine Forderung aller Beteiligten ist die Einführung der sogenannten Halterhaftung. Sprich, Motorradraser können, weil sie auf Fotos nicht erkennen,

0: Die Sperrung dauert bis Donnerstag früh um 5.30 Uhr.
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0: Der Morgen ist meist klar und sehr frisch. Vereinzelt gibt's Nebel. Heute scheint dann in der ganzen Region ungestört die Sonne. Später machen sich vom Elsass her dünne Schleierwolken bemerkbar. Die Höchstwerte liegen zwischen 18 Grad im Raum Enzklösterle und 23 Grad werden es zum Beispiel in Rastatt.
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2: Vorsicht, auf der A6 Heilbronn Richtung Nürnberg zwischen Bretzfeld und Öhringen steht ein defekter LKW auf der rechten Spur. Vorsicht auf der A8 München Richtung Stuttgart zwischen Kreuz Ulm-Elchingen und Oberelchingen, eine ungesicherte Unfallstelle und es liegen Fahrzeugteile auf der Fahrbahn. Vorsicht auf der A96 München Richtung Lindau zwischen Wangen-West und Neuravensburg, ein totes Tier auf der rechten Spur. A643 Mainz Richtung Wiesbaden zwischen Mainz-Mombach und Schiersteiner Kreuz, 2 Kilometer stockender Verkehr. Die B28 Straßburg-Freudenstadt ist zwischen Kniebis und Freudenstadt nach einem Unfall in beiden Richtungen gesperrt. 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
2: Guten Morgen, heute ist Herbstanfang und wir fragen, wie tickt der Südwesten? Sind Sie eher Team Herbst oder sind Sie eher Team Sommer? Wie ist es denn bei Manuela aus Stuttgart?
3: Team Herbst. Wenn die bunten Blätter fallen, dass man einen schönen Spaziergang machen kann, Kürbissuppe, jetzt hätte ich schon wieder Lust auf Gänsekeule mit Blaukraut und Knödel. Alles, was man so im Sommer halt nicht so isst.
2: Aha. Die Gänsekeule. Also, klarer Punkt für den Herbst. Heute Morgen einfach Stimme abgeben per WhatsApp-Sprachnachricht. Das Endergebnis dann 8:45 hier bei uns.
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Power von Tom Jones, 60er Oldie vom Tiger. Und jetzt eher das schnurrende, sanfte Kätzchen am Fußende. Das ist Lionel Richie. 80er Hit im schönsten Musikmix. 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Guten Start um 6.41 Uhr.

0: Richtig schön. Der Mittwochmorgen in SWR 4, 6.44 Uhr ist es. Vorsicht auf der A5 Basel Richtung Karlsruhe. Zwischen Dreieck Neuenburg und Mülheim Neuenburg ein toter Fuchs auf der rechten Spur. Und Vorsicht im Kreis Karlsruhe auf der Mühlbacher Straße zwischen Sulzfeld und dem Abzweig nach Mühlbach. Auch dort ein totes Tier. Fahren Sie bitte vorsichtig. Heute ist der 23. September, Herbstanfang. Und wir fragen Sie ja, sind Sie eher Team Herbst und jetzt ganz im Glück oder sind Sie Team Sommer und ein bisschen traurig, dass der Sommer 26 schon wieder geschieht? Ist. Und ich glaube zu wissen, in welchem Team unser Wetterexperte sich positioniert. Stefan Bender, schönen guten Morgen, Stefan, grüß dich.
1: Hallo, guten Morgen, Jörg.
0: Du bist großer Herbstfan und wahrscheinlich jetzt im Glück, oder?
1: Ich freue mich tierisch, ja, dass die große Hitzewelle durch ist und dass man auf den Feldern, in den Wäldern auch warm laufen kann, ohne dass die Zunge auf dem Boden schleift einfach.
0: Und wahrscheinlich auch wie vorhin bei unserer Hörerin, die Gänsekeule. Du freust dich auch auf deftige Speisen wahrscheinlich.
1: Oh ja, da bin ich auch großer Fan von. Das ist dann wieder die Kehrseite der Medaille, die Waage. Ne?
0: Ja, darf dann aber auch sein. Der Herbst ist auch Genuss. Aber für alle, die den Sommer ein bisschen vermissen, man kann ja sagen, der Wechsel ist relativ sanft, weil wir haben ja ganz ordentliche Temperaturen heute auch nochmal.
1: Also ich muss sagen, wir bekommen anständige Temperaturen. Ich muss aber heute Morgen schon auch die Frühtemperaturen erwähnen. Im Allgäu an der Donau, auch durchaus Oberschwaben, der Schwarzwald sind mit Bodenfrost dabei. Ja. Hier und da kann man oder muss man kratzen, Autoscheiben kratzen. Das kommt jetzt auch ins Spiel. Aber ich will da mich nicht zu lange aufhalten. 17 bis 24 Grad sind am Nachmittag die Spitzentemperaturen und die in der Südpfalz, in der Ortenau und am Hochrhein, also knapp an den Sommertemperaturen vorbei. Und das Wetter ist schnell gemacht. Also es scheint die Sonne, der Nebel hier und da ist ruckzuck weg. Es gibt ein paar Wolken, aber alles lockere Wolken ohne Schauer.
0: Das ist aber doch so ein Wetter, kann man sagen, da kann man eigentlich den Sommer sehr ordentlich verabschieden, nochmal auf der Terrasse mit einem schönen Gläschen. Und sich dann auf den Herbst freuen. Vielen Dank, Stefan. 6.46 Uhr ist es.

Einfach großartig. Mirjam Makeba macht so gute Laune am Mittwochmorgen. Da das Butterbrot schmieren oder das Kaffeepulver in die Maschine füllen. Es geht einem leichter von der Hand. 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Es ist gleich 8 vor 7. Guten Morgen.

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1: Heute mit Claudia Rauch. Guten Morgen. Auf dem Turm unserer Stadtkirche in Karlsruhe steht er, der Friedensengel. Golden leuchtet er hoch über dem Marktplatz und von unten glaubt man gar nicht, dass die Figur fast 3 Meter groß ist, mit ihrem Palmzweig, einem alten Friedenssymbol in der Hand. Und weil der Engel zugleich eine Wetterfahne ist, dreht er sich mit dem Wind und zeigt an, aus welcher Richtung er kommt. Das war nicht immer so. Im Zweiten Weltkrieg wird die Stadtkirche bei einem Bombenangriff zerstört und der Friedensengel stürzt vom Turm. Zerbrochen liegt er unten im Schutt. Friedensbote am Boden, in einer Zeit, in der Krieg und Gewalt Europa verwüsten, unvorstellbares Leid über so viele Menschen bringen und der Frieden selbst in Trümmern liegt. Nach Kriegsende werden die Überreste des Engels aus den Trümmern geborgen. Und als die Stadtkirche wieder aufgebaut wird, wird auch der Friedensengel neu gegossen. Und seitdem steht er wieder dort, hoch über dem Marktplatz. Wieder dreht er sich mit dem Wind, weit unter ihm das Leben der Stadt. Vielleicht berührt mich seine Geschichte deshalb so. Dieser Engel erzählt davon, wie schnell Frieden verloren gehen kann und wie zerbrechlich Frieden ist und doch möglich. Und vielleicht ist es genau das, was mir Mut macht, Frieden nicht verloren zu geben, selbst dann nicht, wenn er weit weg scheint. Manchmal, wenn ich über den Marktplatz gehe, schaue ich zu dem Engel hinauf. Und manchmal bleiben auch andere stehen und schauen mit. Für einen Moment stehen wir da und blicken in dieselbe Richtung. Ich weiß nicht, was die anderen dabei denken, aber mir gefällt dieser Moment. Menschen, die einander vielleicht gar nicht kennen, stehen da und schauen für einen Augenblick gemeinsam hinauf zu unserem Friedensengel. Und bei allem, was uns vielleicht voneinander unterscheidet, haben wir auf einmal eine gemeinsame Blickrichtung. Den Frieden. Vielleicht ist das ja schon ein Anfang, den Frieden nicht aus dem Blick zu verlieren. Nicht aufzuhören, nach ihm Ausschau zu halten. Und dann nicht nur gemeinsam in dieselbe Richtung zu schauen, sondern auch gemeinsam Schritte in diese Richtung zu gehen. Schritte auf den Frieden zu. Wenn ich zu unserem Friedensengel hinaufschaue, erinnert er mich daran. Frieden ist nicht selbstverständlich. Aber er ist es wert, immer wieder gesucht zu werden. In der Bibel heißt es, suche den Frieden und jage ihm nach. Die Windrichtung, die kann mir der Engel anzeigen. Wo und wie es zum Frieden geht, kann er mir nicht sagen. Aber er macht mir Mut, nach ihm zu suchen. Immer wieder neu. Claudia Rauch, Karlsruhe, Evangelische Kirche.
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2: Um 7 Uhr mit Peter Gramer. Guten Morgen. Kanzleramtschefin Warken mahnt mehr Tempo bei den Reformen an. Das Landgericht Karlsruhe beschäftigt sich mit der Online-Apotheke von DM. Das Wetter nach nebligem Morgen sonnig, maximal 18 bis 24 Grad. Kanzleramtschefin Warken hat der Wirtschaft versprochen, dass die geplanten Sozialreformen bei Pflege, Krankenversicherung und Rente schnell kommen. Es gebe keine Absage an diese Reformen, sagte die CDU-Politikerin am Abend vor Wirtschaftsvertretern. Aus Berlin Benjamin Großkopf.
3: Kanzleramtschefin Warken betonte gestern Abend erneut, alle zugrunde liegenden Vorschläge der Rentenkommission seien als Gesamtpaket, als Gesamtkunstwerk zu sehen und als solches umzusetzen. Der Präsident der Deutschen Industrie- und Handelskammer, Peter Adrian, forderte wörtlich, den Reformkurs endlich in Gang zu setzen. Die Wirtschaft leidet seiner Einschätzung nach vor allem unter hohen Arbeitskosten, zu viel Bürokratie und hohen Energiekosten. Der Appell des DIHK-Chefs, die Regierung müsse schneller werden.
2: Der ADAC ist dafür, die sogenannte 12-Uhr-Regel an Tankstellen abzuschaffen. Die Regelung habe keine Preissenkungen gebracht. Die Preisdifferenz innerhalb eines Tages sei deutlich größer geworden. Die Gewerkschaft Verdi kritisiert, dass der von der Bundesregierung angekündigte Spritpreisdeckel zur Entlastung der Bürger zu spät komme. Er soll bis spätestens Anfang kommenden Jahres eingeführt werden. Deutschland ist dem UNO-Hochseeschutzabkommen offiziell beigetreten. Bundesumweltminister Schneider ratifizierte es bei den Vereinten Nationen in New York. Damit gehört die Bundesrepublik zu 94 Staaten, die das Abkommen angenommen haben. Es schafft die Möglichkeit, Meeresschutzgebiete auf der Hohen See auszuweisen. Zu den Nachrichten aus Deutschland und der Welt. Das Landgericht Karlsruhe beschäftigt sich heute mit der Online-Apotheke der Drogeriemarktkette DM. Geklagt hatte die Wettbewerbszentrale. Der Verein kritisiert, dass die Karlsruher Drogeriemarktkette online rezeptfreie Medikamente verkauft, die eigentlich nur von Apotheken vertrieben werden dürften. DM hatte dazu eine eigene Vertriebsgesellschaft in Tschechien gegründet, was nach europäischem Recht zulässig ist. In Baden-Baden haben Polizei und Vertreter mehrerer Städte und Gemeinden über die Motorradunfälle auf der Schwarzwald-Hochstraße beraten. Sie haben Möglichkeiten besprochen, was man gegen Motorradraser auf der B500 tun könnte. Baden-Baden-Oberbürgermeister Thomas Jung zog ein erstes Fazit.
4: Allen ist bewusst, dass wir was tun müssen. Zum Beispiel Rüttelstreifen, bauliche weitere Veränderungen an Fahrbahnen. Wir haben aber auch zum Beispiel darüber diskutiert, Drohnen einzusetzen, um Strecken zu überwachen. Halterhaftung, was leider immer noch nicht geht.
2: Konkrete Maßnahmen sollen Mitte November beim nächsten runden Tisch beschlossen werden, so Oberbürgermeister Jung. 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
6: Einiges los. Vorsicht zum Beispiel auf der A5 Basel Richtung Karlsruhe. Zwischen Mülheim-Neuenburg und Hartheim-Heitersheim liegt ein toter Fuchs auf der rechten Spur. Vorsicht auf der A64A Trier Richtung Luxemburg zwischen der A602 bei Erang und der Bieberbachtalbrücke. Reifenteile auf der Fahrbahn. Vorsicht auf der A7 Füssen Richtung Ulm zwischen Föhringen und Dreieck-Hittistetten. Eine ungesicherte Unfallstelle auf der rechten Spur und es sind Menschen auf der Fahrbahn. Vorsicht auf der B33 Offenburg Richtung Donaueschingen zwischen Schwenningen-Nordring und Villingen Süd, eine ungesicherte Unfallstelle. Dann geht's auf die A5 Karlsruhe Richtung Frankfurt. Zwischen Kreuz Waldorf und Waldorf Wiesloch Baustelle 2 Kilometer stockender Verkehr. A60 Mainz Richtung Rüsselsheim. Zwischen Ginsheim-Gustavsburg und Bischofsheim 3 Kilometer stockender Verkehr. A8 Stuttgart Richtung Karlsruhe. Zwischen Karlsbad und Dreieck Karlsruhe nach einem Unfall schon 3 Kilometer Stau. Vorsicht, dort liegen Glassplitter auf der Fahrbahn. B14 Backnang Richtung Stuttgart. Zwischen Teiler B14, B29 und Benzstraße 3 Kilometer Stau. Und Schweiz A2 Basel Richtung Luzern zwischen Grenzübergang Basel-Weil und dem Schwarzwald-Tunnel 2 Kilometer Stau. Ich hoffe bei Ihnen, Holz. Fahren Sie vorsichtig.
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6: Schauen wir nach Heidenheim. Aktuell 3 Grad unter einem klaren Himmel. Baden-Baden klar 6 Grad. In Adenau kein Wölkchen am Himmel 7 Grad. Bad Ems meldet uns klare 6 Grad. Und die Aussichten mit Stefan Bender.
7: Guten Morgen. Der Herbst startet heute mit ruhigem Hochdruckwetter. Aktuell ist die Luft sehr frisch. Die Frühwerte liegen meist im einstelligen Bereich und vereinzelt hat sich Nebel ausgebreitet. Tagsüber scheint zunächst mal überall die Sonne. Am Nachmittag tauchen lockere Wolken auf, aber es bleibt trocken. Die Temperaturen steigen im Nordschwarzwald bis 18 und im Hanauer Land und im Kraichgau bis 23 Grad. Morgen bleibt es 1 oder 2 Grad kühler. Manchmal ziehen Wolken vor die Sonne, aber Regen steckt da nicht drin.
6: Danke, Stefan.
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6: Guten Morgen. Herbstanfang im Südwesten. Und wir fragen heute Morgen ja, sind Sie Team Herbst oder Team Sommer? Maria aus Non in der Vulkaneifel muss nicht lang überlegen.
8: Ich finde den Herbst schöner.
6: Ja, und sie freut sich auf ganz viele Dinge jetzt im Herbst.
8: Ja, auf die frische Luft, auf den Wind, auf normalerweise auf die Blumen im Herbst. Den Wein, die Weintrauben und Pflaumen und Äpfel.
6: Ah, das hört sich doch alles wunderbar an. Und wie ist es bei Ihnen? Lieber Sommer oder lieber Herbst? Schicken Sie uns gern eine WhatsApp-Sprachnachricht.
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Einen schönen Mittwochmorgen zusammen. So langsam haben die dickeren Jacken in der Früh das dünne Langarm-Shirt abgelöst, oder? Muss man, ganz schön frisch. Und bevor es rausgeht, eine schöne Tasse Kaffee. Oder man wirft mal den Wasserkocher an für einen leckeren Tee. Duftet immer so schön, oder? So kann der Morgen starten mit SWR 4 und dem schönsten Musikmix.

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0: Auch heute wieder Ihre Chance zu gewinnen und dabei auf richtig schöne Art den Südwesten ein bisschen besser kennenzulernen. Dank der Tipps unserer Hörer wissen wir zum Beispiel, dass Hillesheim in der Eifel eine Krimi-Stadt ist, Wattenheim in der Pfalz ein Burgmuseum hat oder im schwäbischen Riedlingen Kutteln eine große regionale Spezialität in der fünften Jahreszeit sind. Auch heute Morgen werden wir wieder einen Ort gemeinsam errätseln, und zwar den Heimatort von Rebecca. Wo ist Rebecca daheim? Hier kommt Tipp Nummer 1.
2: In meinem Ort ist man sehr stolz auf den See, der umrandet ist von vielen Bäumen, der blaue Himmel, und dann hat man eine super tolle Oase.
0: Ja, ein See umrandet von Bäumen, ist schon mal notiert. Und direkt Tipp Nummer 2.
2: Also in unserem Ort erinnert mich sehr gerne an das Skispringen, was alle 4 Jahre stattfindet.
0: Ja. Ein Skispringen, da klingelt was, oder? Aber um kurz nach 7:30 gibt es ja noch einen letzten Tipp, der das Ganze dann rund macht. Hoffentlich. Dann heißt es anrufen und mit ein bisschen Glück ein Digitalradio gewinnen. SWR 4 ist hier. Schönen guten Morgen, guten Start in den Mittwoch.

0: Einen schönen guten Morgen am Mittwoch. Es ist 6 Minuten vor 8.
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0: 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Es ist 7.30 Uhr.
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2: Mit Andreas Faut, guten Morgen. Karlsruher Landgericht verhandelt Klage gegen Online-Apotheke von DM. Kommunen diskutieren Maßnahmen gegen Motorradunfälle auf der Schwarzwald-Hochstraße. Das Wetter nach frischem Morgen, überall sonnig, maximal 18 bis 23 Grad. Darf die Drogeriemarktkette DM auf ihrer Internetseite apothekenpflichtige Arzneimittel vertreiben? Das Landgericht Karlsruhe verhandelt ab heute eine Klage gegen ein entsprechendes Angebot von DM. Heiner Kunold.
3: Geklagt hatte die Wettbewerbszentrale. Das ist ein Verein, in dem unter anderem die Spitzenverbände der deutschen Wirtschaft und auch die Industrie- und Handelskammern vertreten sind. Den Wettbewerbshütern stößt sauer auf, dass die Karlsruher Drogeriemarktkette online rezeptfreie Medikamente verkauft, die eigentlich nur von Apotheken vertrieben werden dürften. DM hatte dazu eine eigene Vertriebsgesellschaft in Tschechien gegründet, was nach europäischem Recht zulässig ist. Der Wettbewerbsverein kritisiert, dass DM die Angebote auf seiner Online-Seite zu sehr vermische.
2: DM weist den Vorwurf der Wettbewerbszentrale zurück. In Baden-Baden haben Vertreter von Gemeinden und Polizei Maßnahmen gegen die vielen Motorradunfälle auf der Schwarzwald-Hochstraße diskutiert. Nach dem runden Tisch sagte Baden-Badens Oberbürgermeister Thomas Jung dem SWR, es müsse sich dringend etwas ändern auf der B500.
4: Allen ist bewusst, dass wir was tun müssen. Zum Beispiel Rüttelstreifen, bauliche weitere Veränderungen an Fahrbahnen. Wir haben aber auch zum Beispiel darüber diskutiert, Drohnen einzusetzen, um Strecken zu überwachen. Wir haben jetzt beschlossen, dass wir uns am 17. November treffen, aber um dann auch schon konkret zu beschließen.
2: Allein in diesem Jahr gab es bis September 23 Motorradunfälle auf der Schwarzwaldhochstraße. 4 davon endeten tödlich. Ein mutmaßlich verwirrter Mann hat gestern am späten Abend einen Großeinsatz der Polizei am Bundesgerichtshof in Karlsruhe ausgelöst. Er hatte sich verbotenerweise dem Gelände genähert. Sven Huck.
5: Nach Angaben der Polizei war der Mann über einen provisorischen Baustellenzaun am Bundesgerichtshof geklettert. Warum, ist noch unklar. Möglicherweise habe er sich

0: Zwischen Rheinböllen und Raststätte Hunsrück West eine ungesicherte Unfallstelle, und zwar vor der Baustelle. Vorsicht auf der A8 Stuttgart Richtung München. Im Kreuz Ulm-Elchingen auf der Überleitung zur A7 Richtung Ulm liegt ein Metallteil. A48 Dernbach Richtung Koblenz, zwischen Dreieck Dernbach und Hörgrenzhausen 2 Kilometer Stau. A5 Karlsruhe Richtung Frankfurt, zwischen Kronau und Waldorf-Wiesloch Baustelle 4 Kilometer stockender Verkehr. A6 Kaiserslautern Richtung Mannheim, zwischen Frankenthal und Mannheim-Sandhofen 4 Kilometer stockender Verkehr. Dann gehen wir auf die A60 Mainz Richtung Rüsselsheim, zwischen Ginsheim-Gustavsburg und Rüsselsheim-Königstetten 6 Kilometer stockend. A643 Mainz Richtung Wiesbaden, zwischen Dreieck Mainz und Schiersteiner Kreuz 6 Kilometer stockender Verkehr. A650 und B37 Ludwigshafen Richtung Mannheim, zwischen Oggersheim Süd und der Konrad-Adenauer-Brücke 3 Kilometer Stau, mindestens eine halbe Stunde plus. A7 Füssen Richtung Ulm, zwischen Illertissen und Dreieck-Hittistetten ein Unfall auf der rechten Spur, 5 Kilometer Stau aktuell, da dauert es bis zu 25 Minuten länger. A8 Stuttgart Richtung Karlsruhe, zwischen Pforzheim West und Dreieck Karlsruhe, 5 Kilometer Stau nach einem Unfall, dauert bis zu 20 Minuten länger, und alle Verkehrsinfos gibt es jederzeit in der neuen SWR 4 App in ARD Sounds, immer ganz frisch, ganz aktuell. Ich wünsche Ihnen gute Fahrt.
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0: Wir sind da auf einer heißen Spur Richtung SWR 4 Digitalradio. Wir fragen, wo ist Rebecca daheim? Die ersten Tipps bei unserem Spiel waren, es gibt einen tollen See, umrundet oder umrandet von vielen, vielen Bäumen. Und es gibt dort immer wieder ein berühmtes Skispringen. Und Achtung, hier kommt der letzte Tipp.
2: Unsere Spezialität ist die Schwarzwälder Kirschtorte.
0: Ja, die wurde zwar nicht in der gesuchten Stadt erfunden, aber es gibt sie dort überall in den Cafés und schmeckt wunderbar. Haben Sie eine Idee, wo Rebecca daheim ist? Und Sie haben auch noch Lust auf ein SWR 4 Digitalradio? 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

Er ist einfach eine lebende Legende und bleibt uns hoffentlich noch lange, lange erhalten. Udo Lindenberg mit seinem großen Hit aus den 80ern, Horizont. Und wir bleiben romantisch, geben aber ein ganz klein bisschen mehr Gas zum Start in den Morgen. Roy Orbison im schönsten Musikmix hier in SWR 4. 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

0: SWR 4. Schönen guten Morgen. Die Leitungen blinken, die Telefonanlage raucht. Das kann nur eins bedeuten.
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0: Der Südwesten hat eine Idee, wo Rebecca daheim ist. Die Tipps waren gut. Es gibt einen See, einen großen, umringt von Bäumen. Skispringen ist schwer angesagt und die Schwarzwälder Kirschtorte als regionale Spezialität. Wir addieren diese drei Zutaten zusammen und dann kommt was raus? Ich frag mal Rebecca Pohl aus Illhofen. Sie möchte das lösen. Guten Morgen, Frau Pohl.
2: Guten Morgen.
0: Guten Morgen. Welche Stadt, welchen Ort suchen wir denn?
2: Wir suchen Titisee Neustadt.
0: Wir suchen Titisee Neustadt, dann hören wir mal, was Rebecca dazu sagt.
3: Ich heiße Rebecca Minerjo und komme aus Titisee Neustadt.
0: Oh, hat sie nochmal spannend gemacht. Herzlichen Glückwunsch, Frau Pohl.
2: Vielen Dank.
0: Das Digitalradio geht nach Illhofen. Jetzt natürlich die Frage, Titisee Neustadt ist im Schwarzwald, Illhofen im Kreis Heilbronn. Was haben Sie gemacht in Titisee? Skispringen oder Schwarzwälder Kirschtorte gegessen?
2: Bisher nur Schwarzwälder Kirschtorte gegessen und das Skispringen kenne ich nur vom Fernsehen.
0: Ah, okay. Ja, da müssen Sie da mal runterfahren. Nein, undenkbar, oder? Von so einer Schanze zu springen? Geht gar nicht.
2: Nee, das glaube ich weniger. Aber nach Titisee Neustadt zu fahren, das ist schon eher.
0: Es ist sehr, sehr schön. Der See ist toll und man kann wirklich wunderbar in den vielen Cafés eine Schwarzwälder Kirschtorte essen. Nehmen Sie sie mit viel schönem Kirschwasser oder die entschärfte Variante?
2: Mit viel Kirschwasser.
0: So, auch da sind wir Brüder und Schwestern im Geiste. Sehr schön. Wo kommt das neue Digitalradio hin, Frau Pohl?
2: Das neue Digitalradio kommt in meine neue Küche, weil wir bauen gerade nochmal und ziehen um nach Finsterrot und da kommt es in die neue Küche.
0: Oh, neues Haus, neue Küche, neues Radio. Das ist ja perfekt, oder?
2: Ja, da freuen wir uns sehr.
0: Sehr schön, Frau Pohl. Dann wünsche ich Ihnen gutes Gelingen beim Hausbau. Da kann ja auch einiges schief gehen. Aber das Radio kommt bald und SWR 4 ist dann immer an Ihrer Seite. Sehr schön. Viele Grüße nach Illhofen. Und es gibt natürlich weitere Gewinnchancen. Wir haben viel Spaß mit Wo bin ich daheim?
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0: Einen guten Morgen und Vorsicht auf der A5 Karlsruhe Richtung Frankfurt. Zwischen Hemsbach und Heppenheim sind nach einem Unfall auf der linken Spur Menschen auf der Fahrbahn. Fahren Sie da bitte besonders vorsichtig. Ich wünsche Ihnen einen guten Morgen mit SWR 4.
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0: wunderschöner Titel von Cat Stevens hier in SWR4. Heute ist Herbstanfang und Marion Silvia Honacker hat gerade was Schönes geschrieben. Ich liebe den Herbst mit all seinen Farben, den Maronen, Kürbissen und Eintöpfen. Also Vorfreude auf den Herbst.
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7: Um 8 Uhr mit Peter Gramer. Guten Morgen. Der ADAC fordert ein Ende der 12-Uhr-Regel an Tankstellen. Das Landgericht Karlsruhe befasst sich mit der Online-Apotheke von DM. Das Wetter nach nebligem Morgen sonnig, maximal 18 bis 24 Grad. Der ADAC fordert, die sogenannte 12-Uhr-Regel an Tankstellen wieder abzuschaffen. Der Automobilclub kritisiert, die Regelung habe nicht zu niedrigeren Kraftstoffpreisen geführt, sondern zu mehr Preisschwankungen am Tag. Aus unserer Wirtschaftsredaktion Jenny Bayern.
8: Die neuen Pläne der Bundesregierung zur Spritpreissenkung sieht der Automobilclub dagegen eher positiv. Die befristete Minderung der Energiesteuer sei eine realistisch umsetzbare Entlastungsmöglichkeit. Beim geplanten Spritpreisdeckel ist der ADAC noch skeptisch. Dieser garantiere nicht automatisch dauerhaft niedrige Preise. Hier sei die konkrete Höhe und Berechnung des Preises entscheidend. Kritik an den Plänen der Bundesregierung kommt dagegen von Verdi. Der Spritpreisdeckel ab Januar komme viel zu spät, erklärte Verdi-Chef Frank Wernicke im Redaktionsnetzwerk Deutschland.
7: Kanzleramtschefin Warken hat der Wirtschaft versprochen, dass die geplanten Sozialreformen bei Pflege, Krankenversicherung und Rente schnell kommen. Das sagte die CDU-Politikerin am Abend vor Wirtschaftsvertretern. Die Vorschläge der Rentenkommission seien als Gesamtpaket zu sehen und als solches umzusetzen. Der Präsident der Deutschen Industrie- und Handelskammer Adrian forderte, den Reformkurs in Gang zu setzen. Vertreter der USA und des Iran haben sich am Rande der UN-Generaldebatte in New York getroffen. Zum ersten Mal seit rund 3 Monaten. US-Medien berichten, es sei darum gegangen, wie ein Abkommen erreicht werden könne. Iranische Staatsmedien meldeten, der Iran habe den USA die Bedingungen für eine Öffnung der Straße von Hormus mitgeteilt, darunter das Ende des Krieges an allen Fronten. Jetzt das Neueste aus Baden-Württemberg. Das Landgericht Karlsruhe verhandelt ab heute eine Klage gegen die Online-Apotheke der Drogeriemarktkette DM. Der Konzern mit Sitz in Karlsruhe vertreibt über die Tochtergesellschaft DM Med apothekenpflichtige Medikamente über das Internet. SWR-Reporter Heiner Kunold.
9: Geklagt hatte die Wettbewerbszentrale. Das ist ein Verein, in dem unter anderem die Spitzenverbände der deutschen Wirtschaft und auch die Industrie- und Handelskammern vertreten sind. Den Wettbewerbshütern stößt sauer auf, dass die Karlsruher Drogeriemarktkette online rezeptfreie Medikamente verkauft, die eigentlich nur von Apotheken vertrieben werden dürften. DM hatte dazu eine eigene Vertriebsgesellschaft in Tschechien gegründet, was nach europäischem Recht zulässig ist.
7: In Weil am Rhein und in Lörrach in Südbaden sind Unbekannte in mehrere Kindergärten eingebrochen. Die Täter erbeuteten Bargeld. Laut Polizei ist der Sachschaden jedoch höher als die gestohlene Summe. Die Einbrüche ereigneten sich am vergangenen Wochenende und vorgestern. Die Ermittler vermuten, dass die Täter von Lörrach und Weil am Rhein dieselben sind. Mehr Nachrichten auf swraktuell.de.
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0: Vorsicht bitte, auf der A7 Ulm Richtung Würzburg zwischen Kreuz Ulm, Elchingen und Langenau liegen Metallteile auf dem rechten und dem mittleren Fahrstreifen. A48 Dernbach Richtung Koblenz zwischen Dreieck Dernbach und Hörgrenzhausen 3 Kilometer Stau. A5 Karlsruhe Richtung Frankfurt zwischen Kronau und Waldorf-Wiesloch Baustelle 5 Kilometer Stau, Verzögerung hier bis zu einer Viertelstunde. A6 Kaiserslautern Richtung Mannheim zwischen Kreuz Frankenthal und Mannheim-Sandhofen 7 Kilometer stockender Verkehr, dauert bis zu einer Viertelstunde länger. A61 Koblenz Richtung Ludwigshafen zwischen Laudert und Stromberg, ein Unfall vor der Baustelle, 4 Kilometer Stau jetzt, Verzögerung bis zu einer Viertelstunde und deshalb staute sich bei Rheinböllen auch, und zwar zurück auf die B50. A56 Landau Richtung Ludwigshafen zwischen Neustadt-Weinstraße Süd und Neustadt-Weinstraße Nord, 3 Kilometer Stau an der Baustelle. A650 und B37 Ludwigshafen Richtung Mannheim zwischen Ludwigshafen-Oggersheim Süd und der Konrad-Adenauer-Brücke 4 Kilometer Stau, 20 Minuten plus. A8 München Richtung Stuttgart zwischen Wendlingen und Stuttgart-Pliningen 12 Kilometer streckenweise stockender Verkehr. A8 Stuttgart Richtung Karlsruhe zwischen Pforzheim-West und Dreieck Karlsruhe 7 Kilometer Stau und zwar auf 2 Abschnitten. A8 Karlsruhe Richtung Stuttgart zwischen Pforzheim-West und Pforzheim-Ost 7 Kilometer stockender Verkehr. Sehr viel los, ich hoffe bei Ihnen rollt's.
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0: Schauen wir nach Albstadt. Sonnige 3 Grad aktuell, am Feldberg sonnig 11 Grad. Kusel meldet uns Sonne und 5 Grad, Westerburg im Sonnenschein bei 6 Grad. Und wie es weitergeht, weiß Stefan Bender.
10: Guten Morgen. Der Herbst startet heute mit ruhigem Hochdruckwetter. Aktuell ist die Luft sehr frisch. Die Frühwerte liegen meist im einstelligen Bereich und vereinzelt hat sich Nebel ausgebreitet. Tagsüber scheint zunächst mal überall die Sonne. Am Nachmittag tauchen lockere Wolken auf, aber es bleibt trocken. Die Temperaturen steigen im Nordschwarzwald bis 18 und im Hanauer Land und im Kraichgau bis 23 Grad. Morgen bleibt es 1 oder 2 Grad kühler. Manchmal ziehen Wolken vor die Sonne, aber Regen steckt da nicht drin.
0: Danke, Stefan.
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0: Am 23. September einen schönen guten Morgen. Heute ist Herbstanfang und wir klären die wichtige Frage, sind Sie Team Herbst oder sind Sie Team Sommer? Schicken Sie uns gerne eine WhatsApp-Sprachnachricht. Und Rudi aus Niederalben in der Nähe von Kusel hat eine klare Antwort.
11: Dann lieber so Herbst, wenn es nicht regnet. Lieber, weil im Sommer ist mir es zu heiß. Also das Heiße, das kann ich nicht haben. Lieber Herbst oder Frühling?
0: Also Team Herbst. Hm? Wie sieht's bei Ihnen aus? Wir sind ganz gespannt auf Ihre Antworten.
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Mensch, Liebeskummer, Tränen im Morgenkaffee. So schön. Klassiker aus den 70ern, dem schönsten Musikmix. Jetzt aber weg vom Klavier und die 60er-Drehorgel angeschmissen. Es ist 14 nach 8. Schönen guten Morgen.

Einen schönen guten Morgen Ihnen allen mit SWR 4. Ah, und wer ist denn da? Ah ja, Herbstanfang. Und was bringt uns der Herbst? So raus mit den Drachen. Der Herbst geht los. Der 23. September heute, ganz besondere Jahreszeit der Herbst. Denn die Erde dreht sich dann tatsächlich etwas schneller als zum Beispiel im Sommer. Grund, das Laub, das auf dem Boden liegt, rückt mit seinem Gewicht näher an die Erdachse ran. Unglaublich, oder? Dadurch wird sie beschleunigt. Aber wir alle kriegen da keinen Drehwurm, denn es geht nur um eine tausendstel Sekunde. Und das Laub fällt von wie vielen Laubbäumen im Südwesten? Na, mal zu Hause. Schätzen, wie viele Laubbäume haben wir? Es sind über 9 Milliarden Laubbäume, so sagt das Ministerium für ländlichen Raum, Landwirtschaft und Heimat. Damit liegen ungefähr im Südwesten und mit Mut zur Lücke über 270 Billionen Laubblätter im Herbst auf unseren Böden. Unglaubliche, unglaubliche Zahlen. Ich zähle aber sicherheitshalber nochmal nach. Schönen Herbstanfang wünsche ich Ihnen und hoffentlich einen bunten und gut gelaunten Herbst.

0: typischer Sound der 80er von Gazebo im schönsten Musikmix. Und wir schauen gleich mal, was aktuell bei Ihnen und in der Nachbarschaft so los ist. Unsere Regionalnachrichten gleich um 8:30 hier in SWR 4. Ihnen einen schönen guten Morgen.
1: Achtung,

0: Es ist 8:30 Uhr.
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2: Mit Andreas Faut, guten Morgen. Karlsruher Landgericht verhandelt Klage gegen Online-Apotheke von DM. Kommunen diskutieren Maßnahmen gegen Motorradunfälle auf Schwarzwald-Hochstraße. Das Wetter nach frischem Morgen überall sonnig, 18 bis 23 Grad. Die Drogeriemarktkette DM muss ihre Online-Apotheke ab heute vor dem Karlsruher Landgericht verteidigen. Das Unternehmen hatte kurz vor Weihnachten 2025 angefangen, nicht verschreibungs-, aber apothekenpflichtige Medikamente im Internet zu verkaufen. Heiner Kunold.
3: Geklagt hatte die Wettbewerbszentrale. Das ist ein Verein, in dem unter anderem die Spitzenverbände der deutschen Wirtschaft und auch die Industrie- und Handelskammern vertreten sind. Den Wettbewerbshütern stößt sauer auf, dass die Karlsruher Drogeriemarktkette online rezeptfreie Medikamente verkauft, die eigentlich nur von Apotheken vertrieben werden dürften. DM hatte dazu eine eigene Vertriebsgesellschaft in Tschechien gegründet, was nach europäischem Recht zulässig ist. Der Wettbewerbsverein kritisiert, dass DM die Angebote auf seiner Online-Seite zu sehr vermische.
2: DM weist den Vorwurf der Wettbewerbszentrale zurück. In Baden-Baden haben Vertreter von Gemeinden und Polizei Maßnahmen gegen die vielen Motorradunfälle auf der Schwarzwald-Hochstraße diskutiert. Nach dem runden Tisch sagte Baden-Badens Oberbürgermeister Thomas Jung gestern im SWR, es müsse sich dringend etwas ändern auf der B500.
4: Allen ist bewusst, dass wir was tun müssen. Zum Beispiel Rüttelstreifen, bauliche weitere Veränderungen an Fahrbahnen. Wir haben aber auch zum Beispiel darüber diskutiert, Drohnen einzusetzen, um Strecken zu überwachen. Wir haben jetzt beschlossen, dass wir uns am 17. November treffen, aber um dann auch schon konkret zu beschließen.
2: Allein in diesem Jahr gab es bis September 23 Motorradunfälle auf der Schwarzwald-Hochstraße. 4 davon endeten tödlich. Ein mutmaßlich psychisch verwirrter Mann hat gestern am späten Abend in Karlsruhe einen Einsatz der Polizei am Bundesgerichtshof ausgelöst. Laut Polizei kletterte er über einen provisorischen Baustellenzaun in den vorgelagerten Außenbereich des BGH. Der Mann habe sich in einem psychischen Ausnahmezustand befunden, er kam in eine entsprechende Klinik. Auch ein Polizeihubschrauber war im Einsatz. Wegen Wartungsarbeiten wird heute Nacht der rechte Fahrstreifen der A8 bei Pforzheim in Richtung Stuttgart gesperrt. Die Autobahn GmbH führt im Lärmschutztunnel im Bereich Enztalquerung turnusmäßig eine Überprüfung der Brandmelde- und Beleuchtungsanlagen durch. Die Sperrung soll bis morgen früh dauern.
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2: Der Morgen ist meist klar und frisch, vereinzelt gibt es auch Nebel. Heute scheint dann meist ungestört die Sonne. Die Höchstwerte liegen zwischen 18 Grad im Raum Enzklösterle und 23 Grad werden es zum Beispiel in Rastatt.
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0: Da schauen wir auf die A5 Karlsruhe Richtung Frankfurt. Zwischen Kronach und Waldorf-Wiesloch Baustelle. 5 Kilometer stockender Verkehr.

0: 60 Ludwigshafen Richtung Mannheim, zwischen Ludwigshafen-Oggersheim Süd und der Konrad-Adenauer-Brücke 4 Kilometer Stau, 20 Minuten plus. A7 Ulm Richtung Füssen, zwischen Kreuz Ulm-Elchingen und Dreieck-Kittistetten-Baustelle 3 Kilometer Stau, 20 Minuten auch hier die Verzögerung. A8 München Richtung Karlsruhe, zwischen Wendlingen und Kreuz Stuttgart, 17 Kilometer streckenweise stockender Verkehr, auch bös. A8 Stuttgart Richtung Karlsruhe, zwischen Pforzheim-West und Dreieck Karlsruhe Baustelle auf der linken Spur. 7 Kilometer Stau, dauert etwa eine halbe Stunde länger. A8 Karlsruhe Richtung Stuttgart, zwischen Pforzheim-West und Pforzheim-Ost Baustelle. 6 Kilometer stockender Verkehr, Verzögerung bis zu einer Viertelstunde. Ich wünsche allen eine gute Fahrt. Kommen Sie gut an Ihr Ziel.
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0: Einen schönen guten Morgen. Heute am Herbstanfang. Sind Sie Team Herbst oder eher Team Sommer? Schicken Sie uns eine WhatsApp-Sprachnachricht. Monika aus Ettlingen im Schwarzwald mag zum Beispiel lieber den Herbst.
2: Ich liebe den Sommer zwar, ich freue mich jedes Jahr drauf, aber die Temperaturen, die lähmen mich. Ich liebe die Herbstzeit. Die Blätter sind schön. Wir gehen unheimlich gern wandern und dann kommt uns natürlich auch entgegen, wenn es nicht so heiß ist.
0: Ist der Südwesten eher Team Herbst oder Team Sommer? Das Endergebnis gegen 8:45.
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Einen schönen Mittwoch Ihnen allen und so ganz, ganz langsam starten die Planungen fürs Wochenende. Was ist los bei Ihnen? Schreiben Sie uns gern über swr4.de, welche Weinvolks- und anderen Feste Sie feiern. Wir geben es dann an den ganzen Südwesten weiter. Jetzt Zeit für den 60er hier im schönsten Musikmix. SWR 4, es ist 8 Uhr und exakt 43. 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

0: gibt alles. Van Morrison hier in SWR 4. Es ist 8:45 und es gibt so Überschriften oder auch Meldungen, mit denen kann ich auf den ersten Blick einfach nichts anfangen. Zum Beispiel mit der hier. Es gab wohl immer weniger Blitze im Südwesten bei Gewittern. Stefan Bender kann da zum Glück mich und andere schlau machen. Hallo Stefan, grüß dich nochmal.
1: Hallo, guten Morgen Jörg.
0: Was bedeutet das? Immer weniger Blitze in oder über dem Südwesten?
1: Also wir haben einfach in diesem Sommer, war das ja sehr eindeutig, viel mehr Hochdruckgebiete im Sommer. Und Hochdruckgebiete bringen erstens trockene Luft, warme Luft und stabile Luftschichtungen. Denn das ist der Feind der Gewitter. Denn ein Gewitter, das weiß man, das lebt davon, dass Luft, feuchte Luft nach oben steigt und diese dicken Quellwolken bringen und dann eben Blitz und Donner. Und ein Hochdruckgebiet macht genau das Gegenteil. Da sinkt die Luft nach unten, die Luft wird trockener und raubt damit den Gewittern die Energie. Und dieser Sommer hat ja viele, viele Hochdruckgebiete und trockene Luft gebracht.
0: Das haben wir gespürt. Also das heißt, immer weniger Blitze, weil weniger Gewitter und damit auch weniger Unwetter. Ist das dann letztlich eine gute Nachricht oder ist es zweischneidig?
1: Weniger Unwetter ist natürlich immer eine gute Nachricht, aber das bedeutet natürlich auch viel weniger Regen als sonst. Und das ist die grob schlechte Nachricht für diesen Sommer. Wir liegen in einigen Regionen gerade mal bei 37% des sonst üblichen Regens.
0: Dann müssen wir uns jetzt zum Herbstanfang eigentlich, Stefan, viel Regen wünschen, oder? Wie starten wir denn in den Herbst heute und morgen?
1: Vergiss es mit Regen. Also es gibt heute gar keinen Regen, viel Sonne, bis 24 Grad. Morgen am Rhein sogar 25 Grad. Es gibt mal ein paar Wolken, die nach Regen aussehen morgen, aber 2 Tropfen vielleicht im Taunus und in der Main-Tauber-Region, sonst nichts. Und das Wochenende wird dann wieder sommerlich und sogar heiß.
0: Okay, also zumindest für die, die jetzt vielleicht ein bisschen dann einen Abschiedsschmerz haben Richtung Sommer, ist der Übergang vielleicht gar nicht schlecht. Dann brauchen wir aber dringend Niederschläge. Stefan Bender, unser Wetterexperte, hat's gesagt.

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Vorsicht bitte auf der A5 Basel Richtung Karlsruhe zwischen Freiburg Nord und Tieningen ist eine ungesicherte Unfallstelle. Und Vorsicht auch auf der A7 Ulm Richtung Füssen zwischen Langenau und Kreuz Ulm-Elchingen. Da liegen Verkehrsschilder auf der Fahrbahn. In allen Fällen vorsichtig fahren. Kommen Sie gesund und sicher an Ihr Ziel. Schönen guten Morgen.

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17: Um 9 Uhr mit Peter Gramer. Guten Morgen. Der Bundestag berät über härtere Strafen beim Einsatz von K.O.-Tropfen. In Friedrichshafen startet die Wassersportmesse Interboot. Das Wetter meist sonnig, maximal 18 bis 24 Grad. Der Einsatz von K.O.-Tropfen bei schweren Straftaten soll härter bestraft werden. Der Bundestag beschäftigt sich heute mit einem Gesetzentwurf dazu aus dem Justizministerium. Aus Berlin, Chris Berdrow.
18: Geht es nach dem Willen der Bundesregierung, dann stehen K.O.-Tropfen rechtlich in Zukunft auf einer Stufe mit Waffen oder gefährlichen Werkzeugen wie etwa Messern. Setzen Straftäter sie zum Beispiel in einem Nachtclub ein, um ihre Opfer wehrlos zu machen und sie danach zu vergewaltigen, dann steigt die Mindeststrafe von bislang 3 auf 5 Jahre. Nach der ersten Debatte im Bundestag werden sich die Fachpolitiker des Parlaments intensiv mit den Entwürfen beschäftigen.
17: Der ADAC fordert, die sogenannte 12-Uhr-Regel an Tankstellen wieder abzuschaffen. Die Regelung habe nicht zu niedrigeren Preisen geführt, sondern zu mehr Preisschwankungen am Tag. SWR-Wirtschaftsredakteurin Jenny Bayen berichtet.
19: Die neuen Pläne der Bundesregierung zur Spritpreissenkung sieht der Automobilclub dagegen eher positiv. Die befristete Minderung der Energiesteuer sei eine realistisch umsetzbare Entlastungsmöglichkeit. Beim geplanten Spritpreisdeckel ist der ADAC noch skeptisch. Dieser garantiere nicht automatisch dauerhaft niedrige Preise. Hier sei die konkrete Höhe und Berechnung des Preises entscheidend. Kritik an den Plänen der Bundesregierung kommt dagegen von Verdi. Der Spritpreisdeckel ab Januar komme viel zu spät, erklärte Verdi-Chef Frank Wernicke im Redaktionsnetzwerk Deutschland.
17: Deutschland ist dem UNO-Hochseeschutzabkommen offiziell beigetreten. Es schafft die Möglichkeit, Meeresschutzgebiete auf der Hohen See auszuweisen. Das Neueste aus Baden-Württemberg. Das Raumfahrtunternehmen SpaceTech möchte seinen Standort in Immenstadt am Bodensee deutlich erweitern. Dazu soll ein neuer Gebäudekomplex entstehen. Zum Spatenstich kommt heute auch Ministerpräsident Özdemir. SWR-Reporter Torben Langwald.
20: Geplant sind 3 miteinander verbundene Gebäude. Sie sollen SpaceTech und einer Tochterfirma Platz bieten für Produktion, Entwicklung und Verwaltung, heißt es in einer Pressemitteilung. Bis zu 200 neue Mitarbeiterinnen und Mitarbeiter könnten künftig in dem Gebäudekomplex arbeiten. Damit würde sich die Mitarbeiterzahl fast verdoppeln. SpaceTech stellt verschiedene Produkte für die Raumfahrt her. Dazu zählen Solargeneratoren, die Satelliten im All mit Strom versorgen, aber auch hochpräzise Laserinstrumente, beispielsweise für die Wissenschaft.
17: In Friedrichshafen beginnt heute die Wassersportmesse Interboot. 40.000 Besucher werden bis Sonntag erwartet. Laut Veranstalter stehen dieses Jahr vor allem Frauen und Mädchen im Fokus der Messe. Sie sollen für den Wassersport begeistert werden, unter anderem mit Vorträgen und Kursen von Profisportlerinnen. 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
21: Vorsicht im Kreis Tübingen auf der B28 zwischen Weilheim und Bühl, eine ungesicherte Unfallstelle. A5 Basel Richtung Karlsruhe zwischen Efringenkirchen und Dreieck Neuenburg, Baustelle 2 Kilometer Stau. A5 Basel Richtung Karlsruhe zwischen Freiburg Nord und Teningen, da hat's gekracht, 5 Kilometer Stau, Verzögerung bis zu einer halben Stunde. A5 Karlsruhe Richtung Frankfurt zwischen Kronau und Waldorf-Wiesloch, Baustelle 5 Kilometer stockender Verkehr. Dann gehen wir auf die A6, Saarbrücken Richtung Mannheim zwischen Kaiserslautern Einsiedlerhof und Dreieck Kaiserslautern, ein Unfall im Baustellenbereich, 8 Kilometer Stau, dauert dann auch bis zu 40 Minuten länger. A61 Koblenz Richtung Ludwigshafen. Zwischen Laudert und Stromberg ist ein Unfall vor der Baustelle. 8 Kilometer Stau, Verzögerung bis zu 40 Minuten und deshalb staute sich bei Rheinböllen auch zurück auf die B50. A650, B37 Ludwigshafen Richtung Mannheim. Zwischen Ludwigshafen-Oggersheim Süd und der Konrad-Adenauer-Brücke 4 Kilometer Stau, dauert bis zu 20 Minuten länger. A7, Ulm Richtung Füssen, zwischen Kreuz um Elchingen und Dreieck Hittistetten, Baustelle 3 Kilometer Stau, Verzögerung bis zu einer Viertelstunde. A8, Stuttgart Richtung Karlsruhe, zwischen Pforzheim West und Dreieck Karlsruhe, Baustelle auf der linken Spur, 6 Kilometer Stau, 20 Minuten dauert's da länger. Und nochmal auf die A48, Koblenz Richtung Dernbach, zwischen Hörgrenzhausen und Dreieck Dernbach, 2 Kilometer Stau. Sehr viel los, lange Staus heute Morgen. Bewahren Sie die Geduld und wenn es dann wieder rollt, fahren Sie vorsichtig.
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21: Schau nach Mühlacker. Sonnenschein 6 Grad, in Rottweil sonnig 3 Grad, Westerburg sonnig 6 und die Sonne scheint in Betzdorf bei 4 Grad. Und die Aussichten hat Stefan Bender für uns.
22: Guten Morgen. Der Herbst startet heute mit ruhigem Hochdruckwetter. Aktuell ist die Luft sehr frisch. Die Frühwerte liegen meist im einstelligen Bereich und vereinzelt hat sich Nebel ausgebreitet. Tagsüber scheint zunächst mal überall die Sonne. Am Nachmittag tauchen lockere Wolken auf, aber es bleibt trocken. Die Temperaturen steigen im Nordschwarzwald bis 18 und im Hanauer Land und im Kraichgau bis 23 Grad. Morgen bleibt es 1 oder 2 Grad kühler. Manchmal ziehen Wolken vor die Sonne, aber Regen steckt da nicht drin.
21: Danke dir, Stefan.
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21: Einen schönen guten Morgen. Heute am Herbstanfang und wir fragen Sie, sind Sie eher Team Herbst oder Team Sommer? Was sagt denn Heinz aus Bad Salzig am Rhein?
23: Mir gefällt es im Herbst besser, weil uns dann die Natur ein einzigartiges Farbenspiel liefert. Und natürlich ist es dann auch nicht zu heiß, was natürlich auch von Vorteil ist.
21: Also Heinz ist Team Herbst und wir schauen gleich mal, wer unsere kleine Abstimmung gewonnen hat. Die Herbstfreunde oder die, die jetzt ein bisschen dem Sommer nachtrauern? Nach 3 Hits klären wir das und los geht's mit Sailor und einem Gläschen Shampoos. Zum Wohl.
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So schön, 8:40 ist es. Wir schauen schnell auf die A5 Mühlhus Richtung Dreieck Neuenburg. Zwischen Grenzübergang Neuenburg und Dreieck Neuenburg steht ein defekter PKW. Und auch Ärger auf der B258 Mayen-Blankenheim zwischen Adenau und Wiesemscheid laufen Pferde. Fahren Sie vorsichtig, kommen Sie sicher an Ihr Ziel.

0: Einen guten Morgen mit SWR4. 16 nach 9 ist es. Vorsicht bitte auf der A61 Mönchengladbach Richtung Koblenz. Zwischen Wehr und Mendig ist eine ungesicherte Unfallstelle. Fahren Sie vorsichtig, kommen Sie gut an. Wir starten gemeinsam in den Herbst. Jetzt kommt dann die Zeit der bunten Blätter. Draußen Drachen steigen lassen. Spaziergänge in unseren Wäldern im Südwesten. Dazu schön Kürbissuppe und deftiges Essen. Schon schön, oder? Ah, vielleicht sind Sie ja doch eher Team Sommer mit Sonne, Freibad und viel Eis. Und jetzt so ein bisschen traurig, dass der Herbst kommt. Wir hatten ja eine kleine Abstimmung hier gestartet. Steffi aus dem SWR4-Team ist im Studio. Steffi, wie ist die Abstimmung ausgegangen? Moment.
1: Abstimmung ausgegangen. Ich würde mal sagen, ganz knapp vorne liegt das Team Herbst. Marion zum Beispiel ist ganz klar im Team Herbst. Ich liebe den Herbst mit all seinen Farben, schreibt sie. Die Maronen, Kürbisse, Eintöpfe, die kühle Morgenluft und die angenehmen Sonnenstrahlen. Und auch Manuela aus Stuttgart ist ganz klarer Team Herbst-Fan. Vor allem der Herbst ist ja auch kulinarisch toll und bietet einiges.
2: Jetzt hätte ich schon wieder Lust auf Gänsekeule mit Blaukraut und Knödel. Alles, was man so im Sommer halt nicht so isst.
0: Ja, die deftigen Speisen, auf die freue ich mich natürlich auch. Wobei ich merke, wenn ich mir das so anhöre, ich liebe auch den Herbst, freue mich total auf die Jahreszeit. Aber ich habe jedes Mal, ich weiß nicht, wie es dir geht, Steffi, so einen leisen Abschiedsschmerz. So nach dem Motto, schon wieder ein Sommer rum.
1: Stimmt, und es dauert so lange, bis der nächste kommt.
0: Genau.
1: Und so geht es, glaube ich, auch der Cora aus Edenkoben.
0: Ja, hören wir mal.
3: Ich bin eigentlich das Team Sommer, nur dieses Jahr hier mit der Hitze, das war ein bisschen unerträglich. Aber ich hänge halt am Sommer wegen meinen Knochen, das tut mir einfach gut. Ich tendiere einfach nur zum Sommer.
1: Und auch Noah aus Sigmaringen hat sich gemeldet. Wir sollen ihn ja nicht anrufen, weil er ist in der Schule, schreibt er. Aber er ist ein ganz klarer Fan-Sommer-Team. Ich finde den Sommer besser, weil man baden kann und lange draußen bleiben kann, schreibt er. Auch Hilli aus Rheinland-Pfalz liebt den Sommer. Auch trotzdem natürlich den Herbst mit den bunten Farben. Und Petra aus Gamshurst, die bringt es auf den Punkt.
0: Na, hören wir uns das mal an.
4: Was ich am Sommer liebe, wenn er wieder geht. Ich bin ein absoluter Herbstmensch. Ich freue mich jetzt richtig über die Temperaturen und kann nicht verstehen, dass es schon Leute gibt, die tief eingemümmelt umherlaufen, obwohl es wunderbare Temperaturen hat.
0: Also Spätsommer oder Frühherbst, egal. Hauptsache die Sonne scheint. Viel Spaß mit SWR 4. Vielen Dank, Steffi. Also Abstimmung knapp pro Herbst. Und das passt ja auch. Heute ist der 23. September. Herbstanfang. SWR 4 am Mittwochmorgen. Ihnen einen guten Start.

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0: Es ist 9.30 Uhr.
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2: Mit Andreas Faut. Guten Morgen. Gemeinde Edenkoben in der Südpfalz stellt Hochwasserkonzept vor. Karlsruher Landgericht verhandelt Klage gegen Online-Apotheke von DM. Das Wetter nach frischem Morgen überall sonnig, maximal 18 bis 23 Grad. Nach 4 Jahren hat die Verbandsgemeinde Edenkoben in der Südpfalz jetzt ihr Hochwasser- und Starkregenkonzept fertiggestellt. Für das Konzept gab es Workshops und Termine vor Ort in den einzelnen Gemeinden, an Bächen, Rückhaltebecken und Abläufen. Thilo Eickhoff.
3: Dabei ist ein ganzes Paket von Maßnahmen rumgekommen, die gegen Überschwemmungen helfen sollen. Die Verbandsgemeinde Edenkoben spricht selbst von etwa 400 Lösungsansätzen für die Probleme, die durch Starkregen und Hochwasser entstehen können. Dabei geht es um konkrete Maßnahmen wie zum Beispiel den Ausbau von Rückhaltebecken, eine angepasste Straßenentwässerung und auch die Renaturierung von Bächen, damit die mehr Wasser aufnehmen können. Zu dem Konzept gehört auch die Überarbeitung von Einsatzplänen für die Feuerwehr und auch Tipps für Hauseigentümer. Alle Infos zusammen mit entsprechenden Karten sind auch im Internet einsehbar auf der Homepage der Verbandsgemeinde Edenkoben.
2: Die Drogeriemarktkette DM muss ihre Online-Apotheke ab heute vor dem Karlsruher Landgericht verteidigen. Das Unternehmen hatte kurz vor Weihnachten 2025 angefangen, nicht verschreibungs-, aber apothekenpflichtige Medikamente im Internet zu verkaufen. Heiner Kunold.
4: Geklagt hatte die Wettbewerbszentrale. Das ist ein Verein, in dem unter anderem die Spitzenverbände der deutschen Wirtschaft und auch die Industrie- und Handelskammern vertreten sind. Den Wettbewerbshütern stößt sauer auf, dass die Karlsruher Drogeriemarktkette online rezeptfreie Medikamente verkauft, die eigentlich nur von Apotheken vertrieben werden dürften. DM hatte dazu eine eigene Vertriebsgesellschaft in Tschechien gegründet, was nach europäischem Recht zulässig ist. Der Wettbewerbsverein kritisiert, dass DM die Angebote auf seiner Online-Seite zu sehr vermische.
2: DM weist den Vorwurf der Wettbewerbszentrale zurück. Ein mutmaßlich verwirrter Mann hat gestern am späten Abend in Karlsruhe einen Einsatz der Polizei am Bundesgerichtshof ausgelöst. Laut Polizei kletterte er über einen provisorischen Baustellenzaun in den vorgelagerten Außenbereich des BGH. Der Mann habe sich in einem psychischen Ausnahmezustand befunden. Er kam in eine psychiatrische Klinik. Auch ein Polizeihubschrauber war im Einsatz. Wegen Wartungsarbeiten wird heute Nacht der rechte Fahrstreifen der A8 bei Pforzheim in Richtung Stuttgart gesperrt. Die Autobahn GmbH führt im Lärmschutztunnel im Bereich Enztalquerung turnusmäßig eine Überprüfung der Brandmelde- und Beleuchtungsanlagen durch. Die Sperrung soll bis morgen früh um 5.30 Uhr dauern.
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2: Heute Morgen ist es meist klar und sehr frisch. Heute scheint dann in der ganzen Region ungestört die Sonne. Die Höchstwerte liegen dann zwischen 18 Grad im Raum Enzklösterle und 23 Grad in Rastatt.
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5: Ganz schön was los. Fangen wir an auf der A6 Heilbronn Richtung Nürnberg. In der Ausfahrt Neuenstein steht ein defektes Fahrzeug auf dem Verzögerungsstreifen. Vorsicht auf der A81. Würzburg Richtung Heilbronn zwischen Möckmühl und Neuenstadt eine ungesicherte Unfallstelle auf der mittleren Spur und da sind auch Menschen auf der Fahrbahn. Vorsicht auf der B14 Backnang Richtung Schwäbisch Hall zwischen Großaspach und Strümpfelbach eine ungesicherte Unfallstelle. Vorsicht auf der B29 Stuttgart Richtung Aalen zwischen Lorch Ost und Schwäbisch Gmünd West Metallteile auf der Fahrbahn. A5 Basel Richtung Karlsruhe zwischen Freiburg-Mitte und Thieningen ein Unfall und 7 Kilometer Stau, dauert bis zu einer halben Stunde länger. A5 Karlsruhe Richtung Frankfurt zwischen Kronau und Waldorf-Wiesloch, Baustelle 4 Kilometer stockender Verkehr. A6 Saarbrücken Richtung Mannheim zwischen Kaiserslautern-Einsiedlerhof und Dreieck Kaiserslautern, ein Unfall im Baustellenbereich, 6 Kilometer Stau, dauert bis zu einer halben Stunde. A61 Mönchengladbach Richtung Koblenz.

ich mir immer. Toller 60er Oldie in SWR 4. 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Ganz egal, ob Sie gerade mit dem Auto bei Mainz im Stau stehen oder in Friedrichshafen den Hausputz machen. Schönen guten Morgen mit SWR 4.

0: SWR4 am Mittwoch. Wir schauen schnell auf die A6 Heilbronn Richtung Mannheim zwischen Schwetzingen und Hockenheim. Da liegt ein Verkehrsschild auf der Fahrbahn. Und Vorsicht auf der A7 Füssen Richtung Ulm zwischen Föhringen und Nersingen. Da liegen Schuhe auf der Fahrbahn. Größe, Farbe, Beschaffenheit. Weiß ich leider nichts drüber, aber fahren Sie entsprechend vorsichtig, kommen Sie sicher an Ihr Ziel. Sie sind in Mainz stationiert, in Tübingen, Ludwigshafen oder Ulm. 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
0: 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Ich wünsche Ihnen einen schönen guten Morgen.

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10: Um 10 Uhr mit Klaus Regeneck. Guten Tag. In Karlsruhe verhandelt ein Gericht über die Online-Apotheke von DM. Wer K.O.-Tropfen einsetzt, soll künftig härter bestraft werden. Das Wetter meist sonnig bei bis zu 24 Grad. Für die Drogeriemarktkette DM mit Sitz in Karlsruhe fällt möglicherweise eine wichtige Entscheidung. Das Landgericht Karlsruhe verhandelt über eine Klage gegen die Online-Apotheke des Konzerns. DM vertreibt über eine Tochtergesellschaft im Internet apothekenpflichtige Medikamente. Dagegen hatte die Wettbewerbszentrale geklagt. Details von Heiner Kunold.
11: Den Wettbewerbshütern stößt sauer auf, dass die Karlsruher Drogeriemarktkette online rezeptfreie Medikamente verkauft, die eigentlich nur von Apotheken vertrieben werden dürften. DM hatte dazu eine eigene Vertriebsgesellschaft in Tschechien gegründet, was nach europäischem Recht zulässig ist. Der Wettbewerbsverein kritisiert, dass DM die Angebote auf seiner Online-Seite zu sehr vermische. Der Klage kommt nach Einschätzung des Wettbewerbsvereins grundsätzliche Bedeutung zu, weil geklärt wird, müsse, ob Schutzmechanismen für die Bevölkerung beim Verkauf von Medikamenten auch für den Onlinehandel gelten.
10: In Baden-Württemberg gibt es bei Gewittern immer weniger Blitze. Im laufenden Jahr kam es bisher zu gut 129.000 Entladungen. Das geht aus Zahlen des Münchner Unternehmens für Blitzortung Nowcast hervor. Damit ist die Blitzdichte im Land gut 20% geringer als der Mittelwert aus den vergangenen 10 Jahren. Auch bundesweit werden immer weniger Blitze gezählt. Ein Grund dafür ist demnach die zunehmende Trockenheit. Und damit zu Meldungen aus Deutschland. Die Bundesregierung will Täter härter bestrafen, die K.O.-Tropfen bei schweren Straftaten wie Vergewaltigung und Raub einsetzen. Der Bundestag berät heute zum ersten Mal über einen entsprechenden Gesetzentwurf aus dem Justizministerium. Der sieht vor, dass die Mindeststrafe für solche Taten steigt, von bisher 3 auf 5 Jahre. Der Chef der Gewerkschaft Verdi, Wernicke, kritisiert die Pläne der Bundesregierung für Entlastungen bei Benzin- und Dieselpreisen. Seiner Meinung nach kommt zum Beispiel der Preisdeckel für Sprit viel zu spät. Der soll bis spätestens zum Jahresanfang 27 eingeführt werden. Dazu Thomas Frohwerk.
12: Dem Redaktionsnetzwerk Deutschland sagte Wernicke, bis der Preisdeckel für Sprit komme, verdienten sich die Mineralölkonzerne weiter, Zitat, dumm und dusselig. Außerdem gehe niemand an die Übergewinne dieser Konzerne heran, so der Gewerkschaftsvorsitzende. Auch den von Oktober bis Dezember geplanten Tankrabatt sieht Wernicke kritisch. Besser wären nach seinen Worten gezielte Unterstützungen für Bezieher niedriger bis mittlerer Einkommen. Die nun geplante Senkung der Energiesteuer gehe zulasten der Steuerzahler, sagte der Verdi-Chef.
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14: 3:50, guten Morgen. A5 Basel Richtung Karlsruhe. Zwischen Freiburg-Mitte und Teningen Unfall, 8 Kilometer Stau. Hier dauert es etwa eine halbe Stunde länger. A6 Saarbrücken Richtung Mannheim, zwischen Kaiserslautern Einsiedlerhof und Dreieck Kaiserslautern. Da ist die Unfallstelle geräumt, noch gibt's aber 3 Kilometer Stau. A61, Mönchengladbach Richtung Koblenz. Zwischen Niederzissen und Mendig, Unfallaufnahme auf dem Standstreifen. 3 Kilometer Stau, Verzögerung eine Viertelstunde. A7, Ulm Richtung Füssen. Zwischen Kreuz Ulm-Elchingen und Dreieck Hittistetten, Baustelle. 2 Kilometer Stau, Viertelstunde plus. A8, Stuttgart Richtung Karlsruhe. Zwischen Pforzheim West und Dreieck Karlsruhe, Baustelle auf der linken Spur, 4 Kilometer stockend. Die B28 Tübingen Richtung Horb ist zwischen Bodenlanden und dem Abzweig nach Kiebingen nach einem Unfall gesperrt. 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
14: Zurzeit in Stuttgart am Flughafen Sonnenschein 9 Grad, sonnig auch in Altenkirchen 8 Grad, Lahr 10 und Daun 8 Grad. Die Aussichten von Stefan Bender.
15: Die Luft ist trocken und zunächst scheint in der Region weiter ungestört die Sonne. Am Nachmittag tauchen dann in Calw zum Beispiel oder auch rund um Baden-Baden und Weingarten neben der Sonne ein paar lockere Wolken auf. Regen fällt nicht und nach den kalten Frühtemperaturen geht es auf 18 bis 23 Grad rauf. Morgen bleibt die Luft ein bisschen kühler. Zeitweise ist der Himmel bewölkt. Für Regen reicht es aber nach wie vor nicht und mittendrin gibt es noch Platz für die Sonne.
14: Danke, Stefan.
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14: Hallo, guten Morgen. Na, was sind Sie? Team Sommer oder Team Herbst? Ich bin total Team Sommer, kann aber zugeben, der Herbst ist auch wirklich hübsch. So das Licht, die Frische und die Deko. Wie Sie sich die schönen Seiten des Herbstes in die Wohnung holen können. Und ja, da gibt's wieder neue Trends, besprechen wir gleich hier nach drei Hits.
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0: Die Beach Boys. Fun, fun, fun. Hier in SWR 4. Wir haben es Viertel nach 10. Vorsicht bitte auf der A5. Frankfurt Richtung Karlsruhe zwischen Frankfurter Kreuz und Zeppelinheim. Da liegen Metallteile auf der Fahrbahn. 23. September, seit heute Nacht ist es soweit, wir haben Herbst. Und auch das Wetter fängt langsam an, sich anzupassen, so kalt wie das morgens schon ist. Jo, da machen wir uns das drinnen eben schön kuschelig. Und die passende Deko macht's dann noch mal ein bisschen gemütlicher. Tipps für eine besonders schöne Herbstdeko hat Isabel Karpenkiel aus dem SWR4-Team auf unserer Internetseite swr4.de zusammengestellt. Isabel, was ist denn in diesem Herbst angesagt?
1: Also was ich ganz oft bei so Deko-Beispielen entdeckt habe, das sind weiße Kürbisse.
0: Weiße?
1: Ja, weiße Kürbisse. Die gab es wohl auch die letzten Jahre. Die sind mir auch aufgefallen. Ich meine, wenn man jetzt so hört, weiße Kürbisse, die machen ja keine so wohlig warme Atmosphäre. Mhm. Aber wenn man die zum Beispiel, stell dir das mal vor, du nimmst eine Holzschale, stellst die da drauf, alles dann noch so mit getrockneten Zweigen, etwas dekoriert, zum Beispiel Eukalyptus, der ist ja so schön dunkelgrün. Dann noch ein dunkler Teelichthalter mit einem schönen Teelicht drin. Vielleicht noch eine Vase mit getrockneten Blumen dazu. Und schon hat man was echt Schönes, Gemütliches gezaubert.
0: Also klingt auf jeden Fall sehr edel und auch nicht zu kompliziert, was ich auch immer wichtig finde. Sag mal, so mit Kerzen und so weiter und so fort, Licht spielt im Herbst ja eine große Rolle.
1: Das stimmt und da kann man auch wunderbar Lichthäuser aufstellen. Da gibt's richtig tolle, die sind zwar auch eher weiß, aber wenn man das drumherum dann auch mit so ein bisschen Schleierkraut vielleicht dekoriert, ein bisschen Eukalyptus, das vielleicht auf eine Schale stellt oder auf die Fensterbank. Kastanien kann man ja draußen inzwischen auch sammeln. Dann vielleicht auch nochmal Kürbisse dazu, vielleicht auch in Orange dieses Mal. Mhm. Und dann einfach ein Teelicht rein und die dunklen Herbsttage können kommen.
0: Also jetzt mal den Fall gestellt, ich bin wirklich total bastelbegabt und hätte Lust drauf, selber was zu machen. Hast du da auch was im Angebot?
1: Zum Beispiel einen selbstgemachten Dekokürbis aus Wolle, einer Klopapierrolle und einem Stück Holz.
0: Okay.
1: Ganz einfach, sehr, wirklich ganz, ganz simpel. Da haben wir ein Video auf unserer Seite. Oder einen Kranz aus Walnüssen, auch ganz einfach gemacht. Wenn du eine Heißkleberpistole hast, ein paar Walnüsse. Und wer wirklich sehr fingerfertig ist, der bastelt kleine Fliegenpilze in eine Walnussschale und hängt sie dann auf.
0: Oh Mensch, ja, das ist bestimmt hübsch. Angucken auf swr4.de und dann losgebastelt.
1: Viel Spaß.

Rita Coolidge, Your Love Keeps Lifting Me. Wir haben 10.24 Uhr, hier ist SWR 4. Vorsicht bitte auf der A6 Heilbronn Richtung Mannheim. Zwischen Sinsheim-Steinsfurt und Sinsheim-Süd liegen Fahrzeugteile auf der mittleren Spur. So, wenn Sie passend zu diesem Titel ein Pferd haben, seien Sie froh, dass Sie nicht die Scheibenwischer wechseln müssen. Es kommt der Herbst, die Scheibenwischer sollten wieder wischen. Kleine Tipps in SWR 4.

0: Es ist 10.30 Uhr.
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2: Mit Andreas Faut, guten Tag. Polizei will schärfer gegen Motorradraser auf Schwarzwald-Hochstraße vorgehen. Edenkoben in der Südpfalz stellt Hochwasserkonzept vor. Das Wetter weiterhin sonnig bei maximal 18 bis 23 Grad. Auf der Schwarzwald-Hochstraße soll die Zahl der Motorradunfälle wieder zurückgehen. In Baden-Baden trafen sich Vertreter von Kommunen und Polizei gestern deshalb zum ersten Mal zu einem runden Tisch, um Maßnahmen zu besprechen. Möglich seien zum Beispiel bauliche Veränderungen wie Rüttelstreifen. Ziel sei es, auch schärfer gegen die Motorradfahrer vorzugehen, die sich nicht an Regeln hielten. Das sagte der Leiter der Verkehrspolizei in Baden-Baden, Heiko Baumgärtner.
3: Wen wir wollen, sind die Unvernünftigen. Die bisherigen Maßnahmen, die sind zwar zielführend, aber die könnten noch zielführender und effektiver sein. Und deshalb war in dieser Runde auch der Aspekt der Verkehrsüberwachung ein zentrales Thema, um letztendlich hier die tatsächliche Zielgruppe dann für 2027 nicht nur in den Fokus zu nehmen, sondern auch mit dem Bußgeld oder gegebenenfalls mit Fahrverbot oder, wenn es juristisch möglich ist und die Prüfung dann erfolgt ist, auch das Fahrzeug sicherzustellen bzw. zu beschlagnahmen.
2: Allein in diesem Jahr gab es bereits 4 tödliche Motorradunfälle auf der Schwarzwald-Hochstraße. Im November sollen konkrete Maßnahmen für 2027 beschlossen werden. Nach 4 Jahren hat die Verbandsgemeinde Edenkoben in der Südpfalz jetzt ihr Hochwasser- und Starkregenkonzept fertiggestellt. Für das Konzept gab es Workshops und Termine vor Ort in den einzelnen Gemeinden, an den Bächen, Rückhaltebecken und Abläufen. Thilo Eickhoff.
4: Dabei ist ein ganzes Paket von Maßnahmen rumgekommen, die gegen Überschwemmungen helfen sollen. Die Verbandsgemeinde Edenkoben spricht selbst von etwa 400 Lösungsansätzen für die Probleme, die durch Starkregen und Hochwasser entstehen können. Dabei geht es um konkrete Maßnahmen wie zum Beispiel den Ausbau von Rückhaltebecken, eine angepasste Straßenentwässerung und auch die Renaturierung von Bächen, damit die mehr Wasser aufnehmen können. Zu dem Konzept gehört auch die Überarbeitung von Einsatzplänen für die Feuerwehr und auch Tipps für Hauseigentümer. Alle Infos zusammen mit entsprechenden Karten sind auch im Internet einsehbar auf der Homepage der Verbandsgemeinde Edenkoben.
2: Bei der Sanierung der Treppenabgänge am Rastatter Bahnhof kommt es zu Schwierigkeiten. Laut Stadt wurden die Arbeiten unterbrochen. Es seien Probleme bei der Bauausführung festgestellt worden, die man nun prüfe. Die fast 50 Jahre alten Treppen hinunter zur Fußgängerunterführung werden seit Mai saniert. Unter anderem werden die teils kaputten Treppenflächen erneuert. Auch ein Blindenleitsystem soll eingebaut werden.
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2: Der Herbst beginnt heute ausgesprochen sonnig. Es gibt höchstens mal ein paar dünne Schleierwolken, die am Himmel vorüberziehen. Die Spitzentemperatur liegt am Nachmittag bei 18 Grad im Raum Enzklösterle und 23 Grad zum Beispiel in Rastatt. Und die weiteren Aussichten? Morgen vorübergehend weniger Sonne, am Freitag und Samstag wieder meist sonnig und wärmer.
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0: 10.33 Uhr, guten Morgen. Vorsicht auf der A81 Stuttgart Richtung Heilbronn. In Höhe Ludwigsburg Nord steht ein defektes Fahrzeug auf dem Beschleunigungsstreifen. Vorsicht auf der A6 Heilbronn Richtung Mannheim. Zwischen Sinsheim-Steinsfurt und Sinsheim Süd liegen Fahrzeugteile auf der mittleren Spur. A5 Basel Richtung Karlsruhe. Zwischen Freiburg Mitte und Teningen ist die Unfallstelle geräumt. Noch gibt's da 8 Kilometer Stau. A7 Ulm Richtung Füssen. Zwischen Kreuz Ulm, Elchingen und Dreieck Hittistetten Baustelle. 2 Kilometer Stau, Viertelstunde plus. A8 Stuttgart Richtung Karlsruhe. Zwischen Heimsheim und Pforzheim Nord Baustelle. 6 Kilometer Stau, Verzögerung eine halbe Stunde. Und in der Gegenrichtung zwischen Pforzheim West und Pforzheim Ost Baustelle. 8 Kilometer stockender Verkehr, Verzögerung eine Viertelstunde. A81 Stuttgart Richtung Singen zwischen Herrenberg und Rottenburg. Baustelle 3 Kilometer Stau, Viertelstunde plus. B14 Stuttgart Richtung Schwäbisch Hall zwischen Backnang Mitte und Strümpfelbach. Reinigungsarbeiten. Hier gibt's 2 Kilometer Stau, dauert eine Viertelstunde länger. Die B28 Tübingen Richtung Horb ist zwischen Bohnlanden und dem Abzweig nach Kiebingen nach einem Unfall gesperrt. 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
0: Hallo, der 23. September, heute erster Herbsttag, heute

0: 10.45 Uhr, hier ist SWR4, Vorsicht auf der A6 Mannheim-Heilbronn im Dreieck Hockenheim. In der Überleitung zur A61 liegen mehrere Müllsäcke auf der Fahrbahn. Vorsicht auf der B32 Sigmaringen-Ravensburg zwischen Mengen B311 und Herbertingen-Hundersingen, eine ungesicherte Unfallstelle. Also mein SWR4-Kollege Andi Dangel ist so ein richtiger Glückspilz. So einer, der bei fast ausverkauften Fußballspielen die letzten beiden Karten ergattert. Das müsste unserer SWR4-Wettermelderin Heike Barth aus Weil im Schönbuch doch bekannt vorkommen. Heike, Sie sind auch so ein Glückspilz.
1: Ja, schon ein bisschen. Beim Fußball jetzt weniger, da habe ich erst zweimal VIP-Karte gewonnen, aber ansonsten bin ich gut dabei, ja.
0: Sie waren gerade bei der Landesgartenschau in Elwang mit gewonnenen Eintrittskarten. Wie hat es Ihnen denn da
1: so
0: gefallen?
1: Es war toll. Das Wetter hat passt. Der Herr Kugel hat auf uns gewartet. Wir kamen mit leichter Verspätung zu dieser Führung, aber es hat alles funktioniert.
0: Sie haben den SWR4-Gartenexperten Volker Kugel getroffen, das ist ja perfekt.
1: Ja, das war super und der war sehr, sehr nett. Wir haben unseren kleinen Enkel dabei gehabt. Also war ganz, ganz arg schön. Spielplätze, mega dort. Also kann ich nur empfehlen, Landesgartenschau, Elwangen, Spielplätze, Riesenrutsche, alles
0: wirklich
1: dabei.
0: Wirklich toll. Und der nächste Glücksfall für Sie, dann Tickets für eine Ballonfahrt gewonnen. Was haben Sie zu sehen bekommen am vergangenen Wochenende?
1: Also es war wettertechnisch super, super, super, sage ich mal. Wir sind gestartet in Sonnenbühl-Wilmerdingen und waren dann circa 1,5 Stunden unterwegs.
0: Über die Schwäbische Alb.
1: Ja, es war wirklich schön und es war warm da oben, was ich nie vermutet hätte.
0: Ich wollte gerade fragen, ob Sie gefroren haben. Nee, nicht gefroren.
1: Nein, im T-Shirt waren wir da oben, im T-Shirt.
0: Und schöne Bilder gemacht?
1: Ja, herrlich. Und die Aussicht war, man hat die Alpe gesehen, es war wunderbar. Was will man mehr?
0: Heike, wirklich so ein Glückspilz. Wie glücklich macht Sie denn das Wetter heute bei Ihnen im schönen Buch?
1: Sehr. Heute Morgen war es kalt, mein Mann hat tatsächlich kratzen müssen, wo er los ist, um 7:30. Da waren die Scheiben zugefroren bei uns. Mhm. Jetzt scheint die Sonne. Es scheint ein toller Tag zu werden, sage ich mal. Bis jetzt sind es knappe 11 Grad, glaube ich.
0: Da geht es noch ein bisschen hoch.
1: Ja, ich hoffe es. Ich habe jetzt mal kurze Hose an. Ich bin ja mal zuversichtlich.
0: Ein wirkliches Glückskind. SWR4-Hörerin Heike. Ihnen einen wunderschönen Tag.
1: Vielen herzlichen Dank. Tschüss. Ciao.
0: Tschüss.

Alive. Born to be alive hier in SWR 4 am Mittwochvormittag. Vorsicht bitte auf der B29 Stuttgart Richtung Aalen zwischen Schwäbisch Gmünd West und Gmünder Einhorntunnel. Bitte aufpassen, da liegt ein Brett auf der linken Spur. Allen unterwegs, gute und sichere Fahrt durch diesen ersten Herbsttag hier mit Terence Trent da.

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24: Um 11 Uhr mit Klaus Reginek. Guten Tag. Für Berufseinsteiger wird der Jobstart immer schwieriger. In Friedrichshafen startet die Ausstellung Interboot. Das Wetter meist sonnig bei bis zu 24 Grad. Für Berufseinsteiger gibt es weniger Jobs. Das zeigt eine Untersuchung der Jobbörse Indeed. Dort sind in den vergangenen 4 Jahren die Stellenangebote für Bewerber ohne Berufserfahrung um 2/3 zurückgegangen. Insgesamt ging das Jobangebot um etwa 1/3 zurück. Lili Marie Hitscher dazu aus der ARD-Börsenredaktion.
25: Besonders hart trifft es Büro- und Wissensberufe. Im Marketing etwa sind 75% der Stellenangebote verschwunden. Bei IT-Anwendungen und Lösungen sind es sogar 77%. Liegt das an künstlicher Intelligenz? Immerhin kann die KI einfache Routineaufgaben übernehmen, die früher oft Berufseinsteiger gemacht haben. Doch die Daten zeigen, der Rückgang begann schon im Sommer 2022, also bevor KI-Tools wie ChatGPT bekannt wurden. Hauptgrund ist deshalb laut Indeed die schwache Wirtschaftslage. Unternehmen sind vorsichtig und sparen zuerst beim Nachwuchs.
24: Chinas Staats- und Parteichef Xi
0: reist heute zu einem dreitägigen Staatsbesuch in die USA. Bei den Gesprächen mit US-Präsident Trump wird es unter anderem um den Zoll- und Handelsstreit beider Länder gehen. Außerdem um den Nahostkrieg und den Umgang mit künstlicher Intelligenz. Der chinesische Botschafter in den USA warnte vorab bei den Themen Taiwan, Demokratie und Menschenrechte, dulde seine Regierung keine Einmischung. Damit zu den Meldungen aus Baden-Württemberg. Das Landgericht Karlsruhe verhandelt ab heute, ob die Drogeriemarktkette DM auf ihrer Internetseite apothekenpflichtige Arzneimittel vertreiben darf. Geklagt hatte die Wettbewerbszentrale. Das ist ein Verein, in dem unter anderem Verbände der deutschen Wirtschaft und auch die Industrie- und Handelskammern vertreten sind. Bisher dürfen einige Medikamente, die DM online und rezeptfrei anbietet, nur in Apotheken vertrieben werden. Der Klage kommt nach Einschätzung des Vereins grundsätzliche Bedeutung zu. Es müsse geklärt werden, ob die Menschen beim Online-Einkauf von Medikamenten geschützt werden müssten, so der Verein. In Friedrichshafen startet die Messe Interboot. Bis Sonntag dreht sich dort alles rund um den Wassersport. Ein Überblick von Jan-Niklas Bauscher.
1: Ob neueste Elektroboote, bis zu 16 Meter lange Yachten oder Indoor-Surfen auf einer stehenden Welle. Das alles gibt es in den 8 Messehallen zu sehen. Laut Veranstalter stehen dieses Jahr vor allem Frauen und Mädchen im Fokus der Messe. Sie sollen für den Wassersport begeistert werden, unter anderem mit Vorträgen und Kursen von Profisportlerinnen. Auch das Thema Nachhaltigkeit spiele eine große Rolle. Neben einem Bereich für Elektroantriebe gibt es deshalb auch Kurse fürs Reparieren alter Boote.
0: Das waren die Nachrichten. 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
2: 3 Minuten nach 11 A5 Karlsruhe Richtung Frankfurt. Zwischen Kronau und Waldorf-Wiesloch Baustelle, 5 Kilometer stockender Verkehr, Verzögerung 15 Minuten. A6 Heilbronn Richtung Mannheim. Zwischen Sinsheim und Wiesloch-Rauenberg Unfallaufnahme auf der rechten Spur, 3 Kilometer Stau, Verzögerung 15 Minuten. A7 Ulm Richtung Füssen zwischen Kreuz Ulm-Elchingen und Dreieck Hittistetten, Baustelle 2 Kilometer Stau, Verzögerung auch hier 15 Minuten. A8 Stuttgart Richtung Karlsruhe zwischen Heimsheim und Pforzheim Nord, eine Baustelle, 8 Kilometer Stau, hier brauchen Sie mehr Geduld, kann eine 3/4 Stunde länger dauern. Und in der Gegenrichtung zwischen Pforzheim West und Pforzheim Ost, Baustelle 7 Kilometer stockend, 1/4 Stunde plus. 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
2: Momentan in Crailsheim sonnig, 12 Grad. Simmern leicht bewölkt, 12. Auch Konz ein paar Wölkchen bei 12 Grad. Und Furtwangen sonnig, 13 Grad. Stefan Bender aus dem SWR4-Wetterstudio.
3: Die Luft ist trocken und zunächst scheint in der Region weiter ungestört die Sonne. Am Nachmittag tauchen dann in Calw zum Beispiel oder auch rund um Baden-Baden und Weingarten neben der Sonne ein paar lockere Wolken auf. Regen fällt nicht und nach den kalten Frühtemperaturen geht es auf 18 bis 23 Grad rauf. Morgen bleibt die Luft ein bisschen kühler. Zeitweise ist der Himmel bewölkt, für Regen reicht es aber nach wie vor nicht und mittendrin gibt es noch Platz für die Sonne.
2: Vielen Dank, Stefan.
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2: Hallo, ich grüße Sie sehr herzlich. Heute erster Herbsttag und dass es langsam aber sicher kühler wird, merken Menschen mit längeren Haaren daran, dass man die nicht mehr einfach so an der Luft trocknen lassen kann. Faustformel, lieber Föhn als Erkältung. Kommen Sie gesund und munter durch die Woche mit den schönsten Hits der 60er, 70er und 80er. Jetzt Life is for Living, Barclay James Harvest.
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0: Rod Stewart, You're in My Heart, hier in SWR4. Wir haben es 11:15. Vorsicht auf der A3 Köln Richtung Frankfurt. Zwischen Niedernhausen und Wiesbadener Kreuz bitte aufpassen, da liegt ein Metallteil auf der rechten Spur.
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0: Tja, wo wohl? Der ganze Südwesten würde so gern ein SWR4 Digitalradio gewinnen. Klappen kann das, wenn Sie erkennen, wo wir daheim sind. Beziehungsweise in dieser Runde, wo Tim daheim ist. Hier ist der erste von seinen 3 Tipps.
2: Die größten Städte in der Nähe von unserem Ort sind 2 Landeshauptstädte. Mainz und Wiesbaden sind rund 20 Kilometer von uns entfernt.
0: Okay, wir suchen einen Ort zwischen Mainz und Wiesbaden. Was ist noch wichtig zu wissen über Tims Heimatort?
2: Der schönste Blick im Ort ist für mich ein bisschen außerhalb von meinem Ort. Das ist das Johannesberger Türmchen. Von dort aus sieht man schön in den Rheingau und über die ganzen Rebflächen und auch die Stadt.
0: Aha, Anhaltspunkt, ein Türmchen mit wunderschönem Ausblick. Haben Sie schon eine Vermutung, wo Tim daheim sein könnte? Den 3. Tipp hören Sie gleich um 11:45.

0: Shakin' Stevens hier in SWR 4. Wir haben es 11.24 Uhr. Vorsicht auf der A3 Frankfurt Richtung Köln. Zwischen Niedernhausen und Idstein bitte aufpassen. Da liegt ein Metallteil auf der rechten Spur.
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0: 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Vorsicht, auf der B36, Karlsruhe Richtung Mannheim zwischen Eggenstein und Leonpoldshafen liegt ein Müllsack auf der Fahrbahn. Und Vorsicht auf der B38 Reichelsheim Richtung Kreuz Weinheim. Zwischen im Tiefgewann und Weinheim liegt eine Matratze auf der Fahrbahn. Es ist 11.30 Uhr.
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2: Mit Andreas Faut. Guten Tag. Polizei will schärfer gegen Motorradraser auf Schwarzwald-Hochstraße vorgehen. Edenkoben in der Südpfalz stellt Hochwasserkonzept vor. Das Wetter weiterhin sonnig, maximal 18 bis 23 Grad. Auf der Schwarzwald-Hochstraße soll die Zahl der Motorradunfälle wieder zurückgehen. In Baden-Baden trafen sich Vertreter von Kommunen und Polizei gestern zum ersten Mal zu einem runden Tisch, um Maßnahmen zu besprechen. Möglich seien zum Beispiel bauliche Veränderungen wie Rüttelstreifen. Ziel sei es, auch schärfer gegen die Motorradfahrer vorzugehen, die sich nicht an Regeln hielten. Das sagte der Leiter der Verkehrspolizei in Baden-Baden, Heiko Baumgärtner.
3: Wen wir wollen, sind die Unvernünftigen. Die bisherigen Maßnahmen, die sind zwar zielführend, aber die könnten noch zielführender und effektiver sein. Und deshalb war in dieser Runde auch der Aspekt der Verkehrsüberwachung ein zentrales Thema, um letztendlich hier die tatsächliche Zielgruppe dann für 2027 nicht nur in den Fokus zu nehmen, sondern auch mit dem Bußgeld oder gegebenenfalls im Fahrverbot oder, wenn es juristisch möglich ist und die Prüfung dann erfolgt ist, auch das Fahrzeug sicherzustellen bzw. zu beschlagnahmen.
2: In diesem Jahr gab es bisher 4 tödliche Motorradunfälle auf der Schwarzwald-Hochstraße. Im November sollen konkrete Maßnahmen für 2027 beschlossen werden. Nach 4 Jahren hat die Verbandsgemeinde Edenkoben in der Südpfalz jetzt ihr Hochwasser- und Starkregenkonzept fertiggestellt. Für das Konzept gab es Workshops und Termine vor Ort in den einzelnen Gemeinden, an den Bächen, Rückhaltebecken und Abläufen. Thilo Eickhoff.
4: Dabei ist ein ganzes Paket von Maßnahmen rumgekommen, die gegen Überschwemmungen helfen sollen. Die Verbandsgemeinde Edenkoben spricht selbst von etwa 400 Lösungsansätzen für die Probleme, die durch Starkregen und Hochwasser entstehen können. Dabei geht es um konkrete Maßnahmen wie zum Beispiel den Ausbau von Rückhaltebecken, eine angepasste Straßenentwässerung und auch die Renaturierung von Bächen, damit die mehr Wasser aufnehmen können. Zu dem Konzept gehört auch die Überarbeitung von Einsatzplänen für die Feuerwehr und auch Tipps für Hauseigentümer. Alle Infos zusammen mit entsprechenden Karten sind auch im Internet einsehbar auf der Homepage der Verbandsgemeinde Edenkoben.
2: Bei der Sanierung der Treppenabgänge am Rastatter Bahnhof kommt es zu Schwierigkeiten. Laut Stadt wurden die Arbeiten unterbrochen. Es seien Probleme bei der Bauausführung festgestellt worden, die man nun prüfe. Die fast 50 Jahre alten Treppen hinunter zur Fußgängerunterführung werden seit Mai saniert. Unter anderem werden die teils kaputten Treppenflächen erneuert. Auch ein Blindenleitsystem soll eingebaut werden.
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2: Der Herbst beginnt heute richtig schön sonnig. Es gibt höchstens mal ein paar dünne Schleierwolken am Himmel. Die Spitzentemperatur liegt am Nachmittag bei 18 Grad im Raum Enzklösterle und 23 Grad in Rastatt. In der Nacht ist es teils klar und es kühlt ab auf 11 bis 7 Grad. Morgen dann vorübergehend etwas weniger Sonne, aber es wird wieder maximal 17 bis 22 Grad warm.
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0: 11.33 Uhr. Vorsicht auf der A3 Frankfurt Richtung Köln zwischen Niedernhausen und Idstein. Da liegt ein Metallteil auf der rechten Spur. Vorsicht auf der B36 Karlsruhe Richtung Mannheim. Zwischen Eggenstein und Leopoldshafen liegt ein Müllsack auf der Fahrbahn. A7 Ulm Richtung Füssen. Zwischen Kreuz Ulm-Elchingen und Dreieck Kittistetten Baustelle. 4 Kilometer Stau. Verzögerung bis zu 20 Minuten. A8 Stuttgart Richtung Karlsruhe. Zwischen Heimsheim und Pforzheim Nord, Baustelle, 9 Kilometer Stau, bis zu einer Dreiviertelstunde dauert es länger. Und in der Gegenrichtung zwischen Pforzheim West und Pforzheim Ost, Baustelle, 7 Kilometer stockend, hier 15 Minuten mehr einplanen. A81, Stuttgart Richtung Singen. Zwischen Herrenberg und Rottenburg steht ein defekter LKW auf dem Standstreifen. 2 Kilometer Stau, Viertelstunde plus. B31, Friedrichshafen-Stockach. Zwischen Immenstadt und Stetten ist in beiden Richtungen viel los. Verzögerung bis zu 20 Minuten. 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
0: Hallo, einen schönen Mittwoch. Wir spielen um das SWR 4 Digitalradio. Detektivisches Gespür und Heimatkenntnisse im Südwesten sind klar von Vorteil, damit Sie herausfinden, wo ist Tim daheim? Wir suchen einen Ort zwischen Mainz und Wiesbaden. Etwas außerhalb bietet das Johannisberger Türmchen einen wunderschönen Ausblick. Und hier ist Tims dritter Tipp.
5: Das größte Highlight in meinem Ort ist sicherlich das Fest des jungen Weines. Wenn man die rheinhessische Gemütlichkeit besonders gut kennenlernen will, sollte man sicherlich bei uns mal vorbeischauen.
0: Tja, jetzt sind wir auch noch eingeladen, vorbeizuschauen. Aber wo denn? Wie heißt Tims Heimatort?
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0: Proud Mary, Creedence Clearwater Revival hier in SWR 4. Wir haben es 12:15. Vorsicht bitte auf der A67 Mönchhof-Dreieck Richtung Darmstadt. Zwischen Rüsselsheim-Ost und Rüsselsheimer Dreieck liegt eine Leitbarke auf der Fahrbahn im Baustellenbereich.
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0: Na, Sie kennen sich gut aus im Südwesten? Dann ist das doch bestimmt ein Klacks für Sie rauszufinden, wo SWR4-Hörer Tim daheim ist. Seine Tipps: Es ist ein Ort zwischen Mainz und Wiesbaden. Etwas außerhalb bietet das Johannesberger Türmchen einen wunderschönen Ausblick. Und ein absolutes Highlight dort ist das Fest des jungen Weines. So, und nun spielen wir um das SWR4-Digitalradio mit Silvia Lampert aus Bingen am Rhein. Silvia, ich grüße Sie.
2: Ich grüße auch zurück. Hallo.
0: So, Silvia, jetzt wird's aber ernst für Sie. Was glauben Sie, wo ist Tim daheim?
2: Also ich weiß es, es ist Gau Algesheim. Da ist der Tim zu Hause.
0: Silvia weiß es, da wollen wir doch mal hören, was Tim sagt.
3: Hi, ich bin der Tim und ich komme aus dem wunderschönen Gau Algesheim.
0: Und das ist richtig. Klasse.
2: Sehr gut, toll, da freue ich mich.
0: Gau Algesheim, bringt Ihnen das rauschfreie SWR4 Digitalradio ein?
2: Das finde ich total klasse.
0: Silvia, was hat Sie drauf gebracht? Die rheinhessische Gemütlichkeit oder was war's?
2: Also eigentlich Fest des jungen Weines heißt ja, weil der Wein so jung ist, federweise.
0: Ah, okay.
2: Und deswegen wird da federweise ausgeschenkt und sogar roter Rausche, der hat eine andere, bisschen rötliche Farbe. Schmecken beide sehr gut.
0: So für
2: ein bisschen süß.
0: Für Nicht-Weinkennerinnen wie mich, was ist roter Rausche?
2: Das ist auch aus den roten Trauben, der federweise gemacht.
0: Ah, so.
2: Ja, genau.
0: In der Kombination mit, wie schmeckt es am besten? Zwiebelkuchen.
2: Mit Zwiebelkuchen, natürlich, genau. Es werden aber auch normale Weine ausgeschenkt, also nicht nur jeder Federweiser mag, weil er schon sehr süß ist, aber das ist ein sehr, sehr schönes Fest. Fest des jungen Weines, kann ich nur empfehlen.
0: Wann ist wieder soweit?
2: Ich glaube in 14 Tagen.
0: Alles klar, wir sind verabredet.
2: Jawohl.
0: Algesheim. Silvia, ja. Herzlichen Glückwunsch nochmal.
2: Vielen Dank.
0: SWR4 Digitalradio, das schicken wir zu Ihnen nach Bingen. Und das nächste machen wir schon klar. Die ersten Tipps gibt's ab 16:45.
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Während Silvia aus Bingen schon bald ihre Wohnung mit dem SWR4 Digitalradio schmücken kann, das sie gerade hier bei uns gewonnen hat, haben Sie vielleicht Lust auf frische Herbstdeko zu Hause? 8 einfache Ideen für wohlig warme Atmosphäre daheim.

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11: Um 12 Uhr mit Klaus Reginek. Guten Tag. Klimaexperten fordern Anpassungen an Extremwetter. Die Bundesregierung verabschiedet einen Aktionsplan gegen Sozialmissbrauch. Das Wetter meist sonnig bei bis zu 24 Grad. Wetterexperten warnen vor den Folgen weiterer Klimaextreme. Beim sogenannten Extremwetterkongress in Hamburg beraten sie 2 Tage lang auch über die nötigen Anpassungen. Ein Beispiel ist dabei der vergangene Sommer. Aus Hamburg, Jenny Witt.
12: Kommende Sommer könnten allerdings noch heißer werden, warnt Tobias Fuchs vom Deutschen Wetterdienst zum Kongressauftakt in Hamburg. An steigende Temperaturen und Starkregen müssten sich Städte und Kommunen dringend besser anpassen, so die Fachleute beim Kongress. Mit temperaturstabilen Gebäuden fürs Wohnen und Arbeiten oder auch mit Schwammstädten, deren poröser Untergrund viel Wasser aufnehmen kann. Bei der Klimaanpassung sei keine Zeit mehr zu verlieren, warnt das Deutsche Institut für Wirtschaftsforschung. Denn allein dieser Sommer habe in Deutschland Klimaschäden im Wert von rund 40 Milliarden Euro verursacht.
11: Klimaforscher geben inzwischen einen Ausblick auf das künftige Wetter, auch in Baden-Württemberg. Stefanie Peik zur Frage, wie wird sich das laut Experten voraussichtlich entwickeln?
13: Die Temperaturen werden weiter steigen. Es kann gut sein, dass der Sommer 2026 in Zukunft, wenn man zurückschaut, einer der kühleren gewesen sein wird. Ein absoluter Hitze-Hotspot bleibt dabei der Oberrheingraben. Mit dem Klimawandel steigt auch bei uns das Risiko für Starkregen. Was Starkregen anrichten kann, haben wir ja bei der Flutkatastrophe im Ahrtal oder bei der Sturzflut im baden-württembergischen Braunsbach gesehen. Gleichzeitig dürfte es im Sommer auch längere Trockenzeiten geben. In der Landwirtschaft fehlt dann das Wasser und die Waldbrandgefahr nimmt zu. Im Rhein werden wir im Sommer und Herbst wohl häufiger extremes Niedrigwasser erleben. Das alles zeigt, Klimaschutz ist extrem wichtig, genauso wie Klimaanpassung.
11: Weiter mit Meldungen aus Deutschland. Der ADAC fordert, die sogenannte 12-Uhr-Regel an Tankstellen wieder abzuschaffen. Seit April gilt, dass die Preise für Benzin und Diesel nur einmal um diese Uhrzeit erhöht, aber jederzeit gesenkt werden dürfen. Der Automobilclub kritisiert, die Regelung habe nicht zu niedrigeren Kraftstoffpreisen geführt, sondern nur zu heftigeren Preissprüngen. Allein deshalb müssten alle, die nach 12 Uhr tanken, ungerechtfertigt sehr viel mehr zahlen. Auch Wirtschaftsforscher warnen, dass die Tankstellenpreise aktuell mittags systematisch erhöht werden. Das Bundeskabinett hat für einen Aktionsplan gegen den Missbrauch von Sozialleistungen gestimmt. Vorgesehen sind auch Maßnahmen gegen die Ausbeutung von EU-Bürgern in Deutschland. Berlin-Korrespondent Philipp Eckstein mit Details.
1: Eine zentrale Ankündigung im Aktionsplan: Die Kommunen sollen mehr rechtliche Möglichkeiten bekommen, um gegen sogenannte Schrottimmobilien vorzugehen. Konkret geht es dabei um kriminelle Banden, die Menschen aus anderen EU-Staaten nach Deutschland locken, sie in solchen Immobilien unterbringen und dann Sozialleistungen und Miete kassieren. Hier sollen die Kommunen mehr Kontrollmöglichkeiten erhalten und neue Möglichkeiten, diese Schrottimmobilien zu kaufen oder im Extremfall auch zu enteignen.
11: Für Berufseinsteiger gibt es seit einiger Zeit weniger Jobs. Das zeigt eine Untersuchung der Jobbörse Indeed. Demnach ist die Zahl der Einsteigerjobs in den vergangenen 4 Jahren um 2/3 zurückgegangen. Das Gesamtangebot an Jobs sank um 1/3. Vor allem in Büro- und Wissensberufen haben es Einsteiger demnach schwer. Der Rückgang habe im Sommer 2022 begonnen, noch bevor KI-Tools in der Lage waren, einfache Arbeiten zu übernehmen. Deshalb sieht Indeed nicht die KI, sondern die schwache Wirtschaftslage als Grund dafür, dass Unternehmen weniger Stellen für Berufseinsteiger anbieten. 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
14: 4:12, Vorsicht auf der B34 Schaffhausen Richtung Basel. Zwischen Tingen West und Küsserberg liegt ein Stein auf der Fahrbahn. A61 Mönchengladbach Richtung Koblenz. Zwischen Niederzissen und Mendig Baustelle auf der rechten Spur. 3 Kilometer Stau. Viertelstunde dauert's länger. A7 Ulm Richtung Füssen zwischen Kreuz Ulm-Elchingen und Dreieck Kittistetten. Baustelle 4 Kilometer Stau, 20 Minuten plus. A8 Stuttgart Richtung Karlsruhe zwischen Heimsheim und Pforzheim Nord. Baustelle 6 Kilometer Stau, halbe Stunde dauert's länger. In der Gegenrichtung zwischen Pforzheim West und Pforzheim Ost. Baustelle 6 Kilometer stockend, Viertelstunde plus. B31 Friedrichshafen-Stockach. Zwischen Friedrichshafen Nordwest und Stetten ist in beiden Richtungen immer noch viel Verkehr. Verzögerung daher bis zu 20 Minuten. 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
14: Es ist der erste Herbsttag und was sagt das Wetter dazu? 16 Grad, hey, sonnig in Frankenthal, sonnig 16 Grad in Backnang, sonnig in Niederolm bei 15, in Albstadt sonnig 13 Grad. Die Aussichten von Stefan Bender.
15: Die Luft ist trocken und zunächst scheint in der Region weiter ungestört die Sonne. Am Nachmittag tauchen dann in Calw zum Beispiel oder auch rund um Baden-Baden und Weingarten neben der Sonne ein paar lockere Wolken auf. Regen fällt nicht und nach den kalten Frühtemperaturen geht es auf 18 bis 23 Grad rauf. Morgen bleibt die Luft ein bisschen kühler. Zeitweise ist der Himmel bewölkt. Für Regen reicht es aber nach wie vor nicht und mittendrin gibt es noch Platz für die Sonne.
13: Danke, Stefan.
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14: Hallo, ich grüße Sie sehr herzlich. Sind Sie Team Sommer oder Team Herbst? Haben wir heute schon gefragt. Und während viele von uns den Sommer lieben, die Hitze dieses Jahres hat doch viele den Herbst herbeisehnen lassen. Es gibt viele gute Gründe, sich auf den Herbst zu freuen. Sprechen wir gleich drüber. Hier nach 3 Hits. Los geht's mit einem von 1976. Kiki Dee und Elton John sind hier.
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0: Boys Town Gang, can't take my eyes off you. 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Wir feiern heute mit Ihnen in den Herbst rein, denn wir haben ja kalendarischen Herbstanfang heute. Ist besonders morgens zu spüren, wenn es doch schon ganz schön schattig ist in der Früh. Eine, die den Herbst mag, ist SWR 4-Hörerin Beate Pohl aus Karlsruhe. Beate, wie sieht denn Ihr perfekter Herbsttag aus?
1: Mein perfekter Herbsttag bei dem Wetter jetzt an der See fahren, im Wald eine Runde walken und dann in die Sonne sitzen, Kaffee trinken, Buch lesen, bis die Sonne untergeht, dann wieder nach Hause und zu Hause gemütlich machen.
0: Und fragen wir mal andersrum, was können Sie am Herbst so gar nicht leiden?
1: Dass es jetzt so dunkel ist morgens und abends schneller dunkel wird und natürlich die Temperaturen. Jetzt geht's ja gerade noch, aber das wird ja noch ganz schnell anascht und nass und eklig.
0: Heute Morgen haben wir hier in SWR 4 schon gefragt, ob man sich eher dem Team Sommer oder eher dem Team Herbst zugehörig fühlt. Wie würden Sie sich entscheiden, Team Sommer, Team Herbst?
1: Ich bin schon eindeutig Team Sommer, aber die Hitze in dem Sommer war eigentlich unerträglich.
0: War schon ein bisschen viel, gell?
1: Aber Sommer schon.
0: Jetzt ist Ihr Mann tatsächlich Koch und in der Herbstzeit gibt es so viele leckere Sachen. Man könnte Kürbissuppe genießen oder Zwiebelkuchen oder Pflaumenkuchen. Was davon wird er Ihnen zaubern?
1: Also nichts mit Kürbis, weil was, das echt? Mögen wir beide nicht. Kein Zwiebelkuchen und backen werde nur ich. Also das mache immer ich und mein Mann macht leckere Eintöpfe, Gulasch oder Roulade, was man jetzt so in der kälteren Jahreszeit essen kann.
0: Ich finde ja auch im Herbst, es muss nicht Kürbis sein, zum Beispiel Steckrüben finde ich total lecker, so ein Steckrüben-Eintopf.
1: Steckrüben-Eintopf haben wir schon gehabt, hat mein Mann auch schon gemacht, ja. Das darf er immer dann wieder machen, wenn ich es absäge und sage, ah ja, mir schmeckt das, dann darf er es wieder kochen.
0: Wenn Sie Appetit drauf kriegen, dann ist das die richtige Herbstküche.
1: Ja, wenn mir es geschmeckt hat, dann machen wir das so.
0: Das Geheimnis einer glücklichen Ehe, Beate.
1: Ja, auf jeden Fall, ganz wichtig.
0: So nämlich, heißt ja nicht umsonst, Happy Wife, Happy Life. Hier ist SWR 4 mit dem 70er Classic von Jeanette, die spanische Sängerin und Por qué te vas.

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0: Es ist 12.30 Uhr.
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2: Mit Katharina Racke, guten Tag. Unfallzahlen auf der Schwarzwald-Hochstraße müssen gesenkt werden. Küchenbrand in Sinsheim und das Wetter viel Sonne bis 23 Grad. Auf der Schwarzwald-Hochstraße soll die Zahl der Motorradunfälle wieder zurückgehen. In Baden-Baden trafen sich Vertreter von Kommunen und Polizei gestern zum ersten Mal zu einem runden Tisch, um Maßnahmen zu besprechen. Möglich seien beispielsweise bauliche Veränderungen wie Rüttelstreifen. Ziel sei es, auch schärfer gegen die Motorradfahrer vorzugehen, die sich nicht an Regeln hielten. Das sagte der Leiter der Verkehrspolizei in Baden-Baden, Heiko Baumgärtner.
3: Wen wir wollen, sind die Unvernünftigen. Die bisherigen Maßnahmen, die sind zwar zielführend, aber die könnten noch zielführender und effektiver sein. Und deshalb war in dieser Runde auch der Aspekt der Verkehrsüberwachung ein zentrales Thema, um letztendlich hier die tatsächliche Zielgruppe dann für 2027 nicht nur in den Fokus zu nehmen, sondern auch mit dem Bußgeld oder gegebenenfalls im Fahrverbot oder, wenn es juristisch möglich ist und die Prüfung dann erfolgt ist, auch das Fahrzeug sicherzustellen bzw. zu beschlagnahmen.
2: Im November sollen konkrete Maßnahmen für die B500 beschlossen werden. In Sinsheim bei Baden-Baden hat die Feuerwehr heute Morgen einen Küchenbrand gelöscht. Laut Polizei wurden die zwei älteren Bewohner unverletzt aus dem Gebäude geholt und vorsorglich ins Krankenhaus gebracht. Brandursache war nach ersten Erkenntnissen ein technischer Defekt an einem Küchengerät. Das Team der Aktion Pfalzstorch sorgt sich um die Störche, die jetzt Richtung Süden in ihre Winterquartiere fliegen. Die Vögel seien erheblichen Gefahren ausgesetzt, sagte die Leiterin des Storchenzentrums im südpfälzischen Bornheim, Martin Gärtner.
4: Rund 60% der Jungstörche, die in diesem Sommer in der Pfalz geschlüpft sind, werden im ersten Lebensjahr sterben. Die meisten kommen durch Stromschläge ums Leben. Ungesicherte Leitungen und Masten werden zu lebensbedrohlichen Fallen, teilte die Aktion Pfalzstorch mit. Weitere Todesursachen sind Kollisionen mit Autos oder Abschüsse durch Jäger. 150 Jungstörche wurden mit Sendern versehen, sodass man ihre Reise über Frankreich, Spanien und Gibraltar bis nach Nord- und Westafrika verfolgen kann. Dieses Jahr haben in der Pfalz über 700 Storchenpaare gebrütet. Das waren deutlich mehr als in den beiden Vorjahren.
1: Das Wetter.
2: Heute viel Sonne, allenfalls dünne Schleierwolken. 18 Grad werden es in Enzklösterle, 23 Grad in Rastatt. In der Nacht kühlt es dann ab auf 11 bis 7 Grad. Morgen gibt es vorübergehend weniger Sonne, zeitweise dichte Wolken bei maximal 17 bis 22 Grad. Und am Freitag und Samstag wieder meist sonnig und wärmer.
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0: 12.33 Uhr. Vorsicht auf der A3 Frankfurt Richtung Köln zwischen Bad Camberg und Limburg Süd liegt ein Blechteil. Vorsicht auf der A656 Heidelberg Richtung Mannheim am Kreuz Heidelberg in der Überleitung zur A5 Richtung Karlsruhe. Da ist eine ungesicherte Unfallstelle auf der linken Spur. A61 Mönchengladbach Richtung Koblenz. Zwischen Niederzissen und Mendig Baustelle auf der rechten Spur. 3 Kilometer Stau. Viertelstunde dauert's länger. Die A643 Mainz Richtung Wiesbaden ist zwischen Wiesbaden-Eppelallee und Schiersteiner Kreuz wegen einer Baustelle gerade kurzfristig gesperrt worden. Dort sind Schäden an einer Behelfsbrücke aufgefallen. Umleitung für den Fernverkehr ab dem Dreieck Mainz über die A60 und A671 Richtung Wiesbaden. Vor der Ausleitung 3 Kilometer Stau. A67 Darmstadt Richtung Mönchhof Dreieck. Zwischen Dreieck Darmstadt-Griesheim und Groß-Gerau ein Unfall. Hier ist deswegen nur eine Spur frei. 4 Kilometer Stau. Verzögerung über eine Stunde. A7 Ulm Richtung Füssen. Zwischen Kreuz Ulm-Elchingen und Dreieck Hittistetten. Baustelle. 5 Kilometer Stau. Halbe Stunde plus. A8 Stuttgart Richtung Karlsruhe zwischen Heimsheim und Pforzheim Nord, Baustelle 7 Kilometer stocken, 20 Minuten mehr einplanen. B31 Friedrichshafen-Stockach zwischen Friedrichshafen Nordwest und Stetten ist in beiden Richtungen immer noch viel los, Verzögerung rund 20 Minuten. 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
0: Hallo, gemeinsam geht's durch die Mittwochsmittagspause. Und hier von uns gibt's die kleine Tischmusik aus den 60ern, Sonny and Cher, aus den 80ern, die Olsen Brothers und aus den 70ern, Smokey, Don't Play Your Rock'n'Roll to Me.
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0: die Olsen Brothers und Marie Marie hier in SWR 4, 12.45 Uhr. Vorsicht auf der A63, Mainz Richtung Kaiserslautern. Zwischen Freimersheim und Göllheim bitte aufpassen, da liegt ein Metallteil auf der linken Spur. So, Stefan Bender im SWR 4 Wetterstudio. Jetzt hast du es geschafft, der Herbst hat endlich angefangen. Jetzt freust du dich, gell?
1: Ja, ich bin ja Team Herbst, ne? Das habe ich, glaube ich, schon 100.000 Mal betont.
0: Eindeutig.
1: Aber ja, es ist auf jeden Fall so, dass ich mich freue, dass der Herbst kommt und eher in Richtung kühlerer Temperaturen tendiert, wobei der Übergang sehr gemäßigt ist, kann
0: das
1: man schon sagen.
0: Das ist ganz, ganz, ganz zivilisiert, was hier der Herbst veranstaltet. Sag noch mal ganz kurz, wie fächert der das auf, so temperaturmäßig heute?
1: Also wir sind im Moment zum Beispiel in Sontheim an der Brenz bei 16 Grad, Altenkirchen 17 Grad, aber es gibt auch schon die 20 in Saarburg und Lörrach. Und das geht noch weiter rauf, weil, guck mal, zum Himmel, da siehst du, es ist keine Wolke oder wenig Wolkengewölk unterwegs und das bleibt auch so, es kommen ein paar kleine Schönwetterwölkchen rein. Aber ansonsten Sonnenschein und mit der Sonne eben 17 bis 24 Grad. Am wärmsten wird das Ganze heute im Wonnegau und der Kurpfalz um die 23 Grad und am Kaiserstuhl und am Hochrhein 24 Grad.
0: Dafür werden die Nächte jetzt richtig, richtig kalt schon.
1: Ja, wir hatten in der vergangenen Nacht ja wieder Bodenfrost. Der kommt in der kommenden Nacht nicht, weil ein paar Wolken reinziehen. Und deswegen nur 12 bis 5 Grad, relativ mild noch. Die Wolken kommen morgen früh, also erst in der zweiten Nachthälfte und morgen früh. Es ist dann eben nicht gleich sonnig, sondern ein bisschen grau am Anfang. Regen steckt in diesen Wolken leider nicht drin.
0: Wo landen wir temperaturmäßig morgen?
1: Am Morgen 17 bis 23, ganz im Süden am Hochrhein auf 25 Grad.
0: Aber weiter trocken.
1: Ja, weiter trocken und auch am Wochenende, als Freitag zähle ich schon mal dazu, am Wochenende auch trocken und sonnig.
0: Danke dir, Stefan Bender im SWR 4 Wetterstudio.

Middle of the Road und Chirpy, Chirpy, Cheep, Cheep. Wir haben es 12.52 Uhr. Vorsicht auf der A6 Heilbronn Richtung Mannheim am Kreuz Walldorf in der Überleitung zur A5 Richtung Karlsruhe. Eine ungesicherte Unfallstelle auf der linken Spur. Team Herbst, Team Sommer. Da schreibt uns Bernd über die SWR4-App in ARD Sounds ins Studio. Ich liebe den Herbst und den Winter. Als Träumer sind das die idealen Jahreszeiten. Zeit der Kerzen. Ganz liebe Grüße aus Heidenheim, schreibt Bernd, dem Schwäbisch-Sibirien. Eine schöne Mittagspause mit SWR.

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16: Um 13 Uhr mit Klaus Regineck. Guten Tag. In gut einem Jahr soll die Pflicht für Kassenbons entfallen. Auf dem Neckar hat es wieder einen Schleusenunfall gegeben. Das Wetter? Meist sonnig, bei bis zu 24 Grad. Die Bundesregierung hat einen Gesetzentwurf auf den Weg gebracht, um die Bonpflicht abzuschaffen. Die Papierbelege sollen laut Finanzminister Klingbeil ab 2028 durch digitale Alternativen ersetzt werden. Aus Berlin berichtet Jakob Mayer.
17: Außerdem müssen Unternehmen mit einem Jahresumsatz von über 100.000 Euro ab 2028 auf elektronische Kassen umstellen. Mit digitalen Kassen würden alle Umsätze erfasst, so Klingbeil. Damit verhindere die Bundesregierung Steuerhinterziehung und schaffe faire Wettbewerbsbedingungen. In Deutschland gibt es noch über 100.000 sogenannte offene Ladenkassen ohne elektronische Aufzeichnungssysteme. Dabei müssen die Steuerpflichtigen ihre Aufzeichnungen eigenständig dokumentieren, was aufwendig und missbrauchsanfällig ist.
16: Ähnlich heiße Sommer wie in diesem Jahr wird es wohl immer häufiger geben, sagt der Deutsche Wetterdienst. Er hat in Hamburg seine neuen Daten auf dem Extremwetterkongress vorgestellt. Details von Jenny Witt.
18: An mehr als 95% der Messstationen des Deutschen Wetterdienstes kletterten die Temperaturen diesen Sommer höher, als je zuvor gemessen wurde. So Klimavorstand Tobias Fuchs. Auch Österreich, Frankreich, Spanien, Italien und die Schweiz hätten die heißesten Sommer seit Beginn der Messungen erlebt. Gewaltige Waldbrände und Rekordniedrigwasser waren die Folgen. Bis nächstes Jahr will die Bundesregierung einen nationalen Hitzeaktionsplan fertigstellen. Das bestätigte Umweltminister Carsten Schneider heute Vormittag per Videobotschaft an den Kongress. Und er wolle sich dafür einsetzen, dass die Klimaanpassung im Grundgesetz verankert wird.
16: Weiter mit Meldungen aus Baden-Württemberg. Der Technologiekonzern Bosch aus Gerlingen bei Stuttgart hat im ersten Halbjahr mehr Umsatz gemacht als im Vorjahreszeitraum. Der Gewinn im wichtigen Autogeschäft ist aber gesunken. Florian Dötsch aus der SWR Wirtschaftsredaktion.
19: Bosch-Finanzchef Forschner sieht ein solides Umsatzwachstum im ersten Halbjahr, in dem der Konzern 46,4 Milliarden Euro Erlöse erzielt hat. Ein Plus von 3,6% im Vergleich zum Vorjahreszeitraum. Besonders der Zukauf des neuen Klimatisierungsgeschäfts der amerikanischen Johnson Controls und Hitachi aus Japan habe dazu beigetragen. Der operative Gewinn vor Zinsen und Steuern ist insgesamt jedoch leicht gesunken. Besonders im wichtigsten Unternehmensbereich der Automobilsparte hat der Gerlinger Konzern bei Stuttgart weniger Gewinn gemacht.
20: Auf dem Neckar hat es an einer Schleuse wieder einen Unfall gegeben. In Neckargmünd im Rhein-Neckar-Kreis ist ein Frachter erst an die Mittelmauer zwischen den beiden Schleusenkammern geprallt, dann gegen eine weitere Kammerwand. Der Grund war laut Polizei ein Defekt an der Steueranlage des Schiffes. Die Schleuse blieb unbeschädigt, verletzt wurde niemand. Mehr Nachrichten auf swraktuell.de.
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21: Es ist mal wieder der Ölpreis, mit dem sich die Anleger beschäftigen. Ein Fass der Nordseesorte Brent ist um mehr als 1% billiger geworden. Der Preis liegt deutlich unter 100 Dollar. Hoffnung gibt auch, dass vielleicht doch eine diplomatische Lösung im Nahostkrieg möglich scheint. Doch die Anleger verkaufen und nehmen Gewinne mit. Der Leitindex DAX sinkt bis zum Mittag um fast ein 0,5% auf 25.450 Punkte. Die Gewinner Rheinmetall plus 1,1%, MTU Aero plus 0,9%. Die Verlierer Scout24 minus 3,6%, Infineon minus 2%. Ein Euro wird mit etwas mehr als einem Dollar 14 gehandelt.
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21: 4 Minuten nach 1, Vorsicht auf der A6 Heilbronn Richtung Mannheim. Am Kreuz Waldorf in der Überleitung zur A5 Richtung Karlsruhe ist eine ungesicherte Unfallstelle auf der linken Spur. Vorsicht im Kreis Karlsruhe und Enzkreis auf der Straße zwischen Langensteinbach und dem Abzweig nach Nöttingen ist ein Hund auf der Fahrbahn. A3, Nürnberg Richtung Frankfurt. Zwischen Würzburg-Randersacker und Würzburg-Heidingsfeld ein Unfall mit mehreren Fahrzeugen. 3 Kilometer Stau, Verzögerung etwa eine halbe Stunde. A5, Karlsruhe Richtung Frankfurt. Zwischen Kronau und Waldorf-Wiesloch. Baustelle, 5 Kilometer stockend, Viertelstunde plus. Die A643 Mainz Richtung Wiesbaden ist zwischen Wiesbaden-Eppelallee und Schiersteiner Kreuz wegen einer Baustelle kurzfristig gesperrt worden. Dort sind Schäden an einer Behelfsbrücke aufgefallen. Vor der Ausleitung 3 Kilometer Stau. Die Umleitung für den Fernverkehr ab dem Dreieck Mainz über die A60 und A671 Richtung Wiesbaden. Die A67 Darmstadt Richtung Mönchhof-Dreieck ist zwischen Büttelborn und Groß-Gerau nach einem Unfall gesperrt. Vor der Ausleitung 3 Kilometer Stau. A7 Ulm Richtung Füssen zwischen Kreuz Ulm-Elchingen und Dreieck Hittistetten. Baustelle 3 Kilometer Stau gibt's hier, dauert rund 20 Minuten länger. A8 Stuttgart Richtung Karlsruhe zwischen Heimsheim und Pforzheim Nord. Baustelle 8 Kilometer stockend, 20 Minuten mehr einplanen. A81 Stuttgart Richtung Heilbronn zwischen Mundelsheim und Ilsfeld Unfallaufnahme. Hier ist die rechte Spur gesperrt, 2 Kilometer Stau. 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
21: Momentan in Hermeskeil sonnig 16 Grad, in Crailsheim sonnig 16, in Freudenstadt sonnig 15, Katzenellenbogen meldet leicht bewölkt 16 Grad. Die Aussichten von Stefan Bender.
22: Die Luft ist trocken und zunächst scheint in der Region weiter ungestört die Sonne. Am Nachmittag tauchen dann in Calw zum Beispiel oder auch rund um Baden-Baden und Weingarten neben der Sonne ein paar lockere Wolken auf. Regen fällt nicht und nach den kalten Frühtemperaturen geht es auf 18 bis 23 Grad rauf. Morgen bleibt die Luft ein bisschen kühler. Zeitweise ist der Himmel bewölkt. Für Regen reicht es aber nach wie vor nicht und mittendrin gibt es noch Platz für die Sonne.
21: Vielen Dank, Stefan.
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21: Ich grüße Sie sehr herzlich. Heute ist Herbstanfang, aber es ist noch nicht Oktober. Also noch nicht Zeit, die Winterreifen draufzuziehen. Aber wissen Sie, wofür Zeit ist? Sich den Termin in der Werkstatt zu besorgen. Wenn Sie den nämlich erst in 3-4 Wochen versuchen zu kriegen, gibt es den ersten im November. Kleiner Servicetipp aus eigener leidvoller Erfahrung hier in SWR 4. Einen schönen Mittwoch.
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Ein wahrhaft episches Stück Musik, MacArthur Park, geschrieben über den legendären Park in Los Angeles. 1967 war das. 11 Jahre später dann hat Donna Summer den Song zur Disco-Hymne und zum Welthit gemacht. Der war dann lange in der Versenkung verschwunden, um bei den Olympischen Winterspielen dieses Jahr fulminant wieder aufzutauchen als Musik zur Goldkür im Eiskunstlauf der Frauen. So ist das. Gute Musik ist immer gut. 20 nach 1, hier ist SWR 4. Vorsicht auf der A7, Fulda Richtung Würzburg. In Höhe Würzburg-Estenfeld. Bitte aufpassen, da liegt ein Stützrad.

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1: Einen schönen Herbstanfang wünschen wir Ihnen. Und es soll ja Menschen im Südwesten geben, die jetzt, 3 Monate vor Weihnachten, schon Geschenke gekauft haben. Weihnachtsgeschenke. Ich halte das ja für ein Gerücht. Und deshalb biete ich folgende Wette an. Ich wette, dass sich keine 24 von Ihnen bis morgen früh über swr4.de melden, die schon Weihnachtsgeschenke gekauft haben. Sollten es tatsächlich 24 oder mehr sein, dann gibt's 7:45 ein Weihnachtslied. Top, die Wette gilt.
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0: Es ist 13.30 Uhr.
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2: Mit Katharina Racki, guten Tag. Prozess um Online-Medikamentenvertrieb von DM. Störche fliegen in den Süden und das Wetter viel Sonne und warm. Darf der Karlsruher Drogeriemarktkonzern DM auf seiner Internetseite auch apothekenpflichtige Medikamente anbieten? Diese Frage wird seit heute vor dem Landgericht Karlsruhe verhandelt. Heiner Kunold.
3: Wie nah darf eine Drogeriemarktkette einer Online-Versandapotheke sein? So formulierte der Vorsitzende Richter der ersten Handelskammer beim Landgericht Karlsruhe die Kernfrage des Prozesses. In der Verhandlung stand dann weniger der Schutz des Kunden im Vordergrund, etwa die Frage, ob beim Online-Kauf von Medikamenten bei DM Med ausreichend über Risiken oder Nebenwirkungen des Medikaments informiert werde. Am Ende ging es heute bei Gericht vor allem um die Frage, trennt DM sein Angebot von Drogeriemarktartikeln und apothekenpflichtigen Produkten ausreichend? Und nutzt der Konzern hier möglicherweise seine Marktmacht unzulässig aus? Der Entscheidung des Karlsruher Landgerichts kommt in dieser Frage grundsätzliche Bedeutung zu. Das Gericht geht nach eigenen Angaben nicht davon aus, dass es bei einer Instanz bleiben werde. Ein Richterspruch im Streit um den Online-Verkauf von apothekenpflichtigen, aber rezeptfreien Medikamenten im DM-Onlinehandel wird Anfang Dezember erwartet.
2: In Sinsheim bei Baden-Baden hat die Feuerwehr heute Morgen einen Küchenbrand gelöscht. Laut Polizei wurden die beiden älteren Bewohner unverletzt aus dem Gebäude geholt und vorsorglich ins Krankenhaus gebracht. Brandursache war ein technischer Defekt an einem Küchengerät. Das Team der Aktion Falschstorch sorgt sich um die Störche, die jetzt Richtung Süden in ihre Winterquartiere fliegen. Die Vögel seien erheblichen Gefahren ausgesetzt, sagte die Leiterin des Storchenzentrums im südpfälzischen Bornheim, Martin Gärtner.
4: Rund 60% der Jungstörche, die in diesem Sommer in der Pfalz geschlüpft sind, werden im ersten Lebensjahr sterben. Die meisten kommen durch Stromschläge ums Leben. Ungesicherte Leitungen und Masten werden zu lebensbedrohlichen Fallen, teilte die Aktion Pfalzstorch mit. Weitere Todesursachen sind Kollisionen mit Autos oder Abschüsse durch Jäger. 150 Jungstörche wurden mit Sendern versehen, sodass man ihre Reise über Frankreich, Spanien und Gibraltar bis nach Nord- und Westafrika verfolgen kann. Dieses Jahr haben in der Pfalz über 700 Storchenpaare gebrütet. Das waren deutlich mehr als in den beiden Vorjahren.
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2: Heute viel Sonne bei maximal 18 bis 23 Grad. In der Nacht kühlt es ab auf 11 bis 7 Grad. Morgen weniger Sonne, zeitweise dichte Wolken bis 22 Grad. Und Freitag und Samstag Sonne und warm.
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0: 13.33 Uhr. Vorsicht auf der B462 Rastatt Richtung Gernsbach. Zwischen Oberndorf und dem Abzweig nach Gaggenau liegt ein Plastikteil auf der Fahrbahn. A3 Nürnberg Richtung Frankfurt. Zwischen Würzburg-Randersacker und Würzburg-Heidingsfeld. Unfall mit mehreren Fahrzeugen. 3 Kilometer Stau. Verzögerung etwa eine halbe Stunde. A5 Karlsruhe Richtung Frankfurt. Zwischen Kronau und Waldorf-Wiesloch. Baustelle. 5 Kilometer Stau. Hier dauert es bis zu 20 Minuten länger. A61 Mönchengladbach Richtung Koblenz zwischen Wehr und Mendig. Baustelle, 4 Kilometer stockender Verkehr, etwa eine Viertelstunde plus. Die A643 Mainz Richtung Wiesbaden ist zwischen Wiesbaden-Eppelallee und Schiersteiner Kreuz wegen Schäden an einer Behelfsbrücke gesperrt. Vor der Ausleitung 3 Kilometer Stau ab Mainz-Gonsenheim. Die Umleitung für den Fernverkehr ab dem Dreieck Mainz über die A60 und A671 Richtung Wiesbaden. Die A67 Darmstadt Richtung Mönchhof-Dreieck ist zwischen Büttelborn und Groß-Gerau nach einem Unfall gesperrt. Vor der Ausleitung 5 Kilometer Stau ab dem Dreieck Darmstadt-Griesheim. A7 Ulm Richtung Füssen zwischen Kreuz Ulm-Elchingen und Dreieck Hettistetten. Baustelle 3 Kilometer Stau, Viertelstunde plus. A8 Stuttgart Richtung Karlsruhe zwischen Heimsheim und Pforzheim Nord. Baustelle immer wieder Stau und stockender Verkehr. Es dauert eine knappe halbe Stunde länger. Jetzt noch ganz aktuell. Vorsicht im Kreis Mayen-Koblenz. Auf der Straße zwischen Lehmen und Münster-Maifeld sind Pferde auf der Fahrbahn. 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
5: Nur für den Fall, dass Sie es noch nicht mitgekriegt haben. Heute ist Herbstanfang. Also wobei das Wetter den Kalender ja offenbar nicht ernst nimmt. Draußen scheint die Sonne, der Himmel ist blau, zeigt sich sehr freundlich und der Herbst kommt doch eher im leichten Sakko als im dicken Wollmantel daher. Uns soll's recht sein. Hier geht's weiter mit Hits der 60er, 70er und 80er. Als erster darf Mr. Barry White ans Mikrofon.
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0: 13:46 Uhr, hier ist SWR4, Vorsicht auf der A656 Mannheim Richtung Heidelberg. Zwischen Mannheim-Neckarau und Kreuz Mannheim liegt ein Holzteil. Zack, und wieder eine Gewinnerin von unserem schönen Digitalradio.
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0: Silvia Lampert aus Bingen am Rhein wusste, welchen Ort wir suchen. Gau Algesheim in Rheinhessen. Wie immer gab es 3 Tipps, und zwar: die nächstgrößeren Städte sind Wiesbaden und Mainz. Das Johannesberger Türmchen, etwas außerhalb vom Ort, bietet den schönsten Ausblick. Und das absolute Highlight dort ist das Fest des jungen Weines. Der entscheidende Tipp für Silvia war tatsächlich der 3. Und Silvia konnte auch direkt etwas über das Fest des jungen Weines erzählen.
2: Also eigentlich Fest des jungen Weines heißt ja, weil der Wein so jung ist, federweise.
0: Ah, okay.
2: Und deswegen wird da federweise ausgeschenkt. Und sogar roter Rausche, der hat eine andere, bisschen rötliche Farbe. Schmecken beide sehr gut.
0: Für die wie ich nicht so weinbewandert sind, hat Silvia dann auch gleich noch die Erklärung zum roten Rauscher mitgeliefert.
2: Das ist auch aus den roten Trauben der federweise gemacht.
0: Ach so. Ja, da war ich natürlich dann erstmal um einiges schlauer, als sie das erklärt hat. Und auch, wenn man Federweiß nicht mag, kann man zum Weinfest nach Gau Algesheim kommen, sagt Silvia.
2: Es werden aber auch normale Weine ausgeschenkt. Also nicht nur jeder Federweißer mag, weil er schon sehr süß ist. Aber das ist ein sehr, sehr schönes Fest. Fest des jungen Weines. Kann ich nur empfehlen.
0: Tja, und jetzt möchten Sie bestimmt wissen, wann das Fest genau ist. Vom 9. bis 12. Oktober in Gau Algesheim. Und Tim aus Gau Algesheim hat uns alle herzlich eingeladen. Die nächste Raterunde um ein SWR4 Digitalradio übrigens startet um 16:45.
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Pussycat und Smile hier in SWR 4. Jetzt bin ich aber mal schwer gespannt, ob unser Frühmoderator Jörg Assenheimer den Mund nicht ein bisschen zu voll genommen hat. Er hat vorhin gewettet, dass bis morgen früh sich nicht 24 SWR 4 Hörerinnen und Hörer melden, die bereits Weihnachtsgeschenke gekauft haben. Wenn es 24 oder mehr werden, hat Jörg versprochen, dann spielt er hier das erste Weihnachtslied in diesem Herbst. Die ersten drei, Miriam aus Iringen, Karin aus Kempten und André aus Backnang, haben sich schon gemeldet. Jetzt bin ich ja schwer gespannt, wie viele über swr4.de Bescheid sagen, dass sie schon die ersten Weihnachtsgeschenke besorgt haben und ob Jörg nicht morgen früh in swr4 das erste Weihnachtslied spielt. Ich schlag ja vor, wenn ja, dann mit Nikolausbart im Gesicht. Hier glatt rasiert wie immer geht's gleich weiter mit Matthias Medner. Ich bin Sabine Gronau, wünsche Ihnen einen schönen Tag noch. Viel Spaß mit SWR 4.

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12: Um 14 Uhr mit Klaus Reginek. Guten Tag. Der Technikkonzern Bosch hat im ersten Halbjahr seine Geschäftsziele erreicht. Der Heilbronner Wollhaus-Raser muss Deutschland verlassen. Das Wetter? Auch am Nachmittag meist sonnig und bis zu 24 Grad. Der Technologiekonzern Bosch mit Sitz in Gerlingen bei Stuttgart hat im ersten Halbjahr mehr Umsatz gemacht als im Vorjahreszeitraum. Der Gewinn im wichtigen Autogeschäft ist aber gesunken. Zu den Halbjahreszahlen Florian Dötsch aus der SWR Wirtschaftsredaktion.
13: Bosch-Finanzchef Forschner sieht ein solides Umsatzwachstum im ersten Halbjahr, in dem der Konzern 46,4 Milliarden Euro Erlöse erzielt hat. Ein Plus von 3,6% im Vergleich zum Vorjahreszeitraum. Besonders der Zukauf des neuen Klimatisierungsgeschäfts der amerikanischen Johnson Controls und Hitachi aus Japan habe dazu beigetragen. Deshalb seien auch die Umsätze in Amerika und Asien stärker gestiegen. Der operative Gewinn vor Zinsen und Steuern ist insgesamt jedoch leicht gesunken. Besonders im wichtigsten Unternehmensbereich, der Automobilsparte, hat der Gerlinger Konzern bei Stuttgart weniger Gewinn gemacht.
12: Der wegen Mordes verurteilte sogenannte Heilbronner Wollhaus-Raser wird ausgewiesen und darf auch in den kommenden 8 Jahren nicht mehr nach Deutschland zurückkehren. Das hat der Verwaltungsgerichtshof Baden-Württemberg in Mannheim in letzter Instanz entschieden. Vor 3 Jahren war der damals 20-Jährige mit türkischer Staatsbürgerschaft in der Heilbronner Wollhausstraße mit rund 100 Kilometern pro Stunde in das Auto einer Familie gefahren. Der Vater starb, die Mutter wurde schwer, 2 Kinder leicht verletzt. Weiter mit Meldungen aus Deutschland. Die Bundesregierung will die Pflicht für die Ausstellung von Kassenbons abschaffen. Das Kabinett hat einen entsprechenden Gesetzentwurf auf den Weg gebracht. Die Papierstreifen sollen ab 2028 durch digitale Alternativen ersetzt werden. Aus dem Handel kommt Kritik. Das kostet zahlreiche Ladenbesitzer viel Geld, sagt zum Beispiel der Handelsverband Deutschland. Die Innenstädte in Deutschland werden wieder beliebter. Der Handelsverband Deutschland hat in einer repräsentativen Umfrage festgestellt, 80% der Befragten wollen wieder ins Stadtzentrum gehen. Einzelheiten aus der Studie und zu den Ergebnissen aus der SWR Wirtschaftsredaktion von Jenny Bayen.
14: Das ist ein deutlicher Anstieg im Vergleich zur letzten Befragung vor 2 Jahren. Da lag der Wert noch bei 60%. Der Hauptgrund für einen Besuch der Innenstadt bleibt laut Umfrage das Shopping. Ebenfalls weit oben auf der Liste stehen Restaurant- oder Cafébesuche. Das Kulturangebot der Städte zieht dagegen deutlich weniger Menschen an. Außerdem hat der Handelsverband abgefragt, was den Verbraucherinnen und Verbrauchern in den Innenstädten noch fehlt. Das Ergebnis: mehr Jugend- und Kinderangebote sowie eine bessere ärztliche und gesundheitliche Versorgung.
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16: A3 Nürnberg Richtung Frankfurt zwischen Rottendorf und Würzburg-Heidingsfeld. Unfall mit mehreren Fahrzeugen. 5 Kilometer Stauverzögerung, eine halbe Stunde. A5 Karlsruhe Richtung Frankfurt zwischen Kronau und Waldorf-Wiesloch. Baustelle 6 Kilometer stockend. 20 Minuten dauert es länger. A6 Mannheim Richtung Heilbronn zwischen Kreuz, Mannheim und Schwetzingen-Hockenheim. 5 Kilometer stockend. Verzögerung eine Viertelstunde. Die A643 Mainz Richtung Wiesbaden. Die ist zwischen Wiesbaden-Eppelallee und Schiersteiner Kreuz. Wegen Schäden an einer Behelfsbrücke aktuell gesperrt. Vor der Ausleitung 3 Kilometer Stau ab Mainz-Gonsenheim. Die Umleitung für den Fernverkehr ist ab dem Dreieck Mainz über die A60 und dann weiter A671 Richtung Wiesbaden. Dann gibt es Neuigkeiten für die A67 Darmstadt Richtung Mönchhof. Dreieck zwischen Büttelborn und Groß-Gerau ist die Autobahn nicht mehr gesperrt, wegen Bergungsarbeiten aber noch 4 Kilometer Stau ab dem Dreieck Darmstadt-Griesheim. A7 Ulm Richtung Füssen zwischen Kreuz Ulm-Elchingen und Dreikittistetten. Baustelle 3 Kilometer Stau, Verzögerung eine Viertelstunde. A8 Stuttgart Richtung Karlsruhe zwischen Heimsheim und Pforzheim Nord. Baustelle immer wieder Stau und stockender Verkehr. Es dauert mindestens eine halbe Stunde länger. A81 Stuttgart Richtung Heilbronn zwischen Pleidelsheim und Ilsfeld. Geräumte Unfallstelle, aber immer noch 6 Kilometer stockender Verkehr. Jetzt sind wir durch. Kommen Sie bitte auch gut durch. 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
16: 17 sonnige Grad in Friedrichshafen am Bodensee, 18 Grad in Moorbach, 19 Grad in Bernkastel-Kues und 20 Grad und Sonnenschein in Schwetzingen in der Kurpfalz. Mehr zum Wetter, wie es weitergeht, das sagt Ihnen Bernd Mattlener.
17: Bis am Abend scheint weiterhin mal strahlend die Sonne, höchstens dünne Schleierwolken sind unterwegs. Heute Nacht wird es nicht mehr so frisch wie zuletzt, 11 bis 7 Grad. Morgen kommt neben dichten Wolken nur noch gelegentlich die Sonne raus. Bei teils böigem Nordwestwind steigen die Temperaturen bis 17 Grad im Schwarzwald und 22 Grad am Rhein. Am Freitag und am Wochenende gibt es sonnigen Altweibersommer und es wird jeden Tag wärmer.
16: Dankeschön, Bernd.
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16: Herzlich willkommen am Mittwochnachmittag und ich behaupte mal, bei der Wahl zum Radioprogramm des Jahres, da ist SWR 4 ganz vorne mit dabei. Wobei, vielleicht bin ich da ein bisschen befangen, könnte sein. Kümmern wir uns eher um eine ganz neutrale Wahl und wählen den Vogel des Jahres. Der NABU ruft zu dieser Wahl auf, Sie können auch mitwählen. Ein Kandidat ist der Vogel der Liebe. Ha, wer das ist und wie die anderen Kandidaten heißen, das sagt uns gleich unser SWR4-Vogelexperte Andreas Kohler gleich nach drei Hits.
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0: Medicine Hat. One and one is one um 14:15, also um 14:15. Am Mittwochnachmittag und hier vor dem SWR4 Studio, da zwitschern die Vögel. Das sind wahrscheinlich alles mündliche Bewerbungen für die Wahl zum Nabu-Vogel des Jahres. Die Abstimmung läuft und dieses Mal ist sogar der Vogel der Liebe mit dabei. Wer das ist, das weiß unser Vogelexperte Andreas Kohler. Andreas, wer ist es?
1: Ja, also der Kranich ist der Vogel des Glücks und für manche auch der Vogel der Liebe. Und das ist ein Vogel, dem es eigentlich wieder so ein bisschen besser geht. Er hat sich ganz gut erholt, profitiert vor allem davon, dass in Deutschland oder in Mitteleuropa insgesamt viel Mais angebaut wird. Wenn der rastet, wenn der brütet, der mag gerne Maisfelder, alte abgeerntete, auf denen er dann noch Nahrung findet und zieht im Herbst typischerweise in großen Ketten über uns weg. Und das ist also unser Glücksvogel und einer der Bewerber zum Vogel des Jahres beim NABU.
0: Und gibt es noch einen anderen Kandidaten, den man aus dem Alltag gut kennt?
1: Ja, also die Mehlschwalbe dürfte jeder kennen. Jedenfalls vielleicht auch ohne zu wissen, dass es eine Mehlschwalbe ist. Aber das sind die Schwalben, die unterm Hausdach ihre Nester ankleben, diese Lehmnester. Gebäudebrüter haben es schwer, weil Menschen immer weniger zulassen, dass Vögel an ihren Häusern brüten. Das ist durch die Energiesanierung auch immer weniger möglich. Und Insektenfresser haben es einfach deswegen schwer, weil es immer weniger Insekten gibt. So einfach ist das leider.
0: Ist einer von denen dein persönlicher Favorit auch?
1: Ja, es sind ja insgesamt 5 Vögel, die zur Wahl stehen. Ne? Neben dem Kranich und der Mehlschwalbe auch noch der Trauerschnäpper, ein kleiner Singvogel, der in Baumhöhlen brütet. Und die Wasseramsel, unser einziger Singvogel, der schwimmen und tauchen kann. Aber mein Favorit ist der 5. im Bunde. Mein Herz schlägt für den Kolkraben.
0: Der Kolkrabe, was macht den so besonders?
1: Oh, da ist ganz viel besonders an dem. Das ist unser größter Singvogel. Man würde das nicht denken, aber Raben gehören zu den Singvögeln. Der Kolkrabe ist sogar noch größer als der Mäusebussard, war fast ausgestorben, beziehungsweise in unserer Region im Südwesten war er quasi ausgestorben, hat es aber geschafft, sich wieder zu verbreiten, ist unheimlich intelligent, kann Werkzeuge anwenden, führt eine lebenslange Partnerschaft, man kann die ganz toll beobachten, die haben tolles Sozialverhalten, also ich liebe Kolkraben.
0: Dankeschön, Andreas. Wir suchen, beziehungsweise Sie suchen gerne mit, den Vogel des Jahres. Abstimmen können Sie noch bis zum 15. Oktober, einfach im Internet auf der NABU-Seite. Ja, fürs Ohr gibt es auch was Schönes zum Schwärmen, was ganz Gemütliches. Verträumter 70er-Hit von John Lennon hier im schönsten Musikmix bei SWR 4.

Nein, es ist nicht die Jessica, es ist die Jessica bei Secret Service. Das ist ein kleiner, aber feiner Unterschied. 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Vorsichtig fahren bitte auf der A3 Frankfurt Richtung Köln. Zwischen Wiesbadener Kreuz und Liedernhausen ein Reifen auf der rechten Spur. Und Vorsicht auch auf der A8 Stuttgart Richtung München. Zwischen Wendlingen und Kirchheimteck Ost ein Kantholz auf der Fahrbahn. Gleich nach Cliff Richard und den Manhattans. Die Nachrichten aus Ihrer Region.

0: Es ist 14.30 Uhr.
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2: Mit Katharina Racquet, guten Tag. Prozess um Online-Medikamentenvertrieb von DM. Störche fliegen in den Süden und das Wetter viel Sonne und warm. Darf der Karlsruher Drogeriemarktkonzern DM auf seiner Internetseite auch apothekenpflichtige Medikamente anbieten? Diese Frage wird seit heute vor dem Landgericht Karlsruhe verhandelt. Heiner Kunold.
3: Wie nah darf eine Drogeriemarktkette einer Online-Versandapotheke sein? So formulierte der vorsitzende Richter der ersten Handelskammer beim Landgericht Karlsruhe die Kernfrage des Prozesses. In der Verhandlung stand dann weniger der Schutz des Kunden im Vordergrund, etwa die Frage, ob beim Online Kauf von Medikamenten bei DM Med ausreichend über Risiken oder Nebenwirkungen des Medikaments informiert werde. Am Ende ging es heute bei Gericht vor allem um die Frage, trennt DM sein Angebot von Drogeriemarktartikeln und apothekenpflichtigen Produkten ausreichend und nutzt der Konzern hier möglicherweise seine Marktmacht unzulässig aus? Der Entscheidung des Karlsruher Landgerichts kommt in dieser Frage grundsätzliche Bedeutung zu. Das Gericht geht nach eigenen Angaben nicht davon aus, dass es bei einer Instanz bleiben werde. Ein Richterspruch im Streit um den Online-Verkauf von apothekenpflichtigen, aber rezeptfreien Medikamenten im DM-Onlinehandel wird Anfang Dezember erwartet.
2: Im Kandel im Kreis Germersheim ist ein Kind von einem Auto erfasst und schwer verletzt worden. Laut Polizei hatte ein Autofahrer den 10-Jährigen gestern Morgen übersehen, als er über die Fahrbahn lief. Der Junge wurde schwer am Fuß verletzt. Gegen den Autofahrer wurde ein Strafverfahren wegen fahrlässiger Körperverletzung eingeleitet. Das Team der Aktion Pfalzstorch sorgt sich um die Störche, die jetzt in ihre Winterquartiere fliegen. Die Vögel seien erheblichen Gefahren ausgesetzt, sagte die Leiterin des Storchenzentrums im südpfälzischen Bornheim, Martin Gärtner.
4: Rund 60% der Jungstörche, die in diesem Sommer in der Pfalz geschlüpft sind, werden im ersten Lebensjahr sterben. Die meisten kommen durch Stromschläge ums Leben. Ungesicherte Leitungen und Masten werden zu lebensbedrohlichen Fallen, teilte die Aktion Pfalzstorch mit. Weitere Todesursachen sind Kollisionen mit Autos oder Abschüsse durch Jäger. 150 Jungstörche wurden mit Sendern versehen, sodass man ihre Reise über Frankreich, Spanien und Gibraltar bis nach Nord- und Westafrika verfolgen kann. Dieses Jahr haben in der Pfalz über 700 Storchenpaare gebrütet. Das waren deutlich mehr als in den beiden Vorjahren.
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2: Heute viel Sonne, in der Nacht kühlt es dann ab auf 11 bis 7 Grad. Morgen dichte Wolken, nur gelegentlich Sonne bei maximal 17 bis 22 Grad. Und dann wieder viel Sonne und Wärme.
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5: 3:03, Vorsicht auf der A81 Stuttgart Richtung Heilbronn zwischen Ludwigsburg Süd und Ludwigsburg Nord. Defekter LKW auf der rechten Spur. Vorsicht auf der A3 Frankfurt Richtung Köln zwischen Wiesbadener Kreuz und Niedernhausen, ein Reifen auf der rechten Spur. Vorsicht auf der A8 Stuttgart Richtung München zwischen Wendlingen und Kirchheim-Tech Ost liegt ein Kantholz auf der Fahrbahn. A3 Nürnberg Richtung Frankfurt zwischen Rottendorf und Würzburg-Heidingsfeld, Unfall mit mehreren Fahrzeugen, 6 Kilometer Stau, etwa eine halbe Stunde dauert es länger. A5 Karlsruhe Richtung Frankfurt zwischen Kronau und Waldorf-Wiesloch, Baustelle 6 Kilometer stockend, 20 Minuten plus. Eine Viertelstunde dauert es länger auf der A5 Frankfurt Richtung Karlsruhe zwischen Bruchsal und Karlsruhe Nord, 5 Kilometer stockend. Die A643 Mainz Richtung Wiesbaden, die ist zwischen Wiesbaden-Eppelallee und dem Schiersteiner Kreuz wegen Schäden an einer Behelfsbrücke aktuell gesperrt. Vor der Ausleitung 3 Kilometer Stau ab Mainz-Gonsenheim. Die Umleitung für den Fernverkehr ist ab dem Dreieck Mainz über die A60 und dann die A671 Richtung Wiesbaden. A7 Ulm Richtung Fulda zwischen Kreuz Bibelried und Würzburg-Estenfeld. Unfall in der Baustelle, nur eine Spur frei, 3 Kilometer Stau, 20 Minuten plus. A8 Stuttgart Richtung Karlsruhe zwischen Heimsheim und Pforzheim Nord. Baustelle 7 Kilometer stockend, hier dauert es 20 Minuten länger. Und noch die A96 Lindau Richtung München zwischen Neu-Ravensburg und Wangen-West. 3 Kilometer Stau, Verzögerung eine Viertelstunde. Da ist eine ganze Menge los. Kommen Sie alle gut und sicher ans Ziel. 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
5: Ich sag nur dumm gelaufen. Ja, ich hatte während meines Sommerurlaubs jemanden beauftragt, meine Kübelpflanzen im Garten zu gießen. Da gab es leider ein kleines Missverständnis. Ergebnis, alle Kübelpflanzen waren vertrocknet. Alle. Das darf einem Landwirt nicht passieren, denn da geht's ja ums Geld. Der Wetterreporter der SWR Landesschau, Harry Röhle, der ist heute auf den Fildern unterwegs gewesen und hat sich mal eine professionelle Bewässerung angeschaut. Er meldet sich gleich nach drei Hits.
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0: Es war das Dauerthema in diesem Jahr, in diesem Sommer, das Gießen. Wer das vergessen hat, hat am Ende oft nur noch braun gesehen im Garten. Im Hobbygarten nicht ganz so schlimm, bei den Landwirten kann das eine Katastrophe sein, denn dann ist möglicherweise die Ernte futsch. Hier ist SWR 4 für Baden-Württemberg und der Wetterreporter der SWR Landesschau, Harry Röhrle. Der war heute bei einem Landwirt auf den Fildern und Harry, die müssen sich da einiges einfallen lassen, oder? Um über diese inzwischen doch heißen Sommer zu kommen.
1: Ja, absolut. Und wenn man auf den Feldern steht, da sieht man, dass eben die Trockenheit immer noch wirkt. Man sieht viele trockene Felder und da stehe ich gerade an so einem Feld. Da soll demnächst mal Baby-Spinat wachsen, also ist schon eingesät. Und den Landwirt, den wir heute besucht haben, der hat heute Morgen erstmal gecheckt auf dem Feld, wie trocken ist das Ganze. Hat quasi so einen Krümel von der Erde in die Hand genommen, hat gesehen, ah, okay, schon ziemlich trocken, hat sein Handy gezückt und hat quasi seinen Angestellten durchgegeben, wie viel Wasser er jetzt auf dieses Feld bringen würde. Und wenige Minuten später kamen die Angestellten, haben so eine große Sprenkelanlage, so eine Beregnungsanlage, haben die aufgestellt und lässt die vorbestimmte Menge an Wasser auf dieses Feld fallen.
0: Das heißt, die technische Unterstützung ist inzwischen ja unabdingbar, muss man sagen, oder?
1: Ja, auf jeden Fall. Früher hat man einfach mal Pi mal Daumen Wasser auf das Feld fließen lassen. Und jetzt kann man das wirklich sehr fein dosieren. Das heißt, nur so viel, wie quasi unser Landwirt gesagt hat, braucht das Feld. Danach wird das Wasser abgestellt. Teures Wasser, denn das Wasser kommt hier nicht aus einer Zisterne und schon gar nicht vom Himmel.
0: Und auch nicht aus dem eigenen gegrabenen Brunnen auf den Fildern.
1: Nee, sondern tatsächlich Trinkwasser vom Bodensee. Und das ist ja besonders kostbar. Manchmal hat man sogar Versorgungsschwierigkeiten. Und da muss man wirklich jeden Tropfen Wasser, wenn man es so ein bisschen überspitzt formulieren möchte, nachdenken, bringt man den aufs Feld oder lässt man es sein? Und das ist eine Methode, um wirklich auch zukunftssicher zu sein. Weil ich glaube mal, solche Sommer, wie wir in diesem Jahr hatten, die haben wir halt künftig öfters.
0: Schwere Zeiten für die Landwirte in diesen trockenen Sommermonaten. Wir haben das weiter im Blick für Sie. Heute hat es Harry Röhrle im Blick, der Wetterreporter der SWR Landesschau. Seine Bilder dann vom Feld bei Filderstadt sehen Sie heute Abend in der Landesschau ab 18 Uhr im SWR.

SWR4 spielt die Hollies, The Air That I Breathe, im schönsten Musikmix um 5 Minuten vor 3. Vorsichtig fahren bitte auf der B27 Heilbronn Richtung Stuttgart zwischen Kornwestheim Nord und Kornwestheim Mitte Ost. Defektes Auto auf der rechten Spur.

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7: Um 15 Uhr mit Bernhard Seiler. Guten Tag. Experten beraten in Hamburg über den Umgang mit Extremwetter. Auf dem Neckar hat es einen weiteren Schleusenunfall gegeben. Das Wetter weiterhin sonnig bei maximal 18 bis 24 Grad. Ähnlich heiße Sommer wie in diesem Jahr wird es wohl immer häufiger geben, sagt der Deutsche Wetterdienst. Er hat in Hamburg seine neuen Daten auf dem Extremwetterkongress vorgestellt. Details von Jenny Witt.
8: An mehr als 95% der Messstationen des Deutschen Wetterdienstes kletterten die Temperaturen diesen Sommer höher, als je zuvor gemessen wurde. So Klimavorstand Tobias Fuchs. Auch Österreich, Frankreich, Spanien, Italien und die Schweiz hätten die heißesten Sommer seit Beginn der Messungen erlebt. Gewaltige Waldbrände und Rekordniedrigwasser waren die Folgen. Bis nächstes Jahr will die Bundesregierung einen nationalen Hitzeaktionsplan fertigstellen. Das bestätigte Umweltminister Carsten Schneider heute Vormittag per Videobotschaft an den Kongress. Und er wolle sich dafür einsetzen, dass die Klimaanpassung im Grundgesetz verankert wird.
7: Die OECD hat ihre Wachstumsprognose für die deutsche Wirtschaft in diesem Jahr deutlich heraufgesetzt. Die Organisation der Industrienationen mit Sitz in Paris rechnet in diesem Jahr jetzt mit einem Anstieg des Bruttoinlandsprodukts um 1,1%, 0,4 Prozentpunkte mehr als noch im Juni erwartet. Vor allem die Nachfrage nach elektronischen Produkten und Ausrüstungen habe zugelegt, sagte ein OECD-Experte der Nachrichtenagentur Reuters. Morgen stellen die führenden deutschen Wirtschaftsinstitute in Berlin ihre Herbstprognose vor. Es wird auch hier eine Anhebung erwartet. Und jetzt Neues aus Baden-Württemberg. Der Technologiekonzern Bosch hat im ersten Halbjahr 2026 etwas mehr Umsatz gemacht als im Vorjahreszeitraum. Er stieg um 3,6% auf mehr als 46 Milliarden Euro, teilte das Unternehmen am Stammsitz in Gerlingen bei Stuttgart mit. Der Gewinn vor Steuern ging dagegen leicht zurück von 2,3 auf 2,2 Milliarden Euro. Bosch will bis 2030 22.000 Stellen abbauen, einen Großteil im Zuliefergeschäft Mobility in Deutschland. Ein Schiff ist in der Schleuse Neckar-Gemünd im Rhein-Neckar-Kreis verunglückt und hat die Wände beschädigt. Nach Angaben der Polizei ereignete sich der Unfall bereits gestern. Thomas Smolka mit Einzelheiten.
9: Das Güterschiff sei am Dienstagmittag zunächst gegen die Mittelmauer und dann gegen eine Kammerwand der Schleuse geprallt. Offenbar hatte das Bugruder des Schiffs einen technischen Defekt. Deshalb durfte es auch nicht weiterfahren, bis der Mangel repariert ist. Verletzt wurde bei dem Unfall niemand. Wie groß der Schaden an der Schleusenwand ist, konnte die Polizei noch nicht sagen. Die Schleuse Neckar-Gemünd sei aber weiter funktionsfähig. Erst am Sonntag war ein Schiff in Heilbronn gegen das Tor der dortigen Neckarschleuse gefahren. Dabei war ein Millionenschaden entstanden.
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2: Es ist einiges los um kurz nach drei. Vorsicht auf der A6 Heilbronn Richtung Mannheim. Zwischen Sinsheim und Wiesloch-Rauenberg defektes Fahrzeug auf der linken Spur. A3 Nürnberg Richtung Frankfurt zwischen Rottendorf und Würzburg-Heidingsfeld. Bergungsarbeiten 5 Kilometer Stau, 20 Minuten plus. A5 Karlsruhe Richtung Frankfurt zwischen Kronau und Waldorf-Wiesloch. Baustelle 6 Kilometer stocken, 20 Minuten dauert's länger. A5 Frankfurt Richtung Karlsruhe zwischen Bruchsal und Karlsruhe Nord. 4 Kilometer stocken, 15 Minuten plus. A6 Heilbronn Richtung Mannheim zwischen Dreikrockenheim und Mannheim-Schwetzingen, Baustelle 4 Kilometer Stau. 20 Minuten sollten Sie mehr einplanen. Dann die A61 Koblenz Richtung Ludwigshafen zwischen Laudert und Rheinböllen. Hier ein Unfall auf allen Spuren. Der Stau wird jetzt immer länger. Dann die A643 Mainz Richtung Wiesbaden. Die ist zwischen Wiesbaden-Eppelallee und Schiersteiner Kreuz wegen Brückenschäden gesperrt. Vor der Ausleitung 3 Kilometer Stau ab Mainz-Gonsenheim. Vorsicht, im Stau gab es noch einen Unfall auf der linken Spur. Die Umleitung in Wiesbaden-Biebrich, Schierstein und durch Mainz, die sind überlastet alle. Bitte weiträumig am besten über die A60 ausweichen. Nochmal A671 Mainz Richtung Wiesbaden zwischen Mainz-Spitzdreieck und Hochheim Süd. 2 Kilometer Stau, knappe halbe Stunde dauert's länger. 15 Minuten plus auf der A7 Ulm Richtung Fulda zwischen Kreuz Biebelried und Würzburg-Estenfeld. Unfall in der Baustelle, 4 Kilometer stockender Verkehr. A8 Stuttgart Richtung Karlsruhe zwischen Heimsheim und Pforzheim Nord. Baustelle 6 Kilometer stockend, eine Viertelstunde plus. Und noch zum Schluss die B29 Aalen Richtung Stuttgart. Die ist zwischen Igingen und Schwäbisch Gmünd Ost nach einem Unfall gesperrt. Bitte eine Rettungsgasse bilden in Richtung Aalen, dadurch 3 Kilometer Stau. Jetzt sind wir durch. Kommen Sie bitte auch gut durch. Gute Fahrt wünschen wir. 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
2: Wir schauen aufs Thermometer, kommen auf 19 Grad in Bad Mergentheim, 20 Grad und Sonne in Lahr, 20 Grad bedeckter Himmel auch in Mainz und sonnige 21 Grad bei Ihnen in Edenkoben. Mehr zum Wetter jetzt von Bernd Madlener.
10: Bis am Abend scheint weiterhin mal strahlend die Sonne. Höchstens dünne Schleierwolken sind unterwegs. Heute Nacht wird es nicht mehr so frisch wie zuletzt, 11 bis 7 Grad. Morgen kommt neben dichten Wolken nur noch gelegentlich die Sonne raus. Bei teils böigem Nordwestwind steigen die Temperaturen bis 17 Grad im Schwarzwald und 22 Grad am Rhein. Am Freitag und am Wochenende gibt es sonnigen Altweibersommer und es wird jeden Tag wärmer.
2: Dankeschön, Bernd.
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2: Ja, und viele Menschen trauern ja jetzt schon dem Sommer hinterher, weil die Tage wieder kürzer werden. Man muss sich wieder dicker anziehen. Aber nix da. Wir sind positiv, weil der Herbst hat auch so, so viele tolle Dinge und Momente. Wie wär's denn zum Beispiel mit einem Gläschen frisch gepressten Apfelmost? Den schenken wir gleich aus, denn unsere Reporterin hat sich mal eine mobile Mostpresse am Bodensee angeschaut. Hat sie auch genippt und probiert? Hören wir gleich nach 3 Hits.
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0: Gute Laune Musik von Maywood, Late at Night um 3:15. Hier ist SWR 4. Wir sind Mitte, Ende September angelangt und starten die Saft- und Most-Saison. Und wenn das Streuobst schon nicht zur Presse kommt, ja, dann kommt einfach die Presse zum Streuobst. Christian Brugger aus Botneck im Kreis Ravensburg ist mit seiner mobilen Saftpresse auf dem Anhänger überall unterwegs, zwischen Bodensee, Allgäu und Oberschwaben. Heute in Ziegelbach zum Beispiel bei Bad Wurzach. Ja, und darin werden dann eben Äpfel und Birnen ausgequetscht. Unsere Reporterin Christina Briebe, sie hat sich das für uns mal angeschaut und ist dabei auch ein bisschen nass geworden. Warum, Christina?
1: Das spritzt ganz schön. Also wer hier an der Presse steht, der muss auch eine Schürze tragen, weil der Apfelsaft dann direkt schon in alle Richtungen spritzt. Und die Apfelhäcksel, die werden dann in ein Tuch gewickelt. Und wenn sich dann so ein kleiner Turm gebildet hat, wird der Turm in eine Presse geschoben. Das passiert hier jetzt gerade. Und dann tropft hier der goldene Apfelsaft in eine Auffangschale und es riecht herrlich, muss ich sagen. Es riecht richtig intensiv nach Apfel und der Apfelsaft wird dann anschließend noch erhitzt und dann abgefüllt. Und an der Apfelanlage, da steht Christian Brugger. Christian, wer bringt euch denn die ganzen Äpfel und die Birnen?
2: Das sind bei uns lauter Privatkunden vor allem, die ihre Äpfel aus dem Obstgarten, aus dem eigenen, für sich selber bei uns pressen lassen.
1: Ist denn jetzt ein gutes Jahr für Most und für Saft?
2: Gemischt. Wir hatten ein gutes Frühjahr. Die Blüte war gut, die Bäume waren voll, aber durch dieses trockene Jahr oder den Sommer sind die Äpfel natürlich klein und fallen schon relativ früh jetzt, schimmeln oder faulen relativ schnell, wenn sie dann liegen.
1: Ihr seid ja in der ganzen Region unterwegs. Seid ihr denn gut ausgelastet?
2: Wir sind im Moment gerade mindestens 5 Tage in der Woche unterwegs.
1: Was macht denn so einen richtig guten Apfelsaft aus?
2: Gute Kombination aus Süße und Säure, die es vor allem vom Streuobst gibt.
1: Und ob hier jetzt richtig guter Apfelsaft rauskommt, das frage ich jetzt mal die Experten, weil die Äpfel, die hier gerade gepresst werden, die hat der Kindergarten in Arnach gesammelt. Und ihr dürft euren Saft jetzt gerade probieren. Wie schmeckt der denn?
3: Sauer, süß. Sauer, süß.
1: Aber lecker?
3: Ja.
0: Tja, da haben sie sich am Ende dann doch noch geeinigt, die beiden. Wenn Sie Ihr leckeres Streuobst dieses Jahr noch verwerten wollen im Südwesten, dann sind einige mobilen Saftpressen unterwegs. Eine macht zum Beispiel auch in Altdorf in der Pfalzstation. Prost von SWR 4, Prost von Rod Stewart. I don't wanna talk about it.

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0: Es ist 15.30 Uhr.
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2: Mit Katharina Racke, guten Tag. Lottobetrug in Alt-Hengstedt, Programm der Ettlinger Schlossfestspiele vorgestellt und das Wetter, morgen viele Wolken. Ein Mann aus Alt-Hengstedt ist Opfer eines Betrugs geworden, bei dem sich ein unbekannter Täter als Rechtsanwalt einer Lottogesellschaft ausgab. Laut Polizei gaukelte er dem Opfer vor, es habe ein kostenpflichtiges Lotto-Abo abgeschlossen, aber nicht bezahlt. Der angebliche Anwalt drängte den Mann zu mehreren Zahlungen. Außerdem übergab der Geschädigte Bargeld an einen Unbekannten in der Stuttgarter Innenstadt. Insgesamt entstand ihm ein Schaden von 25.000 Euro. Teilte die Pforzheimer Polizei mit. Darf der Karlsruher Drogeriemarktkonzern DM auf seiner Internetseite auch apothekenpflichtige Medikamente anbieten? Diese Frage wird seit heute vor dem Landgericht Karlsruhe verhandelt. Heiner Kunold.
3: Wie nah darf eine Drogeriemarktkette einer Online-Versandapotheke sein? So formulierte der Vorsitzende Richter der ersten Handelskammer beim Landgericht Karlsruhe die Kernfrage des Prozesses. In der Verhandlung stand dann weniger der Schutz des Kunden im Vordergrund, etwa die Frage, ob beim Online-Kauf von Medikamenten bei DM Med ausreichend über Risiken oder Nebenwirkungen des Medikaments informiert werde. Am Ende ging es heute bei Gericht vor allem um die Frage, trennt DM sein Angebot von Drogeriemarktartikeln und apothekenpflichtigen Produkten ausreichend und nutzt der Konzern hier möglicherweise seine Marktmacht unzulässig aus. Der Entscheidung des Karlsruher Landgerichts kommt in dieser Frage grundsätzliche Bedeutung zu. Das Gericht geht nach eigenen Angaben nicht davon aus, dass es bei einer Instanz bleiben werde. Ein Richterspruch im Streit um den Online-Verkauf von apothekenpflichtigen, aber rezeptfreien Medikamenten im DM-Onlinehandel wird Anfang Dezember erwartet.
2: Die Ettlinger Schlossfestspiele haben ihr Programm für den kommenden Sommer vorgestellt. Die Spielzeit steht dann unter Leitung des neuen Intendanten Carsten Lepper, Daniel Günther.
4: Carsten Leppers Überschrift für das Programm lautet »Theater mitten ins Herz«. Im Zentrum steht das große Broadway-Musical Titanic. Und um die Freundschaft der großen Künstlerinnen Edith Piaf und Marlene Dietrich geht es in dem Musical Spatz und Engel. Mit Emil und die Detektive kommt ein Kinderbuchklassiker als Musical auf die Bühne. Dafür beginnen im November Castings für interessierte junge Darsteller. Bei Voices of Ettlingen hat der heimische Bürgerchor seinen großen Auftritt. Und mit einer Konzertgala feiern die Schlosslichtspiele schließlich die ganze Bandbreite des Musiktheaters.
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2: In der Nacht kühlt's ab auf 11 bis 7 Grad. Morgen viele dichte Wolken bei maximal 17 bis 22 Grad. Und am Freitag und am Wochenende wieder viel Sonne und wärmer.
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5: 3 Minuten nach 3:30 A3 Nürnberg Richtung Frankfurt zwischen Rottendorf und Würzburg-Heidingsfeld. Bergungsarbeiten, 3 Kilometer Stau, 15 Minuten dauert's länger. A5 Karlsruhe Richtung Frankfurt zwischen Kronau und Waldorf-Wiesloch, Baustelle 6 Kilometer stockend, 20 Minuten plus. A6 Heilbronn Richtung Mannheim zwischen Dreieck-Hockenheim und Mannheim-Schwetzingen, Baustelle 4 Kilometer Stau, 20 Minuten Verzögerung. A61 Koblenz Richtung Ludwigshafen zwischen Laudert und Rheinböllen, Unfall 4 Kilometer Stau, eine halbe Stunde dauert es mindestens länger. Die A643 Mainz Richtung Wiesbaden, die ist zwischen Wiesbaden-Eppelallee und dem Schiersteiner Kreuz wegen Brückenschäden bis auf Weiteres gesperrt. Vor der Ausleitung 3 Kilometer Stau ab Mainz-Gonsenheim. Die Umleitung in Wiesbaden-Biebrich, Schierstein und durch Mainz sind überlastet, alle drei. Bitte weiträumig über die A60 ausweichen. Die A671 Mainz Richtung Wiesbaden zwischen Mainz-Spitzdreieck und Hochheim Süd, 2 Kilometer Stau, etwa 20 Minuten plus. A8 Stuttgart Richtung Karlsruhe zwischen Karlsbad und Dreieck Karlsruhe, Unfall, 5 Kilometer Stau, 20 Minuten Verzögerung. 20 Minuten dauert's auch länger auf der A96 Lindau Richtung München zwischen Neuravensburg und Wangen Nord, eine Baustelle, 4 Kilometer Stau. Und noch die B29 Aalen Richtung Stuttgart zwischen Iggingen und Schwäbisch Gmünd Ost ist die Bundesstraße nach einem Unfall gesperrt, Richtung Aalen dadurch 2 Kilometer Stau. 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
5: Was ein Spektakel über Bad Urach gestern Abend. Ein rot-weißer Heißluftballon fliegt direkt über die Dächer und scheinbar genau auf den Kirchturm der Amadeuskirche zu. Wolfgang Schütz, der ehemalige Kurdirektor aus Bad Urach, hat das Ganze aus dem Fenster beobachtet.
0: Ich hatte tatsächlich zwischendurch Bedenken, ob der nicht irgendwo an einem der Hausdächer hängen bleibt, dass er am Schloss kleben bleibt, sah schon spektakulär aus.
5: Ja, und der Ballonfahrer Günther Binder, der steuert seit 40 Jahren Heißluftballons, er sieht das ganz entspannt.
6: Es ist halt einfach auch eine Sache der Perspektive, gell? Das ist für die Zuschauer am Boden, ist das ganz schwer einzuschätzen, weil man einfach auch die Größe des Ballons, die Dimension da einfach ein wenig verliert, gell?
5: Also, alles gut gegangen am Ende. Grund für den Tiefflug war übrigens eine spezielle Windlage in Bad Urach, sagt Günther. Und sicher gelandet ist er dann übrigens auf dem künftigen Gartenschau-Gelände.
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0: Kim Wilde, toller Sound aus den 80ern. Ja, und den kann Silvia Lampert aus Bingen am Rhein bald ganz rauschfrei hören. Zu ihr ist nämlich ein SWR 4 Digitalradio unterwegs.
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0: Silvia hat heute bei meiner Kollegin Sabine Gronau unser Ratespiel Wo bin ich daheim gewonnen.
2: Sehr gut. Toll, da freue ich mich.
0: Ja, und Tippgeber war dieses Mal Tim aus Gau-Algesheim mit drei Hinweisen. Sein Ort liegt zwischen Mainz und Wiesbaden, hat er uns erzählt. Etwas außerhalb gibt's einen tollen Ausblick vom Johannisberger Türmchen. Und Highlight ist das Fest des jungen Weines. Ja, und Silvia ist vor allem beim dritten Tipp sofort hellhörig geworden. Das Fest des jungen Weines. Das kennt sie nämlich in- und auswendig, mit ein bisschen Expertenwissen inklusive.
2: Fest des jungen Weines heißt ja, weil der Wein so jung ist, Federweise. Deswegen wird da Federweise ausgeschenkt und sogar roter Rausche. Der hat eine andere, bisschen rötliche Farbe. Schmecken beide sehr gut, aber das ist ein sehr, sehr schönes Fest. Kann ich nur empfehlen.
0: Glückwunsch Silvia nochmal, und wenn Sie sich im Südwesten auch gut auskennen und Lust auf ein neues Digitalradio haben, die nächste Runde Wo bin ich daheim gibt's um 16:45 hier bei mir. Und bis dahin gibt's unter anderem diese entspannte Nummer hier zum Durchatmen. Do That to Me One More Time von Captain and Tennell hier bei SWR 4 an diesem sonnigen Mittwoch.

Gary Rafferty, Right Down the Line. Ganz gemütliche Musik hier bei SWR 4. Wir fragen ja die Woche schon wieder, wo bin ich daheim? Ja, und die Antwort hat uns Peter Schaffner, SWR 4-Hörer, gleich mitgeliefert, weil er hat uns ein wunderschönes Bild geschickt aus Melchseefrutt. Da ist er unter anderem auch daheim. Kommt gerade zurück von einer wunderbaren Wanderung und rät allen, jetzt gerade mal in die Alpen zu fahren, weil es ist so, so schön da. Schöne Grüße nach Melchseefrutt und wir gehen schnell auf die Straße. Vorsicht auf der B42. Rüdesheim Richtung Wiesbaden. Zwischen Geisenheim und Österreich-Winkel 5 Fahrradfahrer auf der Fahrbahn.

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13: Um 16 Uhr mit Bernhard Seiler. Guten Tag. Berlin zieht offenbar seine Olympia-Bewerbung zurück. Der sogenannte Wollhausraser von Heilbronn muss Deutschland verlassen. Das Wetter meist sonnig, in der Nacht teils wolkig bei 11 bis 5 Grad. Das Land Berlin will nach RBB-Informationen seine Olympia-Bewerbung zurückziehen. Als Gründe gelten die vergleichsweise schlechte Bewertung durch den Deutschen Olympischen Sportbund und der Wahlsieg der Linken. Aus Berlin Kirsten Buchmann.
14: Berlin hatte zusammen mit Brandenburg, Sachsen und Mecklenburg-Vorpommern angestrebt, die Olympischen Spiele 2036, 2040 oder 2044 auszurichten. In Deutschland sind nun noch München sowie die Region Köln-Rhein-Ruhr im Rennen. Der Deutsche Olympische Sportbund, DOSB, will am Samstag in Baden-Baden über den nationalen Bewerber für die Spiele entscheiden. In Berlin lehnt die Siegerin der Abgeordnetenhauswahl, die Linke, Olympische Spiele ab. In einem Evaluierungsbericht einer DOSB-Expertenkommission erreichten München sowie Köln-Rhein-Ruhr bessere Ergebnisse als Berlin.
13: Ähnlich heiße Sommer wie dieses Jahr wird es künftig immer öfter geben. Damit rechnet der Deutsche Wetterdienst. Auf dem Extremwetterkongress in Hamburg haben die Fachleute neue Daten vorgestellt. In diesem Jahr seien die Temperaturen an fast allen Messstationen des DWD höher gestiegen als je zuvor. Ähnlich sei es unter anderem in Österreich, Italien und der Schweiz gewesen. Und jetzt Neues aus Baden-Württemberg. Nach dem mutmaßlichen Brandanschlag auf ein Umspannwerk in Reutlingen Anfang Juni gehen die Ermittler nicht von einem Zusammenhang mit ähnlichen Vorfällen aus. Damals war es zu einem dreitägigen Stromausfall in und um Reutlingen gekommen. Katharina Strass berichtet.
15: Auch in Brandenburg, Sachsen und Nordrhein-Westfalen hatte es in diesem Monat Angriffe auf Umspannwerke gegeben. Hinweise auf eine Verbindung zu dem Vorfall in Reutlingen Anfang Juni gibt es laut Generalstaatsanwaltschaft Stuttgart nicht. Die Ermittlungsbehörden aller betroffenen Bundesländer hätten ihre Erkenntnisse regelmäßig ausgetauscht, so ein Sprecher. Während der mutmaßliche Täter der anderen Anschläge schon gefasst ist, gäbe es noch keine Hinweise auf den Reutlinger Täter oder sein Motiv. Die Ermittlungen gehen weiter.
13: Nach einem tödlichen Raserunfall in Heilbronn wird der verantwortliche Fahrer in die Türkei ausgewiesen. Er war Anfang 2023 viel zu schnell durch die Wollhausstraße gefahren, als dort ein Vater mit Familie aus einer Einfahrt fuhr. Peter Wedig berichtet.
16: Es kam zum Crash. Der Vater wurde getötet, die Mutter schwer verletzt. Der Unfallverursacher wurde wegen Mordes und dreifachen versuchten Mordes verurteilt. Das Regierungspräsidium Stuttgart verfügte außerdem die Ausweisung. Gegen die wollte der Täter vorgehen. Er sah sie als unverhältnismäßig an. Der Verwaltungsgerichtshof entschied nun, der Schutz der Gesellschaft wiege schwerer als dessen Bleibeinteresse. Es bestehe außerdem eine Wiederholungsgefahr.
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17: Um kurz nach vier gehen wir auf die A3, Köln Richtung Frankfurt. Die ist zwischen Limburg Süd und Bad Camberg nach einem Unfall aktuell gesperrt. Umgeleitet wird über die U55 vor der Ausleitung 1 Kilometer Stau ab Limburg Nord. A5 Karlsruhe Richtung Frankfurt zwischen Kronau und Waldorf-Wiesloch. Baustelle 8 Kilometer stockend, 20 Minuten dauert's dort länger. A6 Heilbronn Richtung Mannheim zwischen Dreikockenheim und Mannheim-Schwetzingen. Baustelle 4 Kilometer Stau, 20 Minuten plus. Die A61 Koblenz Richtung Mönchengladbach, die ist zwischen Dreieckbad Neuenahr und Kreuz Meckenheim nach einem Unfall aktuell blockiert. A61 Koblenz Richtung Ludwigshafen zwischen Pfalzfeld und Rheinböllen. Unfall 8 Kilometer Stau, mindestens 40 Minuten sollten Sie mehr einplanen. Die A643 Mainz Richtung Wiesbaden, die ist zwischen Wiesbaden-Eppelallee und Schiersteiner Kreuz wegen Brückenschäden bis auf Weiteres gesperrt, vor der Ausleitung 3 Kilometer Stau ab Mainz-Gonsenheim. Die Umleitungen in Wiesbaden-Biebrich, Schierstein und auch durch Mainz sind überlastet. Bitte das Ganze am besten weiträumig umfahren über die A60. A65 Karlsruhe Richtung Landau zwischen Rohrbach und Landau Süd. Defekte Laster auf der rechten Spur, 4 Kilometer Stau, 20 Minuten. Dauert's länger. A671 Mainz Richtung Wiesbaden zwischen Mainz-Spitz-Dreieck und Hochheim Süd. 2 Kilometer Stau, knappe halbe Stunde Verzögerung. A8 Stuttgart Richtung Karlsruhe zwischen Pforzheim West und Dreieck Karlsruhe. Ein Unfall. 6 Kilometer Stau, halbe Stunde dauert's länger. Und noch die A96 Lindau Richtung München zwischen Neuravensburg und Wangen Nord. Baustelle 3 Kilometer Stau, 20 Minuten plus. Da ist einiges los. Kommen Sie gut durch, kommen Sie gut an. 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
17: Mit diesen aktuellen Temperaturen, wir haben nachgemessen, zum Beispiel in Ravensburg 19 Grad, 21 Grad haben wir in Kirn oder auch in Vaihingen an der Enns, 22 Grad meldet uns Landau. Mal sehen, was uns Bernd Mattlener meldet aus dem SWR 4 Wetterteam.
18: Zum Abend scheint weiterhin mal strahlend die Sonne, höchstens dünne Schleierwolken sind unterwegs. Heute Nacht wird es nicht mehr so frisch wie zuletzt, 11 bis 7 Grad. Morgen kommt neben dichten Wolken nur noch gelegentlich die Sonne raus. Bei teils böigem Nordwestwind steigen die Temperaturen bis 17 Grad im Schwarzwald und 22 Grad am Rhein. Am Freitag und am Wochenende gibt es sonnigen Altweibersommer und es wird jeden Tag wärmer.
17: Dankeschön, Bernd.
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17: Und mir geht immer das Herz auf, wenn ich den Titel höre, den Sie jetzt auch gleich hören. Den finde ich nämlich einfach genial. Eine wahre Hymne. Und genau so heißt er auch. Hymn von Barclay James Harvest. 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

muss man nicht dazu sagen, dass das Village People waren, oder? YMCA, der schönste Musikmix hier bei SWR 4 um 20 nach 4. Vorsichtig fahren bitte auf der B27 Heilbronn Richtung Mosbach. Zwischen Böttingen und Neckarzimmern, da liegt nämlich ein Gullideckel auf der Fahrbahn. Ich möchte Ihnen ganz schnell eine Geschichte erzählen von Eric Clapton. Vor 5 Jahren, da haben seine Anwälte gegen eine Frau aus Düsseldorf geklagt, wegen einer Doppel-CD von Clapton. Die Frau hatte diese CD im Internet zum Verkauf angeboten. Clapton hatte das entdeckt und gedacht, hoppla, das ist doch eine Raubkopie. Ja, die Dame wollte dafür knappe 10 Euro. Am Ende aber hatte sie, Achtung, 3.400 Euro Anwalts- und Gerichtskosten am Hals, denn die Anwälte haben Recht bekommen, obwohl die Dame bezeugen konnte, dass sie die CD zuvor auf ganz legalem Weg gekauft hatte. Aber Urheberrecht ist nun mal Urheberrecht und Eric Clapton offenbar ein harter Hund, auch wenn er ganz sanfte Musik macht, so wie dieser Titel hier, Wonderful Tonight bei SWR 4. It's nice.

Es muss vollkommen sein, es muss einfach stimmen, es muss einfach alles perfekt sein. Singen Fairground Attraction in Perfekt. Und den perfekten Überblick über das, was in Ihrer Region passiert, den bekommen Sie natürlich immer um halb hier bei uns bei SWR 4. So auch jetzt um halb fünf gleich nach Dusty Springfield.

0: Es ist 16.30 Uhr.
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2: Mit Katharina Racke, guten Tag. Verhandlungen in Karlsruhe zur Frage, darf DM im Internet auch apothekenpflichtige Medikamente anbieten? Lottobetrug in Alt-Hengstedt und das Wetter, morgen viele Wolken. Heute hat das Landgericht Karlsruhe die Frage verhandelt, ob der Karlsruher Drogeriemarktkonzern DM auf seiner Internetseite auch apothekenpflichtige Medikamente anbieten darf. Es ging vor allem um die Frage, trennt DM sein Angebot von Drogeriemarktartikeln und apothekenpflichtigen Produkten ausreichend, wie es das Gesetz vorsieht. Der Geschäftsführer von DM Med, Sebastian Bayer, meint ja.
3: Wir glauben, dass es rechtens ist, weil wir dieses Trennungsgebot, um das es ja im Kern geht, das halten wir ein. Das sieht man, dass man zum Beispiel die unterschiedlichen Reiter hat, ob man bei DM ist oder bei DM Med. Und dadurch fängt sozusagen die erste Trennung an und das zieht sich dann durch den Warenkorb, durch die Rechnung.
2: Ganz anders sieht das die klagende Wettbewerbszentrale e.V. Wenn Arzneimittelangebote in den Webauftritt eines Drogeriemarkts integriert seien, werde die Apothekenpflicht unterlaufen. Das DM-Konstrukt mit tschechischer Versandapotheke umgehe apothekenrechtliche Vorschriften. Alexander Strobel, Jurist bei der Wettbewerbszentrale.
4: Formal ist das getrennt, aber de facto ist es so, dass sich das dem Verbraucher eben als einheitliches Angebot darstellt und da sehen wir das Problem. Weil das eben auch die Gesundheit der Verbraucher schützen soll, dass eben beide Sortimente getrennt sind. Aber natürlich geht es auch um Mitbewerberschutz in dem Bereich. Es gibt zahlreiche Drogerien, die ein solches Sortiment nicht anbieten, aus guten Gründen. Es gibt aber auch Apotheken, die natürlich keine Drogerieartikel anbieten dürfen, sondern eben nur Arzneimittel.
2: Ein Richterspruch im Streit um den Online-Verkauf von apothekenpflichtigen rezeptfreien Medikamenten im DM-Onlinehandel wird Anfang Dezember erwartet. Mehr zum Prozess lesen Sie auch online unter SWR Karlsruhe. Ein Mann aus Alt-Hengstedt ist Opfer eines Betrugs geworden, bei dem sich ein unbekannter Täter als Rechtsanwalt einer Lottogesellschaft ausgab. Laut Polizei gaukelte er dem Opfer vor, es habe ein kostenpflichtiges Lotto-Abo abgeschlossen, aber nicht bezahlt. Der angebliche Anwalt drängte den Mann zu mehreren Zahlungen. Außerdem übergab der Geschädigte Bargeld an einen Unbekannten in der Stuttgarter Innenstadt. Insgesamt entstand ihm ein Schaden von 25.000 Euro. Teilte die Pforzheimer Polizei mit.
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2: In der Nacht kühlt es ab auf 11 bis 7 Grad. Morgen viele dichte Wolken bei maximal 17 bis 22 Grad. Und am Freitag und am Wochenende gibt es wieder viel Sonne und Tag zu Tag wird es wärmer.
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5: 3 Minuten nach 4:30 die A3 Köln Richtung Frankfurt. Die ist zwischen Limburg-Süd und Bad Camberg nach einem Unfall gesperrt. Umgeleitet wird über die U55 vor der Ausleitung 4 Kilometer Stau ab Dietz. A5 Karlsruhe Richtung Frankfurt zwischen Kronau und Waldorf-Wiesloch. Baustelle 6 Kilometer stocken, 20 Minuten dauert's länger. A5 Darmstadt Richtung Kassel zwischen Frankfurter Kreuz und Nordwestkreuz Frankfurt. Unfall auf der rechten Spur, 8 Kilometer Stau, knappe halbe Stunde Verzögerung. Die A61 Koblenz Richtung Mönchengladbach, die ist zwischen Dreieck Bad Neuenahr und Kreuz Meckenheim nach einem Unfall nicht mehr blockiert, aber immer noch 4 Kilometer Stau ab dem Dreieck Sinzig. Nochmal A61 Koblenz Richtung Ludwigshafen zwischen Pfalzfeld und Rheinböllen, da gibt es immer noch einen Unfall, immer noch 8 Kilometer Stau und 40 Minuten, die es länger dauert. Die A643 Mainz Richtung Wiesbaden, die ist zwischen Wiesbaden-Eppelallee und Schiersteiner Kreuz wegen Brückenschäden bis auf Weiteres gesperrt, vor der Ausleitung 4 Kilometer Stau ab dem Dreieck Mainz. Die Umleitungen in Wiesbaden-Biebrich, Schierstein und durch Mainz sind alle komplett überlastet. Bitte das Ganze am besten weiträumig über die A60 ausweichen und umfahren. A65 Karlsruhe Richtung Landau zwischen Rohrbach und Landau Süd 4 Kilometer Stau, 20 Minuten plus. A671 Mainz Richtung Wiesbaden zwischen Mainz-Spitz-Dreieck und Hochheim Süd 2 Kilometer Stau, knappe halbe Stunde plus. A8 Stuttgart Richtung Karlsruhe zwischen Pforzheim West und 3 Karlsruhe Unfall 6 Kilometer Stau, eine halbe Stunde dauert's länger. Und noch die A8 Stuttgart Richtung Karlsruhe zwischen Kreuz Stuttgart und Dreieck Leonberg. Unfall, linke Spur blockiert, 6 Kilometer Stau, Verzögerung 20 Minuten. Die letzte, das ist die A96 Lindau Richtung München zwischen Neu-Ravensburg und Wangen Nord, Baustelle. 3 Kilometer Stau, bis zu 20 Minuten sollten Sie mehr einplanen. 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
5: So, fühlen Sie es auch schon? Die Herbstgefühle sollten so langsam angekommen sein. Heute ist doch der kalendarische Herbstanfang. Jetzt kommt die Zeit der frischen Maronen und Esskastanien. Und manche im Südwesten vermissen den Sommer. Bei anderen ist die Freude über den Herbst groß.
6: Wundervolle Farben, Entspannung, Tee, Sofa, genießen. Kommt immer ein schöner bunter Herbstteller auf den Tisch. Wird auch ein bisschen gebastelt. Immer wird was Schönes gemacht. Kürbisse, muss man auch genießen.
5: Wir genießen also den Herbst in vollen Zügen. Und wenn Sie zu Fuß unterwegs sind, dann können Sie ja auf dem Weg in den Feierabend schon mal die ganzen vielen bunten Blätter zählen.
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0: SWR 4 spielt Eddie Cochran, Come On Everybody, und wir gehen schnell auf die Straße. Vorsichtig fahren, nämlich auf der A3. Köln Richtung Frankfurt, zwischen Niedernhausen und dem Wiesbadener Kreuz. Ein Metallteil liegt da auf der Fahrbahn. Fahren Sie bitte vorsichtig und kommen Sie gut an. Gerade haben wir es gehört, heute der kalendarische Herbstbeginn. Erster Herbsttag nach einem doch sehr heißen Sommer 2026. Viele atmen durch und genießen dieses wunderbare Wetter. Bernd Mattlener im Wetterstudio, das haben wir immer noch und das bleibt uns auch erhalten, dieses schöne Herbstwetter von heute?
1: Also heute auf jeden Fall noch. Wir haben nur ein paar dünne Schleierwolken, die unterwegs sind. Sehr angenehm trockene Luft. Wir haben natürlich immer noch das Trockenheitsproblem, aber man kann sich natürlich trotzdem über dieses schöne Altweiber-Sommerwetter freuen. 24 Grad aktuell in Weil am Rhein, 23 Grad in Trier. Verbreitet sind wir in den 20ern in den tieferen Lagen. Und die Nacht wird es nicht mehr ganz so frisch wie zuletzt, wo wir verbreitet auch Bodenfrost hatten und vereinzelt auch Luftfrost im Bergland. Die kommende Nacht bringt uns Tiefstwerte von 12 bis 5 Grad. Warum wird es jetzt nicht mehr so kalt? Das liegt an zwei Dingen. Einmal ist die Luftmasse nicht mehr ganz so kühl und zum Zweiten ziehen im Laufe der Nacht von Westen auch einige dichtere Wolkenfelder auf.
0: Wobei 5 Grad ist schon kühl, oder? Es fröstelt mich ein bisschen.
1: Ja, aber nachdem wir teilweise ja 0 Grad hatten, also 5 Grad im Schnitt mehr als in den vergangenen beiden Nächten.
0: Ansonsten morgen gleiches Bild wie heute oder tut sich ein bisschen was am Firmament?
1: Nee, sieht komplett anders aus. Das Hochzander verschwindet. Wir kriegen mal so einen Streifschuss von Tief Christina, das sich über der Ostsee dreht mit dichteren Wolken. Aber es wird so gut wie nirgends Regen geben. Das sind einfach nur ein paar kompaktere Wolkenfelder, die uns überqueren. Und morgen Nachmittag kommt in einigen Bereichen schon wieder häufiger die Sonne raus. Das ist zum einen, ja, vor allen Dingen von der A rüber zu Sieg, Westerwald, Lahn, Teile Rheinhessens und örtlich auch in der Vorderpfalz, wo wir morgen Nachmittag immer mehr Sonnenschein bekommen. Die dichteren Wolken, die verkrümeln sich allmählich Richtung Mitte und Süden Baden-Württembergs. Aber von den Temperaturen her wird sich jetzt nicht allzu groß was ändern. Es sind auch morgen 24 Grad am Kaiserstuhl. Wo sich ein bisschen frische Luft bemerkbar macht, sind die nördlichen Regionen von Rheinland-Pfalz. Da sind es dann morgen maximal 15 bis 20 Grad und der Wind frischt auch teilweise böig auf.
0: Also wir genießen weiter das Herbstwetter. Kleiner Wermutstropfen, es könnte mal wieder richtig schön platschen, richtig schön regnen. Da warten wir weiter drauf. Sobald du da was irgendwo siehst am Horizont, dann sag uns bitte Bescheid.
1: Ich melde mich.
0: Melde dich. Dankeschön, hier ist Albert Hammond bei SWR 4.

Roxy Music Avalon hier bei SWR 4 im schönsten Musikmix. Haben wir vorhin nicht gesagt, wir brauchen ein bisschen Regen? Naja, zumindest tröpfelt's musikalisch ein bisschen bei BJ Thomas. Raindrops keep falling on my head. Einen schönen Mittwochnachmittag mit SWR 4. Rain.

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7: Um 17 Uhr mit Bernhard Seiler. Guten Tag. Berlin zieht offenbar seine Olympia-Bewerbung zurück. Der Medikamentenverkauf im DM-Online-Shop ist Thema vor Gericht. Das Wetter meist sonnig, in der Nacht teils wolkig bei 11 bis 5 Grad. Das Land Berlin will nach RBB-Informationen seine Olympia-Bewerbung zurückziehen. Als Gründe gelten die vergleichsweise schlechte Bewertung durch den Deutschen Olympischen Sportbund und der Wahlsieg der Linken. Aus Berlin Kirsten Buchmann.
8: Berlin hatte zusammen mit Brandenburg, Sachsen und Mecklenburg-Vorpommern angestrebt, die Olympischen Spiele 2036, 2040 oder 2044 auszurichten. In Deutschland sind nun noch München sowie die Region Köln-Rhein-Ruhr im Rennen. Der Deutsche Olympische Sportbund, DOSB, will am Samstag in Baden-Baden über den nationalen Bewerber für die Spiele entscheiden. In Berlin lehnt die Siegerin der Abgeordnetenhauswahl, die Linke, Olympische Spiele ab. In einem Evaluierungsbericht einer DOSB-Expertin Expertenkommission erreichten München sowie Köln-Rhein-Ruhr bessere Ergebnisse als Berlin.
7: RBB-Reporter Sebastian Schöbel, war nun also die Olympia-Gegnerschaft der künftig wohl in Berlin regierenden Linken der entscheidende Grund für das Bewerbungsaus?
9: Das wird morgen wahrscheinlich behauptet werden, aber ich glaube nicht, dass dem so ist. Denn dass die Linken gegen die Olympia-Bewerbung sind und übrigens auch die Grünen, auch die waren gegen die Olympia-Bewerbung, das war von Anfang an klar. Und wenn man sich dann mal genau die Evaluierung des DOSB anschaut, wo Berlin überall keine Punkte gekriegt hat oder weniger als die Mitbewerber, dann war das in allen Bereichen außer der internationalen Strahlkraft, selbst beim Ticketpotenzial, bei den erwarteten Tageszuschauern und bei der sportfachlichen Einschätzung der Sportstätten lag Berlin am Ende der Tabelle.
7: Die Bundesregierung will die Bonpflicht abschaffen. Einen entsprechenden Gesetzentwurf billigte das Kabinett. Nach Angaben von Finanzminister Klingbeil sollen die Papierbelege ab 2028 durch digitale Alternativen ersetzt werden. Aus Berlin berichtet Jakob Mayer.
10: Außerdem müssen Unternehmen mit einem Jahresumsatz von über 100.000 Euro ab 2028 auf elektronische Kassen umstellen. Mit digitalen Kassen würden alle Umsätze erfasst, so Klingbeil. Damit verhindere die Bundesregierung Steuerhinterziehung und schaffe faire Wettbewerbsbedingungen. In Deutschland gibt es noch über 100.000 sogenannte offene Ladenkassen ohne elektronische Aufzeichnungssysteme. Dabei müssen die Steuerpflichtigen ihre Aufzeichnungen eigenständig dokumentieren, was aufwendig und missbrauchsanfällig ist.
7: Ähnlich heiße Sommer wie dieses Jahr wird es künftig immer öfter geben. Damit rechnet der Deutsche Wetterdienst. Auf dem Extremwetterkongress in Hamburg haben die Fachleute neue Daten vorgestellt. In diesem Jahr seien die Temperaturen an fast allen Messstationen des DWD höher gestiegen als je zuvor. Und jetzt Neues aus Baden-Württemberg. Vor dem Landgericht Karlsruhe geht es seit heute um die Frage, ob der Drogeriemarktkonzern DM auf seiner Internetseite auch apothekenpflichtige Medikamente anbieten darf. Ein Urteil wird im Dezember erwartet. Heiner Kunold.
11: Wie nah darf eine Drogeriemarktkette einer Online-Versandapotheke sein? So formulierte der Vorsitzende Richter der ersten Handelskammer beim Landgericht Karlsruhe die Kernfrage des Prozesses. In der Verhandlung stand dann weniger der Schutz des Kunden im Vordergrund. Am Ende ging es heute bei Gericht vor allem um die Frage, trennt DM sein Angebot von Drogeriemarktartikeln und apothekenpflichtigen Produkten ausreichend? Und nutzt der Konzern hier möglicherweise seine Marktmacht unzulässig aus?
7: In Baden-Württemberg sind zwischen Anfang Mai und Mitte September 35 Menschen bei Badeunfällen ertrunken. Das zeigt die Sommerbilanz der Deutschen Lebensrettungsgesellschaft. Damit ist die Zahl im Vergleich zum Vorjahr nahezu gleich geblieben. Im Monatsvergleich passierten die meisten tödlichen Badeunfälle im Juni. 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
13: Um 4:05 gehen wir auf die A3 Köln Richtung Frankfurt. Die ist zwischen Limburg-Nord und Bad Camberg nach einem Unfall gesperrt. Vor der Ausleitung 6 Kilometer Stau ab Dietz. Umgeleitet wird dann über die U55. A5 Karlsruhe Richtung Frankfurt zwischen Kronau und Waldorf-Wiesloch. Baustelle, 6 Kilometer stockender Verkehr. Es dauert bis zu 20 Minuten länger. A5 Darmstadt Richtung Kassel zwischen Frankfurter Kreuz und Nordwestkreuz Frankfurt. Geräumte Unfallstelle, aber noch 7 Kilometer Stau. A6 Heilbronn Richtung Kaiserslautern zwischen dem Firnhammer Dreieck und Kreuz Frankenthal. 6 Kilometer Stau, 40 Minuten plus. A60 Rüsselsheim Richtung Mainz zwischen Rüsselsheimer Dreieck und Mainz-Spitz Dreieck. 6 Kilometer Stau auch dort, knappe halbe Stunde Verzögerung. A60 Mainz Richtung Rüsselsheim zwischen Hechtsheim Ost und Bischofsheim. 7 Kilometer Stau, auch da etwa eine halbe Stunde, die Sie mehr einplanen sollten. A61 Koblenz Richtung Ludwigshafen zwischen Pfalzfeld und Rheinböllen. Unfall, linke Spur blockiert, 5 Kilometer stockender Verkehr, Verzögerung 20 Minuten. Die A643 Mainz Richtung Wiesbaden ist zwischen Wiesbaden-Eppelallee und Schiersteiner Kreuz wegen Brückenschäden bis auf Weiteres gesperrt. Vor der Ausleitung 5 Kilometer Stau ab dem Dreieck Mainz. Die Umleitungen in Wiesbaden-Biebrich, Schierstein und durch Mainz durch sind auch überlastet. Am besten das Ganze weiträumig umfahren. A8 Stuttgart Richtung Karlsruhe zwischen Stuttgart-Möhringen und Dreieck Leonberg, geräumte Unfallstelle. Aber noch 8 Kilometer stockender Verkehr und noch die A96 Lindau Richtung München. Zwischen Neuravensburg und Wangen Nord Baustelle 4 Kilometer Stau und 20 Minuten plus. 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Schöne Grüße hinters Lenkrad, kommen Sie gut und sicher ans Ziel.
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13: Mit aktuellen Temperaturen 21 Grad in Tübingen und Würstadt, 22 Grad in Freiburg im Breisgau und 23 Grad in Neumagen-Dhron. Bernd Mattlehner, unser SWR4-Wetterexperte, Frage an ihn. Wie geht das Wetter weiter?
14: Nach einem sonnigen Abend wird es in der Nacht allmählich wolkiger. Es bleibt milder als in den letzten Nächten, 11 bis 5 Grad. Morgen ziehen dichte Wolken durch, nur noch gelegentlich scheint die Sonne. Bei böigem Nordwestwind steigen die Temperaturen bis 16 Grad auf der Albhochfläche und 24 Grad am Kaiserstuhl. Ab Freitag erwartet uns sonniger Altweibersommer und am Wochenende zum Teil über 25 Grad.
13: Dankeschön, Bernd.
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13: Ein neues, schönes, tolles, rauschfreies SWR4 Digitalradio. Um das spielen wir gleich wieder. Das können Sie mit ein bisschen Glück gewinnen. Wo bin ich daheim? Unser Spiel gibt es natürlich auch heute. Und vielleicht ist ja genau heute dieser Mittwoch Ihr Glückstag. Wir hören gleich wieder 2 Tipps eines SWR4-Hörers und Sie erraten ganz einfach, wo dieser Mann zu Hause ist, wo er daheim ist. Die ersten Hinweise in plus minus 10 Minuten.
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0: Typical Tropical heißt diese Kapelle Barbados. Hier ist SWR 4 und aus der Karibik hüpfen wir zurück in den Südwesten. Genauer gesagt auf die A6 Mannheim Richtung Heilbronn. Zwischen Bad Rappenau und Heilbronn unter Eisesheim steht ein defekter LKW auf der rechten Spur. Bitte vorsichtig fahren um 16:45.
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0: Das fragen wir jetzt wieder und zu gewinnen gibt es, Sie wissen es wahrscheinlich längst, wieder ein schönes, neues, rauschfreies SWR 4 Digitalradio. Spielregeln sollten bekannt sein, weil wir spielen das schon die eine oder andere Woche. Wo bin ich daheim? Wir haben immer Hörerinnen und Hörer, die ihren Ort erklären mit ein paar Tipps, die sie da haben. Und sie sollen anhand dieser Tipps erraten, wo diejenigen oder derjenige dann auch zu Hause ist. Heute geht SWR 4 Hörer Tobias in die Bütt und hat hier schon mal den ersten Tipp für Sie.
2: Wenn man in unser Ort kommt, sieht man am Ortseingang einen großen Chemiepark, der gleichzeitig auch der größte Arbeitgeber der ganzen Gemeinde ist.
0: Also ein Chemiepark. Schon mal abgehakt. Bitte, Tobias, noch Tipp Nummer 2.
2: Wir freuen uns jedes Jahr auf das traditionelle Narrenbaumstellen der Waldmännle, das immer am ersten Samstag nach den Heiligen Drei Königen stattfindet und die von vielen herbeigesehene Fasnacht einläutet.
0: Die Waldmännle sind da unterwegs in dem Ort, wo der Tobias wohnt. Haben Sie es schon erraten? Wenn nicht, kein Problem. Wir haben um 17:45 noch den letzten und vielleicht dann auch entscheidenden Tipp für Sie. Und danach dürfen Sie dann gerne anrufen. Ich drücke die Daumen, dass das SWR 4 Digitalradio heute genau an Sie geht. Hier ist SWR 4 mit ABBA.

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1: Einen schönen Herbstanfang wünschen wir Ihnen. Und es soll ja Menschen im Südwesten geben, die jetzt 3 Monate vor Weihnachten schon Geschenke gekauft haben. Weihnachtsgeschenke. Ich halte das ja für ein Gerücht. Und deshalb biete ich folgende Wette an. Ich wette, dass sich keine 24 von Ihnen bis morgen früh über swr4.de melden, die schon Weihnachtsgeschenke gekauft haben. Sollten es tatsächlich 24 oder mehr sein, dann gibt's 7:45 ein Weihnachtslied. Top, die Wette gilt.
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So, wir müssen uns ein bisschen sputen. In 3 Minuten gibt es schon die Nachrichten aus Ihrer Region hier bei SWR 4. Vorher noch schnell dieser Hinweis. Vorsichtig fahren bitte auf der A5 Karlsruhe Richtung Frankfurt. In Höhe Dreieck Darmstadt ein Metallteil. Und Vorsicht auf der A66 Wiesbaden Richtung Frankfurt. Zwischen Frankfurt-Ludwig-Landmann-Straße und Frankfurt-Mickel-Allee Fahrradfahrer auf der rechten Spur.

0: Es ist 17.30 Uhr.
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2: Mit Katharina Racke, guten Tag. Rheinstrandbad Rattenwörth bekommt 1,5 Millionen vom Bund. Verhandlungen in Karlsruhe zur Frage, ob DM im Internet auch apothekenpflichtige Medikamente anbieten darf und das Wetter morgen viele Wolken. Der Haushaltsausschuss des Deutschen Bundestags hat beschlossen, die Sanierung des Rheinstrandbads in Karlsruhe-Rappenwörth mit 1,5 Millionen Euro zu fördern. Das teilte die Karlsruher Bundestagsabgeordnete der Grünen Zoe Meyer mit. Wegen der Haushaltskrise der Stadt hatte in der Vergangenheit eine Schließung des größten Karlsruher Freibads im Raum gestanden. In diesem Jahr wurde es dann aber doch wieder geöffnet, wenn auch nur teilweise. Auch ein Förderverein wurde gegründet, um das Rheinstrandbad zu erhalten. Heute hat das Landgericht Karlsruhe die Frage verhandelt, ob der Karlsruher Drogeriemarktkonzern DM auf seiner Internetseite auch apothekenpflichtige Medikamente anbieten darf. Es ging vor allem um die Frage, trennt DM sein Angebot von Drogeriemarktartikeln und apothekenpflichtigen Produkten ausreichend, wie im Gesetz vorgesehen? Der Geschäftsführer von DM Med, Sebastian Bayer, meint ja.
3: Wir glauben, dass es rechtens ist, weil wir dieses Trennungsgebot, um das es ja im Kern geht, das halten wir ein. Das sieht man, dass man zum Beispiel die unterschiedlichen Reiter hat, ob man bei DM ist oder bei DM Med. Und dadurch fängt sozusagen die erste Trennung an und das zieht sich dann durch den Warenkorb, durch die Rechnung.
2: Ganz anders sieht das die klagende Wettbewerbszentrale. Wenn Arzneimittelangebote in den Webauftritt eines Drogeriemarkts integriert seien, werde die Apothekenpflicht unterlaufen. Das DM-Konstrukt mit tschechischer Versandapotheke umgehe apothekenrechtliche Vorschriften. Alexander Strobel, Jurist bei der Wettbewerbszentrale.
4: Formal ist das getrennt, aber de facto ist es so, dass sich das dem Verbraucher eben als einheitliches Angebot darstellt. Und da sehen wir das Problem. Weil das eben auch die Gesundheit der Verbraucher schützt, soll, dass eben beide Sortimente getrennt sind. Aber natürlich geht es auch um Mitbewerberschutz in dem Bereich. Es gibt zahlreiche Drogerien, die ein solches Sortiment nicht anbieten, aus guten Gründen. Es gibt aber auch Apotheken, die natürlich keine Drogerieartikel anbieten dürfen, sondern eben nur Arzneimittel.
2: Ein Richterspruch im Streit um den Online-Verkauf von apothekenpflichtigen, rezeptfreien Medikamenten im DM-Onlinehandel wird Anfang Dezember erwartet. Mehr dazu lesen Sie auch online unter SWR Karlsruhe.
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2: In der Nacht kühlt es ab auf 11 bis 7 Grad. Morgen viele dichte Wolken bei maximal 17 bis 22 Grad. Die werden es am Rhein und am Freitag und am Wochenende wieder viel Sonne. Und dabei wird es von Tag zu Tag wärmer.
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0: Um 6:03 Vorsicht auf der B29 in Aalen im Rombach-Tunnel, eine ungesicherte Unfallstelle. Vorsicht auf der B9 Königstein Richtung Frankfurt zwischen Bad Soden am Taunus und A66 Frankfurt-Höchst in Unterliederbach, eine ungesicherte Unfallstelle auf der rechten Spur. Vorsicht auf der A5 Karlsruhe Richtung Frankfurt in Höhe Dreieck Darmstadt, ein Metallteil auf dem Beschleunigungsstreifen. Vorsicht auf der A66 Wiesbaden Richtung Frankfurt zwischen Frankfurt-Ludwig-Landmann-Straße und Frankfurt-Mickel-Allee, Fahrradfahrer auf der rechten Spur. Staus und Behinderungen haben wir auch. A3 Köln Richtung Frankfurt zwischen Dietz und Bad Camberg. Geräumte Unfallstelle, 7 Kilometer Stau, eine Dreiviertelstunde dauert's länger. A5 Darmstadt Richtung Kassel zwischen Frankfurter Kreuz und Nordwestkreuz Frankfurt, 7 Kilometer Stau, knappe halbe Stunde Verzögerung. A60 Rüsselsheim Richtung Mainz zwischen Rüsselsheimer Dreieck und Mainz-Spitz Dreieck, 6 Kilometer Stau, knappe halbe Stunde Verzögerung. Die A643 Mainz Richtung Wiesbaden, die ist zwischen Wiesbaden-Eppelallee und dem Schiersteiner Kreuz wegen Brückenschäden bis auf Weiteres gesperrt, vor der Ausleitung 5 Kilometer Stau ab dem Dreieck Mainz, am besten weiträumig umfahren das Ganze. A8 Stuttgart Richtung Karlsruhe zwischen Kreuz Stuttgart und Dreieck Leonberg Baustelle, 6 Kilometer stockend, 20 Minuten plus, und noch die A66 Frankfurt Richtung Wiesbaden zwischen Wiesbaden-Erbenheim und Schiersteiner Kreuz, 3 Kilometer Stau, 15 Minuten Verzögerung. 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Ihnen allen eine gute und sichere Fahrt.
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0: So, wir spielen ja gerade SWR 4, Wo bin ich daheim? Wir sind mittendrin in unserer Runde. Zu gewinnen gibt es ein tolles SWR 4 Digitalradio, wenn Sie herausfinden, wo SWR 4-Hörer Tobias wohnt. Zwei Hinweise haben wir schon gehört. Die Waldmännle stellen den Narrenbaum, läuten damit die Fasnacht ein und am Ortseingang steht ein großes Chemiewerk. Und hier der dritte Tipp von Tobias.
5: Einzigartig an unserem Dorf ist die Rheinfähre zwischen Deutschland und Frankreich. Die 1977 in Betrieb genommene Fähre erhielt ihren Namen zu Ehren des römischen Feldherrn Nero Claudius Drusus, der im Jahr 12 vor Christus hier ein römisches Heerlager errichtete.
0: So, noch ein bisschen Geschichtsunterricht von Tobias. Ich glaube, jetzt wissen Sie es, oder? 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

0: Yeah, yeah, yeah, die Crystals, the Do-Run-Run. Run. Um 17.46 Uhr, vorsichtig fahren bitte auf der B313, B32 Stockach-Hechingen zwischen Sigmaringen, Krankenhaus B32 und Leitz in beiden Richtungen. Eine ungesicherte Unfallstelle.
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0: Ja, und das Rätsel heute an diesem Mittwochnachmittag, das wollen wir jetzt lösen. Wir hatten ja gefragt, wo ist Tobias daheim? Wir haben seine Tipps gehört in seinem Ort oder seiner Stadt. Man weiß es ja nicht, was es ist. Da gibt es die Waldmännle, die dort den Narrenbaum aufstellen. Es gibt ein großes Chemiewerk und es gibt eine sehr bekannte Rheinfähre. Hat er uns alles auch noch geschichtlich ein bisschen untermauert, das Ganze. Und das waren die drei wichtigsten Tipps. Und mit diesen Tipps sollten Sie es eigentlich schaffen, zu erraten, wo der Tobias zu Hause ist. Und zu gewinnen gibt es natürlich wieder unser tolles SWR4 Digitalradio. Wir versuchen unser Glück mit Jana Korte aus Gaggenau. Schönen guten Tag, Frau Korte.
2: Ja, hallo, guten Tag.
0: Hallo, so. Jetzt geht's aber mal rund hier. Und wir fangen gleich mal an mit einem schönen Trommelwirbel. Das macht's ein bisschen spannender. Und jetzt haben Sie hoffentlich für uns die richtige Antwort. Wo ist denn der Tobias zu Hause, bitteschön?
2: Ja, Tobias ist in Greffern zu Hause.
0: Tobias ist in Greffern zu Hause. Sagen Sie sehr selbstsicher, wir hören mal ganz kurz, ob Sie recht haben. Tobias?
3: Hallo, ich bin Tobi Friedmann und komme aus Greffern bei Bühl.
0: Da haben Sie komplett recht. Der Tobi ist in Greffern bei Bühl zu Hause. Und deswegen geht das SWR4 Digitalradio an Jana Korte in Gaggenau. Glückwunsch.
2: Oh, Entschuldigung, die Jana bitte, nicht Jana. Jana ist meine Enkelin.
0: Die Jana, ach so, okay.
2: Ja, das ist doch richtig.
0: Man hat mir gesagt, da ist Diana am Telefon. Da dachte ich, okay, das ist Diana. Sehen Sie, so ist das mit den Namen. Aber das kann ja mal passieren. Ja. Also da ist die Diana am Telefon.
2: Genau.
0: Und waren Sie schon mal in Greffern, Diana?
2: Ja, also in Greffern nicht direkt, aber ich bin da schon, wenn ich auch im Rhein unterwegs war, mit Bekannten, mit dem Boot. Und da gibt es auch ein Bootshaus und da sind wir natürlich da eingekehrt. Mit der Fähre bin ich auch schon gefahren. Das war übrigens der einzige Hinweis. Ich habe die beiden ersten gar nicht gehört. Aber das wäre drunkens, wusste ich sofort, dass das Greffern ist.
0: Das macht ja auch nichts. Ja. Wenn ein Hinweis reicht, ist das absolut okay. Passt wunderbar. Das heißt, Sie haben ein eigenes Boot oder Bekannte von Ihnen fahren da mit dem Bötchen ab und zu rum? Oder?
2: Ja, wir hatten mal eins, aber das ist schon länger. Das haben wir schon länger nicht mehr. Und das waren damals Bekannte. Und da ist mein Mann, die sind Wasserski gefahren. Und dann durften wir da auch mal mit. Und deswegen, also an diesem Bootshaus war ich dann auch später auch nochmal bei einer Fahrradtour. Und das ist recht schön da.
0: Ist es schön da. Gut, also Diana sagt...
2: Auf dem Wasser.
0: Daumen hoch und jeder sollte mal vorbeischauen in Greffern. Wir sagen Glückwunsch nach Gaggenau. Genau dorthin schicken wir unser schönes SWR4 Digitalradio und Sie können auch morgen wieder gewinnen.
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Don McLean, American Pie, das war der Mittwochnachmittag hier bei SWR4. Jetzt geht's noch ein bisschen ganz, ganz easy Richtung 18 Uhr mit den Commodores. Und nach den 18 Uhr Nachrichten ist dann Jens Vogt für Sie da und begleitet Sie rein in diesen Mittwochabend mit SWR4. Machen Sie es gut.

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11: Um 18 Uhr mit Bernhard Seiler. Guten Abend. Die Bundesregierung will gegen Sozialleistungsmissbrauch vorgehen. In Baden-Württemberg hat es weniger geblitzt als in den Vorjahren. Das Wetter in der Nacht teils wolkig bei 11 bis 5 Grad, morgen Wolken und Sonne bis 24 Grad. Das Bundeskabinett hat einen Aktionsplan gegen den Missbrauch von Sozialleistungen gebilligt. Schlupflöcher schließen und klare Kante gegen Ausbeutung und Sozialbetrüger. Das ist für Bundesarbeitsministerin Baas und Bundesinnenminister Dobrindt das Ziel des umfassenden Plans. Eva Huber berichtet aus Berlin.
12: Kriminelle Strukturen versuchten, sich den Sozialstaat zur Beute zu machen, sagt Dobrindt. Die Minister wollen das bekämpfen, unter anderem, indem sie den Austausch von Daten zwischen verschiedenen Behörden deutlich verbessern. Zum Beispiel zwischen den Sozialämtern und den Finanz-, Bau- und Ausländerbehörden. Auch gegen baufällige Häuser, sogenannte Schrottimmobilien, will die Bundesregierung vorgehen. Die werden teils von kriminellen Banden genutzt. Sie quartieren EU-Ausländer dort ein, zu teuren Mieten und damit diese dann Sozialleistungen beantragen.
11: Das Land Berlin will nach RBB-Informationen seine Olympia-Bewerbung zurückziehen. Damit sind nur noch München sowie die Region Köln-Rhein-Ruhr im Rennen um die Ausrichtung der Olympischen und Paralympischen Spiele der Jahre 2036, 2040 oder 2044. Der Deutsche Olympische Sportbund will am Samstag in Baden-Baden den nationalen Bewerber für die Spiele bestimmen. Und jetzt Neues aus Baden-Württemberg. Im Land hat es in diesem Jahr bislang deutlich weniger geblitzt als im langjährigen Durchschnitt. Nach Zahlen des Münchner Blitzortungsunternehmens Nowcast liegen die Blitzdichte gut 20% unter dem Mittel der vergangenen 10 Jahre. Sabine Stöhr aus der Redaktion Umwelt und Klima.
13: Rund 130.000 Blitzentladungen hat Nowcast in Baden-Württemberg in diesem Jahr bisher registriert. Damit liegt das Land im deutschlandweiten Vergleich auf Platz 3. Auch bundesweit blitzt es seltener als üblich. Gut 1 Million Entladungen wurden in diesem Jahr bislang gezählt. Rund 15% weniger als im 10-Jahres-Mittel. Das Münchner Unternehmen zählt dabei sowohl Blitze, die in den Boden einschlagen, als auch Entladungen zwischen den Wolken. Nach Angaben von Nowcast hat die Trockenheit zur geringeren Gewitteraktivität beigetragen. Fehlt Feuchtigkeit in der Atmosphäre, fehlt eine wichtige Voraussetzung für kräftige Gewitter. Denn erst die macht die Luft energiereich.
11: Der Technologiekonzern Bosch hat im ersten Halbjahr 2026 etwas mehr Umsatz gemacht als im Vorjahreszeitraum. Er stieg um 3,6% auf mehr als 46 Milliarden Euro, teilte das Unternehmen am Stammsitz in Gerlingen bei Stuttgart mit. Der Gewinn vor Steuern ging dagegen leicht zurück, von 2,3 auf 2,2 Milliarden Euro. Bosch will bis 2030 22.000 Stellen abbauen. 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
14: Mit Fahrzeugteilen auf der Autobahn. Auf der Autobahn 8 bitte Vorsicht. München Richtung Stuttgart. Die liegen hier zwischen Mühlhausen und Eichelberg. Dann nochmal Fahrzeugteile auf der Autobahn 861, Grenzübergang Rheinfelden Richtung Dreieck-Hochrhein. Hier im Bereich Rheinfelden-Mitte ebenfalls Vorsicht. Das sind die Staus heute Abend auf der A3 Frankfurt Richtung Köln. 5 Kilometer stockender Verkehr zwischen dem Frankfurter Kreuz und Raunheim. Die A5 Darmstadt Richtung Kassel. Hier 7 Kilometer Stau und 1/2 Stunde plus zwischen dem Frankfurter Kreuz und dem Nordwestkreuz Frankfurt. Die A643 Mainz Richtung Wiesbaden ist gesperrt wegen Brückenschäden zwischen Wiesbaden-Eppelallee und dem Schiersteiner Kreuz. Ab dem Dreieck Mainz gibt's hier 5 Kilometer Stau. Die Autobahn 8 Stuttgart Richtung Karlsruhe zwischen dem Kreuz Stuttgart und dem Dreieck Leonberg wird gebaut. 6 Kilometer stockend, 20 Minuten obendrauf. In Stuttgart auf der B10 3 Kilometer Stau aktuell zwischen Poststraße und Benzstraße. Und die Schweiz, die A2 Gotthard Richtung Basel zwischen Stans Süd und Emmen Süd gibt es Stau und eine Verzögerung von etwa 30 Minuten. Alle Infos vom Verkehr natürlich auch in der neuen SWR4-App, in ARD Sounds und von mir gibt's eine gute Fahrt.
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14: 22 Grad in Leimen, 21 in Simmern, Offenburg meldet noch 24 Grad und Betzdorf 20 Grad. Die Aussichten hat Bernd Martlehner.
15: Nach einem sonnigen Abend wird's in der Nacht allmählich wolkiger. Es bleibt milder als in den letzten Nächten, 11 bis 5 Grad. Morgen ziehen dichte Wolken durch, nur noch gelegentlich scheint die Sonne. Bei böigem Nordwestwind steigen die Temperaturen bis 16 Grad auf der Albhochfläche und 24 Grad am Kaiserstuhl. Ab Freitag erwartet uns Sonne. Weniger Altweibersommer und am Wochenende zum Teil über 25 Grad.
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14: Wie ärgerlich, wenn Sie im Internet eine sündhaft teure Luxustasche bestellen und sich dann später rausstellt, dass es eine Fälschung ist und der Verkäufer dann natürlich unauffindbar. Ist klar. Ein Ehepaar aus Lörrach hätte sie davor bewahren können. Das hat sich nämlich auf das Aufspüren von Modefakes spezialisiert. Wie die beiden das machen? In guten 10 Minuten.
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0: war die Aerobic-Ära Anfang der 80er. Olivia Newton-John ganz vorne mit dabei mit Physical im schönsten Musikmix hier in SWR 4. Und jetzt geht's nach Lörrach zu einem Checker-Ehepaar, das einen Second-Hand-Laden betreibt mit sündhaft teuren Kleidern, Handtaschen und Schuhen. Denn es sind alles Originale von Luxusmarken. Dafür garantieren die beiden. Weil sie nämlich jedes einzelne Kleidungsstück vorher auf Herz und Nieren testen, ob es echt ist oder eine Fälschung. Matthias Zeller aus dem SWR 4-Team, du warst mal drin in diesem Laden. Wie machen die beiden das mit dem Checken?
1: Ja, Johannes Häfele, der gemeinsam mit seiner Frau Elena das Second-Hand-Geschäft in Lörrach betreibt, ist 25 Jahre alt und ein findiger Typ. Er verwendet eine App, bei der Fotos, die er von Produkten hochlädt, auch mit Hilfe von KI überprüft werden. Als ich ihm über die Schulter geschaut habe, hat er eine gelbe Daunenjacke von Moncler, Neupreis gut 1.500 €, genau unter die Lupe genommen. Dafür hat er auf die Linse seines Handys ein Mikroskop aufgesetzt und ganz nah rangezoomt aufs Etikett, aufs Logo oder die Nähte der Jacke.
2: Also wie wurde hier gearbeitet, wie sauber, welche Nahtfarbe wurde verwendet. Genauso hier oben die Buchstaben, wie breit sind die, ist es oval, ist es rund, ist es langgestreckt. Die ganzen Details hier verraten das dann am Ende.
1: Echte Detektivarbeit also.
0: Okay, wie oft haben es die beiden denn mit Fälschungen zu tun überhaupt? Wie verbreitet sind diese Fakes?
1: Sehr verbreitet. Markenpiraterie ist auch in Deutschland ein Milliardengeschäft. Das belegen Studien etwa vom Institut der Deutschen Wirtschaft. Auch wer Markenware bei bekannten Versandhändlern online bestellt, ist übrigens nicht auf der sicheren Seite. Es gibt nämlich Kriminelle, die bestellen originale Markenartikel, nehmen das Original aus dem Paket raus, legen eine Fälschung rein und schicken sie als Retoure an den Versandhandel zurück. Johannes Häfele kennt eine Frau, die so zum Opfer wurde, was sie erst in einer peinlichen Situation gemerkt hat.
2: Die ist in den Gucci-Store gegangen und dort wurde sie gebeten, den Laden zu verlassen. Grund war ihr Gürtel. Ihr wurde mitgeteilt, der Gürtel sei nicht original. Und da ist dann genau das rausgekommen. Es war eine Retoure und die einzige plausible Erklärung ist, dass jemand eine Fälschung als Retoure zurückgeschickt hat.
1: Und das ist ausgerechnet einer Frau passiert, wie mir versichert wurde, die sonst konsequent nur teure Marken kauft.
0: Okay, also wenn mir persönlich eins nicht passieren kann mit meinen No-Name-Shirts. Aber gut, dass es solche Checker gibt, wie dieses Ehepaar in Lörrach und ihren sündhaft teuren Second-Hand-Laden. Und das hier war auch eine Fälschung damals, das Original von Bobby Hebb. Und diese Version, dann ja in den 70ern von Boney M., hab ich doch sofort erkannt. Sunny im schönsten Musikmix in SWR 4.

und so weiter und so fort. Papa Joe, the sweet. Wir werden mal ein bisschen romantischer. Hier in SWR 4 mit dem Love-Theme von Footloose damals. Almost Paradise, Mike Reno und Ann Wilson. Nicht ganz so romantisch, defektes Fahrzeug, A66, Frankfurt Richtung Wiesbaden, zwischen dem Eschborner Dreieck und Frankfurt Höchst. Und die Autobahn 81, Heilbronn Richtung Stuttgart, zwischen Ilsfeld und Mundelsheim liegen Fahrzeugteile auf der Fahrbahn. Auch nicht romantisch. Bitte Vorsicht.

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6: 7:30 ganz genau. Weiter vor sich bitte auf der Autobahn 81 Heilbronn Richtung Stuttgart. Immer noch Fahrzeugteile hier auf der Fahrbahn zwischen Ilsfeld und Mundelsheim. Und dann gibt's noch 2 Staus heute Abend. Einen auf der A3 Frankfurt Richtung Köln zwischen dem Frankfurter Kreuz und Raunheim. 5 Kilometer, 20 Minuten plus. Und die A643 Mainz Richtung Wiesbaden ist bis auf Weiteres wegen Brückenschäden gesperrt zwischen Wiesbaden-Eppelallee und dem Schirsteiner Kreuz. Hier gibt es ab dem Dreieck Mainz 3 Kilometer Stau. Alle Infos vom Verkehr natürlich auch jederzeit in der neuen SWR4-App in ARD Sounds. Kommen Sie gut durch.
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6: 23 Grad haben wir in Karlsruhe und Andernach. Freiburg meldet noch 24 Grad und Moorbach 21. Die kommende Nacht ist nicht mehr ganz so kalt. 12 bis 5 Grad, das liegt an dichteren Wolken, die aufziehen und die auch den Donnerstag dann etwas grauer machen als gewohnt in dieser Woche. Es soll aber auch morgen trocken bleiben und stellenweise scheint auch morgen kurz mal die Sonne bei 15 bis 24 Grad.
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6: Alles dabei heute Abend. Wir spielen die 60er mit Little Eva gleich. Wir spielen die 80er mit Johnny Hates Jazz. Und die 70er natürlich auch mit Smokey.
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0: Wetteranlagen. Wir haben sogar an zwei Stationen einen Sommertag geschafft. Ich hätte es selbst nicht geglaubt, aber es waren zwei Zehntel drüber in Mülheim im Markgräferland und in Rheinfelden am Hochrhein mit jeweils 25,2 Grad. Und nur im nördlichen Rheinland-Pfalz sind jetzt ein paar dickere Wolken aufgezogen. Die Sonne scheint ansonsten immer noch in Begleitung einiger dünner Schleierwolken.
1: Wir sind ja sehr, sehr sonnenverwöhnt in dieser Woche. Morgen allerdings, Bernd, gibt es den ein oder anderen Schönheitsfehler, ne?
0: Ja, da funkt uns ein kleines Ostseetief namens Christiane dazwischen. Das schiebt ein paar dichtere Wolken über uns hinweg. Dazwischen scheint die Sonne. Es ist lange, lange, lange nicht mehr so sonnig wie heute. Trotzdem können wir davon ausgehen, dass es am Nachmittag insgesamt, vor allen Dingen in Rheinland-Pfalz, wieder eine Stufe freundlicher wird mit mehr Sonnenschein rund um den Westerwald, den Taunus, Rheinhessen vor allen Dingen. Ansonsten sind die Wolken zäh, aber trotzdem geht's hoch hinauf mit den Temperaturen, wenn auch nicht mehr ganz so hoch. Mit rund 24 Grad am Kaiserstuhl, eine etwas deutliche Abkühlung gibt's im Norden von Rheinland-Pfalz mit 15 bis maximal 20 Grad.
1: Okay, dann hast du gestern an dieser Stelle für das kommende Wochenende knappe 30 Grad angekündigt. Bleibst du dabei?
0: Möglicherweise wird die 30 Grad sogar knapp überschritten am Oberrhein. Es gibt Modellhinweise darauf, dass es am Oberrhein entlang so Ruhr, Kaiserstuhl, Ortenau sogar 31 Grad sein könnten. Ist noch nicht ganz raus, aber es wird wirklich sehr warm. Ab Freitag mit einer ordentlichen Portion Sonnenschein. Am Samstag vielleicht in Rheinland-Pfalz ein bisschen wolkiger, aber das tut der Altweiber-Sommerwärme keinen Abbruch. Die Nächte sind anfangs noch sehr frisch mit lokaler Bodenfrostgefahr.
1: Wir holen die kurze Hose noch mal raus. Das empfiehlt Bernd Martlehner, unser SWR4-Wetterexperte heute Abend. Und der schönste Musikmix empfiehlt jetzt Chic in SWR4.

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1: Heute mit Pfarrer Thomas Steiger. Guten Abend. Ich war in diesem Sommer in Schottland und habe Freunde besucht. Die Landschaft dort ist weit und karg. An der Küste hat man betörend schöne Ausblicke aufs Meer. Es gab an jedem Tag alles, was das Wetter zu bieten hat. Sonne, Regen, Wind. Vor allem aber gibt es in Schottland freundliche Menschen. Das fiel mir auf, wenn ich in einem Geschäft bedient wurde oder auf der Straße nach etwas gefragt habe. Ganz besonders im Pub oder wenn ich in einem Lokal zum Essen war. Ich hatte nie eine Bedienung, die schlechte Laune hatte. Oder wenn sie sie hatte, hat sie mir nicht gezeigt. Das war angenehm und auffallend. Besonders auffallend im Vergleich, als ich wieder zurück in Deutschland war. Anfangs war ich regelrecht geschockt, wie viel Miesepetrigkeit mir da an manchen Stellen entgegengekommen ist. Bedienungen an der Wursttheke, die mit sich selbst beschäftigt sind. Verkäufer, die ein grantiges Gesicht machen. Unwirsche Antworten, wenn ich auf einer Behörde etwas fragen musste. Okay, das wird alles seine Gründe haben und pauschale Vergleiche sind immer schwierig. Trotzdem ist mir die schottische Freundlichkeit aufgefallen und sie war wohltuend. Weshalb ich hier und heute dafür plädiere, dass wir alle es einfach mal probieren, freundlicher zu sein. Ich nehme es mir jedenfalls vor. Was aber ist Freundlichkeit und wie geht sie? Ich meine damit ja nicht, dass mich jemand angrinsen soll oder sich mit gekünstelten Worten überschlägt. Wenn das Freundliche oberflächlich bleibt, dann wirkt es entweder komisch oder peinlich. Ich bemerke dann, dass dahinter nichts Echtes steckt. Nein, für mich beginnt Freundlichkeit damit, dass ich mich über den Menschen freue, der mir gegenübersteht. Das gilt vor allem dann, wenn wir uns gar nicht kennen, also keine Vorgeschichte haben, die womöglich schwierig war. Wenn ein Brautpaar zu mir kommt oder mich eine Hörerin in einer Angelegenheit sprechen will, dann ist das für mich keine Belästigung. Ich freue mich, dass jemand ein Interesse hat, mit mir zu tun zu haben, weil ich bei etwas nützlich sein kann. Das ist die Grundeinstellung, die es mir möglich macht, freundlich zu sein. Wer mag, kann sich denken, das ist Nächstenliebe. Für mich hat es etwas damit zu tun, wie ich einen Menschen anschaue, ganz grundsätzlich. Da ist eine oder einer wie ich. Es tut ihm gut, wenn ich freundlich bin. Gerade so, wie es mir auch gut tut. Und in der Summe hilft es für unser ganzes Zusammenleben. Thomas Steiger aus Tübingen von der Katholischen Kirche.
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2: Um 19 Uhr mit Bernhard Seiler. Guten Abend. Der Iran greift in der UN-Generaldebatte die USA an. Der Medikamentenverkauf im DM-Online-Shop ist Thema vor Gericht. Das Wetter in der Nacht teils wolkig bei 11 bis 5 Grad. Morgen Wolken und Sonne bis 24 Grad. Irans Präsident Pezeshkian hat in seiner Rede vor den Vereinten Nationen US-Präsident Trump und dessen Rede scharf kritisiert. Darin hatte Trump gestern dem Iran mit Vernichtung gedroht und das Land als Hauptsponsor des Terrors weltweit bezeichnet. Aus New York berichtet Martin Ganselmeier.
3: Iran werde niemals in die Knie gehen, sagte Masoud Pezeshkian und nahm direkt Bezug auf die Rede von Donald Trump am Vortag. Nicht die Regierenden in Teheran seien Terroristen, sondern Iran sei Opfer des Terrorismus. Die Islamische Republik sei offen für Dialog und Diplomatie, die Sprache der Gewalt werde man jedoch nicht akzeptieren. Irans Präsident kritisierte die Angriffe der USA und Israels auf zivile Ziele in seinem Land. Dabei zeigte er ein Foto einer Mädchenschule, die von Bomben getroffen wurde.
2: Die USA haben zu den Zwischenwahlen im November keine Wahlbeobachter der Organisation für Sicherheit und Zusammenarbeit in Europa eingeladen. Die OSZE spricht von einer deutlichen Abkehr von einer bewährten demokratischen Praxis. Sie sieht einen Verstoß gegen die Verpflichtungen der OSZE-Mitgliedstaaten. Die Organisation beobachtet seit 2002 Kongresswahlen in den USA. Sie will auch ohne Einladung Wahlbeobachter entsenden. Das Bundeskabinett hat einem Aktionsplan gegen den Missbrauch von Sozialleistungen zugestimmt. Sozialämter und Finanz-, Bau- und Ausländerbehörden sollen künftig Daten untereinander einfacher austauschen können. Außerdem sollen die Kommunen mehr rechtliche Möglichkeiten bekommen, um gegen sogenannte Schrottimmobilien vorzugehen. Und jetzt Neues aus Baden-Württemberg. Am Landgericht Karlsruhe hat das Zivilverfahren um den Streit zwischen der Drogeriemarktkette DM und der Wettbewerbszentrale begonnen. Zentrale Frage ist, ob DM im Onlinehandel Drogeriemarktartikel und apothekenpflichtige Medikamente ausreichend voneinander trennt. Es geht dabei vor allem um wettbewerbsrechtliche Aspekte. Diese Frage hat grundsätzlichen Charakter, denn der Markt ist hart umkämpft. In Baden-Württemberg hat es in diesem Jahr bislang deutlich weniger geblitzt als im langjährigen Durchschnitt. Nach Zahlen des Münchner Blitzortungsunternehmens Nowcast wurden rund 130.000 Blitzentladungen registriert. Die Blitzdichte liege damit gut 20% unter dem Mittel der vergangenen 10 Jahre. Zur geringeren Gewitteraktivität hat laut Nowcast die Trockenheit beigetragen. Fehlt Feuchtigkeit in der Atmosphäre, fehlt auch eine wichtige Voraussetzung für kräftige Gewitter. 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
4: Einmal Vorsicht bitte heute Abend auf der B42 Wiesbaden Richtung Rüdesheim. In Höhe Martinstal steht ein defektes Fahrzeug auf der Fahrbahn. Die A60 Mainz Richtung Rüsselsheim. Zwischen Mainz-Weißenau und Bischofsheim gibt es 6 Kilometer Stau und 20 Minuten plus. Die A643 Mainz Richtung Wiesbaden ist wegen Brückenschäden bis auf Weiteres gesperrt zwischen Wiesbaden-Eppelallee und dem Schirsteiner Kreuz. Ab dem Dreieck Mainz gibt es aktuell 3 Kilometer Stau. Und die A671 Mainz Richtung Wiesbaden zwischen dem Main-Spitz-Dreieck und Hochheim Süd 2 Kilometer Stau, eine halbe Stunde plus. 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Kommen Sie gut durch.
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4: 20 Grad haben wir in Hermeskeil und Friedrichshafen. Heidelberg meldet 23 Grad und 19 sind es in Hachenburg. Bernd Martlehner mit den Aussichten.
5: Nach einem sonnigen Abend wird es in der Nacht allmählich wolkiger. Es bleibt milder als in den letzten Nächten, 11 bis 5 Grad. Morgen ziehen dichte Wolken durch, nur noch gelegentlich scheint die Sonne. Bei böigem Nordwestwind steigen die Temperaturen bis 16 Grad auf der Albhochfläche und 24 Grad am Kaiserstuhl. Ab Freitag erwartet uns sonniger Altweibersommer und am Wochenende zum Teil über 25 Grad.
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4: So, draußen scheint noch ein bisschen Restsonne. Sie haben vermutlich Feierabend. Und SWR 4 spielt ihre absoluten Lieblinge. Die großen 70er, das sind ja 3 ganz wunderbare Dinge. Und die ersten 3 Klassiker sind es ehrlich gesagt auch. Die kommen von Warren Zevon, von John Kincaid und von Blondie.
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der Einzige, der heulen darf. Bei uns hier in den 70er nach 7 in SWR 4, Warren Zevon, die Werewolves of London. Vom Text her ist das ein komplett durchgeknallter Song, denn der Werwolf trägt Anzug und Krawatte und geht gerne chinesisch essen. Macht also auf den ersten Blick einen sehr netten und auch gebildeten Eindruck. Aber er hat auch eine ganz andere Seite und erwähnt ganz beiläufig in diesem Song, dass er gerade erst eine ältere Dame übel zugerichtet hat. Man ihn besser nicht in seine Wohnung lassen sollte. Das sollte alles eine Gesellschaftskritik sein damals von Warren Zevon an der Londoner Oberschicht, die auf dem Rücken der kleinen Leute ihren Reichtum vermehrt. Ob dieses Bild mit dem Werwolf da hilfreich war, ist bis heute eher umstritten. Hat dem Mann aber im Jahr 78 einen ziemlich großen Hit beschert. Heute für Sie mal wieder hier in SWR 4. Wir bleiben im Jahr 78 mit Billy Joel, der damals einfach in Ruhe gelassen werden wollte. Hört auf mit euren Tipps, will ich nicht hören, ich entscheide selber, was gut für mich ist, denn es ist my life in SWR 4.

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0: doch ein bisschen schief hinten raus. Dream on, Aerosmith.
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0: Kurz nach 7:30, Vorsicht bitte, Fahrzeugteile liegen auf der Autobahn 61 Mönchengladbach Richtung Koblenz, hier zwischen dem Kreuz Meckenheim und dem Dreieck Bad 9a. Das sind die Staus heute Abend auf der A60 Mainz Richtung Rüsselsheim, hier 6 Kilometer stockender Verkehr zwischen Laubenheim und Rüsselsheim Mitte. Die A643 Mainz Richtung Wiesbaden ist zwischen Wiesbaden-Eppelallee und dem Schirsteiner Kreuz bis auf Weiteres wegen Brückenschäden gesperrt. Ab dem Dreieck Mainz gibt es weiter 3 Kilometer Stau. Die A671 Mainz Richtung Wiesbaden, 1 Kilometer Stau noch zwischen dem Mainz-Spitz-Dreieck und Hochheim Süd. Und auf der Autobahn 98 Weil am Rhein-Schaffhausen ist der Tunnel Herrschaftsbuck im Moment wegen technischer Probleme komplett gesperrt. 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Wünsche eine gute Fahrt.
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0: Ist noch recht warm heute Abend. 23 Grad haben wir noch in Kusel und Traben-Trarbach, 19 in Villingen-Schwenningen und in Stuttgart 21 Grad. Es wird vorübergehend mal ein bisschen grauer bei uns im Südwesten. In der kommenden Nacht ziehen dichtere Wolken durch, die auch morgen tagsüber noch da sind. Aber auch der Donnerstag soll komplett trocken bleiben und ab und zu lugt auch morgen mal die Sonne durch. Die Nachtwerte nicht mehr ganz so kalt, zwischen 12 und 5 Grad. Morgen dann schon wieder einigermaßen sommerlich mit bis zu 24 Grad.
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0: Eine komplette Stunde lang. Jeden Abend Musik aus unserer Sturm- und Drangzeit, die bei den meisten von Ihnen vermutlich in den 70ern stattgefunden hat. Und Sie mit Ihrer Teenie-Gang die Gegend unsicher gemacht haben. Mit dem Kassettenrekorder auf der Schulter natürlich. Der damals vielleicht Dawn gespielt hat. Oder die Spinners. Oder auch die Carpenters.
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0: dreimal auf Holz. Knock three times, Dawn. Gute Laune, Stückchen. Hier in den 70er nach 7, heute hier in der SWR 4. Jetzt kommt ein Tüftler. Das ist, glaube ich, die goldrichtige Bezeichnung für Alan Parsons. Natürlich der Chef des Alan Parsons Project, aber vor allem einer, der das komplette Produzentenmischpult gebraucht hat, von rechts bis links, um seine Klangideen zu verwirklichen, der aus jedem noch so kleinen und unwichtigen Regler das Maximum rausgeholt hat. Vor allem in den Abbey Road Studios, das der Beatles hat er Tage und Nächte verbracht, um Werke der Hauseigentümer selber zu veredeln. Oder auch The Dark Side of the Moon von Pink Floyd hat er produziert. Mit Al Stewart hat er gearbeitet, mit den Wings, mit Cockney Rebel und so weiter. Man kann, glaube ich, mit Fug und Recht behaupten, dass Alan Parsons Musikgeschichte geschrieben hat. Und das auch, weil er sich nie an das gehalten hat, was gerade modern war.
1: There is this thing that is the bane of the industry. It's called the level war.
2: Ja, also die Musikindustrie, die hat einen Fluch und der heißt Lautstärkekrieg. Jeder mischt seine Musik so laut wie der andere. Mich hat das nie gejuckt. Ich will die Originaldynamik von Musik erhalten.
1: The next person's music. I've never worried about that. I like to preserve dynamics. I just tell listeners that if you don't think it's loud enough, turn it up.
2: Wenn es euch zu leise ist, dann macht's halt lauter, und ist es zu laut, dann macht's leiser. Ich mag die Originaldynamik. Viele Musiker sehen das heute aber nicht mehr so.
1: A lot of people making music today don't have the same feeling about that.
0: Damit hat er seine eigene Musik, glaube ich, perfekt beschrieben. Auch die, die er mit dem Alan Parsons Project gemacht hat, die auch manchmal zu leise und manchmal zu laut war. Genau das war Sinn der Sache. Ein perfektes Beispiel heute Abend hier in den 70er nach 7. Wenn Sie mal auf Anfang, Mitte und Ende achten, dann hören Sie's. The Turn of a Friendly Card, Alan Parsons in SWR 4.

Summertime können wir seit heute nicht mehr spielen. Es ist Herbst. Also spielen wir Lady Rose von Mango Jerry. Wir haben ja Gott sei Dank noch ein paar mehr schöne 70er gehabt. Hier sind die 70er nach 7 in SWR 4. Wir buchen uns mal ein Bahnticket, wollen aber nur hinfahren. Also brauchen wir ein...

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5: Um 20 Uhr mit Heike Lüttich. Der iranische Präsident Pezeshkian hat in seiner Rede vor den Vereinten Nationen US-Präsident Trump und dessen Rede scharf kritisiert. Trump hatte dem Land gestern in seiner Rede mit Vernichtung gedroht und den Iran als Hauptsponsor des Terrors weltweit bezeichnet. Aus New York berichtet Martin Ganselmeier.
6: Iran werde niemals in die Knie gehen, sagte Massoud Pezeshkian und nahm direkt Bezug auf die Rede von Donald Trump am Vortag. Nicht die Regierenden in Teheran seien Terroristen, sondern Iran sei Opfer des Terrorismus. Die Islamische Republik sei offen für Dialog und Diplomatie. Die Sprache der Gewalt werde man jedoch nicht akzeptieren. Irans Präsident kritisierte die Angriffe der USA und Israels auf zivile Ziele in seinem Land. Dabei zeigte er ein Foto einer Mädchenschule, die von Bomben getroffen wurde.
5: Am Rande der Generaldebatte in New York hat US-Außenminister Rubio mitgeteilt, man müsse auch die Menschen treffen, mit denen es Schwierigkeiten gebe. Deshalb habe man jemand Besonderen zum G20-Gipfel im Dezember in Miami eingeladen.
7: We've invited President Putin to the G20. We think it's an opportunity for him to engage not just with the president, but with other world leaders.
8: Wir haben Präsident Putin zum G20-Gipfel eingeladen. Wir denken, das wäre eine Möglichkeit für ihn, sich nicht nur mit dem Präsidenten, sondern auch mit anderen Staatschefs auszutauschen. Wir hoffen, dass er die Einladung annimmt. Im Dezember gibt es eine Möglichkeit dafür.
7: We hope that's an invitation he'll accept. There's an opportunity in December if that happens.
5: Der ukrainische Präsident Zelensky hat sich bereits grundsätzlich zu einem Gespräch mit Putin im Rahmen des G20-Gipfels bereit erklärt. Kreml-Sprecher Peskow hatte so ein Treffen aber, Zitat, unmöglich genannt. Der als Windkraftbetrüger bekannt gewordene Hendrik Holt ist gefasst. Die Staatsanwaltschaft Osnabrück hat mitgeteilt, Holt sei gestern in Dubai festgenommen worden. Jetzt muss er nach Deutschland ausgeliefert werden. Holt ist Ende August von einem genehmigten Ausgang nicht wieder ins Gefängnis in Berlin zurückgekommen. Dort hatte er zuletzt gesessen, nach seiner Verurteilung 2022 zu fast 9 Jahren Haft. Holt hat unter anderem angeblich existierende Windparks an ausländische Stromkonzerne verkauft. Wegen der Sperrung auf der Schiersteiner Brücke haben sich in Mainz seit heute Mittag lange Staus gebildet. Auch in Wiesbaden gibt es nach Angaben der Stadt erhebliche Verkehrsbehinderungen. Ein Teilstück der Brücke auf der A643 wurde heute kurzfristig gesperrt. Grund sind Schäden an einer Behelfsbrücke. Der Verkehr Richtung Frankfurt wird deshalb in Wiesbaden abgeleitet. Der Verkehr Richtung Mainz-Bingen ist nicht von der Sperrung betroffen. Und das Wetter nachts oft klar, gegen morgen wolkiger bei Tiefstwerten von 12 bis 5 Grad. Morgen gibt's dichte Wolken und teils böigen Wind, es bleibt aber meist trocken. Sonne gibt's am ehesten noch Richtung Nachmittag. Und die Zeit, es wird 20.03 Uhr.
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9: Bitte einmal Vorsicht heute Abend auf der Autobahn 5 Basel Richtung Karlsruhe. Hier liegen Holzteile auf der Autobahn zwischen Appenweier und Achern. Die A643 Mainz Richtung Wiesbaden ist wegen der Brückenschäden zwischen Wiesbaden-Eppelallee und dem Schiersteiner Kreuz bis auf Weiteres gesperrt. Ab Mombach gibt es noch 2 Kilometer Stau. Die A671 Mainz Richtung Wiesbaden hier noch 1 Kilometer Stau zwischen dem Main-Spitzdreieck und Hochheim Süd. Die Autobahn 8 Stuttgart Richtung Karlsruhe zwischen Heimsheim und Pforzheim Süd, Baustelle 2 Kilometer Stau, 20 Minuten plus. Und auf der Autobahn 98 Weil am Rhein Schaffhausen ist der Tunnel Herrschaftsbuck wegen technischer Probleme immer noch komplett gesperrt. Alle Infos vom Verkehr natürlich auch jederzeit in der neuen SWR 4 App in ARD Sounds. Kommen Sie gut durch.
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9: So, und wir starten in diesen Mittwochfeierabend mit einem Song, der 8 M's im Titel hat. Fällt Ihnen da einer ein? Gimme, gimme, gimme, a man after midnight. Viel Spaß mit ABBA.
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0: Vorsicht heute Abend. SWR 4 warnt für die Autobahn 6 Heilbronn Richtung Mannheim im Kreuz Walldorf. Auf der Überleitung zur A5 Richtung Heidelberg liegen Poller und Warnbarken auf der Fahrbahn. Bitte besondere Vorsicht. Sie haben hoffentlich Ihr Holzfällerhemd an heute Abend und auch ein paar Freundschaftsbänder am Arm. Sind da gleich Wolfgang Petri eingefallen? Völlig zu Recht. Wolfgang Petri ist 75 geworden und bekommt als Geschenk von uns eine nagelneue Folge Selten aber super mit Hans-Jürgen Finger. Hans-Jürgen, Wolfgang Petri hat es ja sogar ins Guinness-Buch der Rekorde geschafft, ne?
1: 1996 hat er die längste Single der Welt veröffentlicht und der Titel war tatsächlich Programm. Der Silberling lief über 30 Minuten und war ein Medley aus ebenso vielen Hits. Rekord war auch die Verweildauer in den deutschen Charts. Insgesamt 81 Wochen.
0: Naja, Respekt. Natürlich ist auch sein allererster Hit-Thema nachher bei dir. Der passt auch noch super zum Wetter im Moment, ne?
1: Das war Sommer in der Stadt. Jo. Der Titel kam vor 50 Jahren auf den Markt, feiert nun also auch Jubiläum und ließ Wolfgang Petri aus dem Stand heraus zum Begriff werden. Sommer.

0: Damit gab Wolfgang Petri auch seinen Einstand in der ZDF-Hitparade. Ursprünglich hätte der Titel anders lauten sollen. Wie, das verrate ich nachher in meiner Sendung.
1: Okay, Wolfgang Petri. In selten aber super, weil der Mann tatsächlich 75 Jahre alt geworden ist. Hören Sie nachher ab 10:30 hier in SWR 4. Und natürlich, wann immer Sie mögen, Sie wissen Bescheid, auch in ARD.

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0: Schön Fröhliches von The Vanity Fair, Hitchin' a Ride.
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0: 8:30 ganz genau, weiter Vorsicht bitte auf der A6 Heilbronn Richtung Mannheim. Hier mittlerweile ein Unfall im Kreuz Walldorf auf der Überleitung zur A5 Richtung Heidelberg. Außerdem liegen hier weiter Poller und Warnbarken auf der Fahrbahn. Die A5 Basel Richtung Karlsruhe. Hier liegen weiter Holzteile zwischen Appenweier und Achern. Deswegen gibt es hier 2 Kilometer Stau und eine Viertelstunde plus. Die A643 Mainz Richtung Wiesbaden ist zwischen Wiesbaden-Eppelallee und dem Schirsteiner Kreuz wegen der Brückenschäden bis auf Weiteres gesperrt. Ab Mombach weiter 2 Kilometer Stau. Die Autobahn 8 Stuttgart Richtung Karlsruhe, Baustelle zwischen Heimsheim und Pforzheim Süd, 2 Kilometer Stau, 20 Minuten obendrauf. Und auf der Autobahn 98 Weil am Rhein Schaffhausen ist der Tunnel Herrschaftsbuck weiter komplett wegen technischer Probleme heute Abend gesperrt. Alle Infos vom Verkehr natürlich auch in der neuen SWR 4 App in ARD Sounds und von mir gibt's eine gute Fahrt.
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0: 19 milde Grade haben wir noch in Konz und Birkenfeld, Walz und Tingen meldet 14 und in Biberach haben wir 13 Grad. Die kommende Nacht ist auch nicht mehr ganz so kalt, 12 bis 5 Grad, das liegt an dichteren Wolken, die aufziehen und die dann auch den Donnerstag etwas grauer machen werden als gewohnt in dieser Woche. Es soll aber auch morgen trocken bleiben und stellenweise scheint auch morgen mal kurz die Sonne bei 15 bis 24 Grad.
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0: Keine Silberhochzeit und kein 60. Geburtstag ohne den nächsten Klassiker.
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einmal Vorsicht heute Abend. SWR4 mit einem toten Fuchs leider. Der liegt auf der A7. Füssen Richtung Ulm zwischen Bergheim und Dettingen. Bitte aufpassen, ein toter Fuchs auf der Autobahn. Jetzt gibt's ein bisschen griechische Mythologie hier in SWR4, denn der Bandname Styx kommt genau daher. Das ist ein Fluss in der Unterwelt, den die Seelen der Verstorbenen auf dem Weg ins Totenreich überqueren müssen. Gott sei Dank war die Musik von Styx ein bisschen lebensbejahender. Diese hier zum Beispiel, das Boat on the River, gab es 1979 von dieser düsteren Band von Styx in SWR 4.

0: Meisterstück von den Four Seasons in SWR 4. Heute Abend im schönsten Musikmix. Big Girls Don't Cry. Hier kommt ein ehemaliges Traumpaar aus Italien. Nicht nur musikalisch, sondern ja auch lange Zeit privat. Albano und Romina Power. Die wird übrigens 75 die Tage tatsächlich.
1: Ja,

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1: Um 21 Uhr mit Heike Lüttich. Die USA haben den russischen Präsidenten Putin zum nächsten Treffen der 20 führenden Industrie- und Schwellenländer im Dezember eingeladen. Am Rande der UN-Generaldebatte teilte US-Außenminister Rubio mit, man hoffe, dass Putin die Einladung nach Miami annehme. Aus New York, Martin Ganselmeier.
2: Es ist 7 Jahre her, dass Putin zuletzt an einem G20-Gipfel teilnahm. Die Einladung Putins zum nächsten G20-Gipfel im Dezember in Miami rechtfertigte US-Außenminister Marco Rubio vor Journalisten am Rande der UN-Vollversammlung. Wenn man Probleme lösen wolle, müsse man sich auch mit Leuten treffen, mit denen man nicht übereinstimme. Eine Teilnahme Putins am G20-Gipfel in Miami sei eine gute Gelegenheit, damit Putin auch mit anderen Staats- und Regierungschefs ins Gespräch kommen könnte.
1: Der iranische Präsident Pezeshkian hat in seiner Rede vor den Vereinten Nationen US-Präsident Trump kritisiert. Dieser hatte dem Iran gestern in seiner Rede mit Vernichtung gedroht und das Land als Hauptsponsor des weltweiten Terrorismus bezeichnet. Pezeshkian dagegen sieht den Iran als Opfer des Terrorismus. Außerdem warf er der Weltgemeinschaft eine Doppelmoral vor. Israel habe eine Atombombe, kontrolliert werde aber im Iran. Darüber hinaus betonte Pezeshkian, sein Land werde niemals aufgeben. Ein Gericht in New York hat den ehemaligen US-Filmproduzenten Harvey Weinstein wegen eines Sexualverbrechens zu 15 Jahren Haft verurteilt. Weinstein sitzt bereits im Gefängnis. Das Gericht hatte ihn schon vor einem Jahr schuldig gesprochen, dass er 2006 seine Assistentin missbraucht hat. Inzwischen haben sich mehr als 80 Frauen mit ähnlichen Vorwürfen gegen ihn gemeldet. Der Fall Weinstein ist der Auslöser für die MeToo-Debatte gewesen. Das Land Berlin will offenbar seine Olympia-Bewerbung zurückziehen. Damit sind nur noch München und die Region Köln-Rhein-Ruhr im Rennen um die Ausrichtung der Olympischen und Paralympischen Spiele in 10, 14 oder 18 Jahren. Welcher der beiden der deutsche Bewerber wird, will der Deutsche Olympische Sportbund am Samstag in Baden-Baden bestimmen. Eine Expertenkommission hatte Berlin schlechter als München und Köln bewertet. Ein Gericht in Paris hat 7 Mitglieder einer Großfamilie zu mehrjährigen Haftstrafen und teils hohen Geldstrafen verurteilt, weil sie Kinder zum Diebstahl gezwungen haben. Die Richter sahen es als erwiesen an, dass die Angeklagten mehrere Kinder, auch die eigenen, zum Stehlen an Touristen-Hotspots wie das Disneyland oder den Pariser Flughafen geschickt hatten. Den kleinen Dieben wurde laut Gericht mit körperlicher und sexueller Gewalt gedroht. Sie sollen täglich bis zu 25.000 Euro von Touristen gestohlen haben. Das Wetter nachts oft klar, gegen Morgen wolkiger, morgen dann dichte Wolken, meist trocken, Sonne am Nachmittag und die Zeit 21.03 Uhr.
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3: Bitte besondere Vorsicht auf der B29 Stuttgart Richtung Ahlen. Hier brennt ein Fahrzeug im Moment zwischen Winterbach und Schorndorf West. Weiter Vorsicht auf der A7 Füssen Richtung Ulm. Immer noch ein toter Fuchs leider zwischen Bergheim und Dettingen. Die A5 Basel Richtung Karlsruhe, eine geräumte Unfallstelle zwischen Appenweier und Achern, trotzdem noch 2 Kilometer Stau und eine Viertelstunde plus. Die A643 Mainz Richtung Wiesbaden ist zwischen Wiesbaden-Eppelallee und dem Schirsteiner Kreuz wegen der Brückenschäden bis auf Weiteres gesperrt. Vor der Ausleitung ab Mombach gibt's noch 1 Kilometer Stau. Die Autobahn 8 Stuttgart Richtung Karlsruhe zwischen Heimsheim und Pforzheim Süd, Baustelle 1 Kilometer Stau, 10 Minuten plus. Und in Mainz, Rheinallee bis Peter-Altmaier-Allee zwischen Kaiser-Karl-Ring und Brückenplatz, 2 Kilometer Stau wegen der Autobahnsperrung dort, dauert über eine halbe Stunde mehr. 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
3: Einmal bunt gemischt jetzt mit den schräbeligen 60ern. Spencer Davis Group gleich mit Keep on Running, mit den melodischen 80ern, mit Madonna und mit den ziemlich tanzbaren 70ern. Das ging super zur Musik von Barry White. Machen Sie sich einen schönen Abend.
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Der ein oder andere Entzerrungsfilter wäre toll gewesen damals für die Spencer Davis Group. Gab's vermutlich noch nicht. 65, Keep on Running, einer unserer gut abgehangenen hier in SWR 4. Und ich weiß nicht, ob Sie schon mitbekommen haben, jetzt am Wochenende nochmal über 30 Grad bei uns im Südwesten. Der Hochsommer kommt nochmal zurück. Also kommt auch der Reggae hier in SWR 4 nochmal zurück. Den hatten wir schon eingemottet für dieses Jahr. War ein

Vorsicht heute Abend. Wir haben eine ungesicherte Unfallstelle auf der Autobahn 6 Nürnberg Richtung Heilbronn. Zwischen Öhringen und Bretzfeld noch nicht gesichert. Bitte Vorsicht.

0: ich sehr. Die Musik von Christopher Cross, in diesem Fall Never Be The Same.
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0: Kurz nach 9:30 bitte einmal Vorsicht auf der Autobahn 81, Singen Richtung Stuttgart. Hier liegen Fahrzeugteile auf der Autobahn zwischen dem Kreuz Hegau und Engen. Die A5 Basel Richtung Karlsruhe, noch 2 Kilometer Stau nach einem Unfall zwischen Appenweier und Aachen. Eine Viertelstunde obendrauf. Die A643 Mainz Richtung Wiesbaden ist zwischen Wiesbaden-Eppelallee und dem Schirsteiner Kreuz wegen Brückenschäden bis auf Weiteres gesperrt. Ab Mombach gibt es weiter 1 Kilometer Stau. Den finden Sie auch auf der Autobahn 8 Stuttgart Richtung Karlsruhe an der Baustelle zwischen Heimsheim und Pforzheim Süd, ebenfalls 1 Kilometer und eine knappe Viertelstunde plus. Und die B29 Stuttgart Richtung Aalen ist wegen eines brennenden Fahrzeugs im Moment gesperrt zwischen Winterbach und Schorndorf West. 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Wünsche eine gute Fahrt.
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0: 12 Grad haben wir in Wertheim, 18 immer noch in Neumagen-Dhron, Schramberg meldet 13 und Bitburg 16 Grad. Es wird vorübergehend mal ein bisschen grauer bei uns im Südwesten. In der kommenden Nacht ziehen dichtere Wolken durch, die auch morgen tagsüber immer noch da sind. Aber auch der Donnerstag soll komplett trocken bleiben. Und ab und zu lugt auch morgen mal die Sonne durch. Die Nachtwerte zwischen 12 und 5, morgen dann 15 bis 24 Grad.
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0: Musik von Hall & Oates, Kiss on My List und von Toto. Hier ist Afrika.
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liebe Martina, und wünschen schon mal möglichst entspannte Nachtstunden. Da ist noch nichts mit Feierabend bei der Martina. Bei der Arbeit dann wahrscheinlich kein Radio erlaubt, ne? Gibt's ja. Aber noch ist die Martina zu Hause und hört gleich Pink Floyd hier in SWR 4. Nach diesem Disco-Kracher hier aus den späten 70ern. La Bionda. One for me, one for you.

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1: Um 22 Uhr mit Heike Lüttich. Der als Windkraftbetrüger bekannt gewordene Hendrik Holt ist nach seiner Flucht aus Deutschland wieder gefasst worden. Das hat die Staatsanwaltschaft Osnabrück mitgeteilt. Holt hatte unter anderem nicht existierende Windkraftanlagen an ausländische Stromkonzerne verkauft. Aus der Nachrichtenredaktion Viktor Kupka.
2: Demnach wurde Holt bereits gestern in Dubai verhaftet. Im Mai 2022 war er vom Landgericht Osnabrück wegen Banden- und gewerbsmäßigen Betrugs zu 7 Jahren und 6 Monaten Freiheitsstrafe verurteilt worden. Während eines Freigangs Ende August dieses Jahres hatte er sich unbemerkt abgesetzt. Den Informationen zufolge war er über Polen in die Türkei und anschließend nach Dubai geflohen. Holt könnte nun nach Deutschland ausgeliefert werden. Die Vereinigten Arabischen Emirate haben vor kurzem ein Rechtshilfeabkommen mit Deutschland unterzeichnet, welches dies ermöglicht.
1: Am Rande der UN-Generaldebatte in New York hat US-Außenminister Rubio gesagt, dass der russische Präsident Putin zum G20-Gipfel im Dezember in Miami eingeladen ist. Um Probleme zu bewältigen, müsste man auch die Menschen treffen, mit denen es Schwierigkeiten gäbe, so Rubio. Der ukrainische Präsident Zelensky hat sich bereits grundsätzlich bereit erklärt, beim G20-Gipfel mit Putin zu sprechen. Das hält Kreml-Sprecher Peskov allerdings für, Zitat, unmöglich. Die USA haben zu den Zwischenwahlen im November keine Wahlbeobachter der Organisation für Sicherheit und Zusammenarbeit in Europa, kurz OSZE, eingeladen. Die OSZE spricht von einer deutlichen Abkehr von einer bewährten demokratischen Praxis. Sie sieht einen Verstoß gegen die Verpflichtungen der Mitgliedstaaten. Die Organisation beobachtet seit 2002 Kongresswahlen in den USA. Sie will auch ohne Einladung Wahlbeobachter entsenden. Russland will keine Feuerpause im Krieg gegen die Ukraine. Das hat der russische Außenminister Lavrov im UN-Sicherheitsrat erneut bekräftigt. Europa wolle eine solche Pause nur, um der Ukraine mehr Waffen zu liefern, so Lavrov in New York. Der ukrainische Außenminister Sibicha erklärte anschließend, sein Land sei zu einer vollständigen Waffenruhe bereit, sofern Russland diese auch einhalte. Die israelische Wahlkommission will die größten Parteien der arabischen Minderheit von den Parlamentswahlen ausschließen. Etwa 20% der israelischen Bevölkerung haben arabische Wurzeln. Der Ausschluss muss noch vom obersten Gericht bestätigt werden. Das hat solche Ausschlüsse in der Vergangenheit allerdings zumeist aufgehoben. Gewählt wird in Israel am 27. Oktober. Das Wetter für Deutschland. In der Nacht erst im Norden, dann auch im Osten Regen und lokale Gewitter, nach Süden hin teils klar. Tiefstwerte zwischen 14 und 2 Grad. Morgen Wechsel von dichten Wolken und Sonne, vor allem östlich der Elbe, gelegentlich Schauer bei 12 bis 24 Grad. Die Zeit 22.03 Uhr.
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3: Bitte einmal Vorsicht auf der Autobahn 60, Rüsselsheim Richtung Mainz. Zwischen Rüsselsheim Mitte und Bischofsheim behindert ein defektes Fahrzeug. Dann leider ein totes Tier. Das liegt auf der B27 Stuttgart Richtung Tübingen, hier zwischen der B312 und der Eichtalbrücke. Die A643 Mainz Richtung Wiesbaden ist wegen Brückenschäden bis auf Weiteres komplett gesperrt zwischen Wiesbaden-Eppelallee und dem Schirsteiner Kreuz. Die B29 Stuttgart Richtung Aalen ist zwischen Winterbach und Schorndorf West ebenfalls gesperrt. Hier ist ein brennendes Fahrzeug schuld. Bitte besondere Vorsicht an dieser Unfallstelle, es läuft Benzin aus. Und dann noch mal Vorsicht bitte auf der A3 Nürnberg Richtung Würzburg. Hier liegen große Gegenstände auf der Fahrbahn zwischen Wiesentheid und Kitzingen-Schwarzach. Und noch mal Vorsicht, noch ein defektes Fahrzeug steht auf der Autobahn 81 Heilbronn Richtung Stuttgart. Hier aufpassen in Höhe Ludwigsburg Süd. 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Ich hoffe, Sie kommen gut durch.
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3: Sehr schön, dass Sie noch wach sind. Ist ja um kurz nach 10 nicht selbstverständlich, so mitten in der Woche. Freue ich mich und spiele schöne, entspannte Klassiker für Sie, wie es sich für den späten Abend gehört. Hier kommt George Harrison zum Beispiel. My Sweet Lord.
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Black is Black von den Los Bravos, Band aus Spanien, mit einem deutschen Sänger damals, Michael Kogel hieß der Mann, kam aus Berlin. War ihnen das zu schnell und zu laut? Für 21:45 am Mittwochabend? Überhaupt kein Problem. Hier kommt das genaue Gegenteil. Eine der schönsten Balladen aller Zeiten, würde ich persönlich mal behaupten. Ich hoffe, Sie gehen damit. SWR 4 spielt Art Garfunkel und seine Bright Eyes.

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1: Einen schönen Herbstanfang wünschen wir Ihnen. Und es soll ja Menschen im Südwesten geben, die jetzt 3 Monate vor Weihnachten schon Geschenke gekauft haben. Weihnachtsgeschenke. Ich halte das ja für ein Gerücht. Und deshalb biete ich folgende Wette an. Ich wette, dass sich keine 24 von Ihnen bis morgen früh über swr4.de melden, die schon Weihnachtsgeschenke gekauft haben. Sollten es tatsächlich 24 oder mehr sein, dann gibt's 7:45 ein Weihnachtslied. Top, die Wette gilt.
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0: Wolfgang Petri. Hier in SWR4, mit dem verbringen Sie die nächsten 30 Minuten. Hans-Jürgen Finger gratuliert zum 75. Geburtstag, gleich mit selten, aber super. Ich bin Jens Vogt.
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0: Kurz vor 11:30, Vorsicht bitte auf der A3 Nürnberg Richtung Würzburg. Große Gegenstände weiter zwischen Wiesentheid und Kitzingen-Schwarzach. Vorsicht A5 Frankfurt Richtung Kassel. Zwischen dem Nordwestkreuz Frankfurt und dem Bad Homburger Kreuz ein defektes Fahrzeug. Defekter LKW auf der B29 Aalen-Nördlingen. Hier bitte aufpassen zwischen Oberalfingen und Westhausen. Die A643 Mainz Richtung Wiesbaden ist zwischen Wiesbaden-Eppelallee und der Schirsteiner Brücke wegen Brückenschäden bis auf Weiteres gesperrt. B27 Stuttgart-Mitte, hier ist der Planietunnel wegen Wartungsarbeiten ebenfalls komplett bis 5 Uhr morgen früh gesperrt. Die B29 Stuttgart Richtung Aalen ist zwischen Winterbach und Schorndorf West wegen eines brennenden Fahrzeugs weiter gesperrt. Und die B294 Freudenstadt-Haslach, hier ist der Kirchbergtunnel ebenfalls in beiden Richtungen dicht. 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
0: 13 Grad in Westerburg, 10 in Waldshut-Tingen, Mainz meldet 14 und Heilbronn 12 Grad. Die kommende Nacht nicht mehr ganz so kalt, 12 bis 5 Grad. Das liegt an dichteren Wolken, die aufziehen und die dann auch den Donnerstag etwas grauer machen als gewohnt. Es soll aber trocken bleiben und stellenweise scheint auch morgen ganz kurz mal die Sonne. Temperaturen 15 bis 24 Grad.
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1: Ja, und das wird er in der nächsten knappen halben Stunde auch tun. Nicht nur für Otto Waalkes allein. Diesen Wunsch hegen sicherlich unzählige Fans, die heute in Selten aber super garantiert auf ihre Kosten kommen. Herzlich willkommen dazu. Dieses Special über Wolfgang Petri hat natürlich gute Gründe, vornehmlich seinen 75. Geburtstag, und es gibt noch ein Jubiläum. Vor 50 Jahren kam seine erste Platte heraus. So.

Am 31. Juli 1976 gab Wolfgang Petri mit diesem Titel sein Fernsehdebüt. Unter der Startnummer 11 wurde das Lied in der ZDF-Hitparade vorgestellt. Ich kannte diese Sendung damals gar nicht und auch der Name Dieter Thomas Heck hat mir nichts gesagt, so Wolfgang Petri auf seiner Homepage. Ich bin einfach hingefahren und habe mit schlotternden Knien meinen ersten Fernsehauftritt durchgezogen. Dafür bekam er so viel Zuspruch, dass der Newcomer gleich dreimal damit in Berlin auftreten durfte. Auch in den Verkaufshitparaden schaffte es die Nummer bis auf Platz 16. Damit war er im Profilager angekommen und entwickelte sich im Laufe der Jahre zu einem der erfolgreichsten Interpreten in Deutschland. Dennis.

Am 22. September 1951 kam Franz Hubert Wolfgang Remling, so sein bürgerlicher Name, in Radertal, einem Stadtteil von Köln, zur Welt. Schon früh zeigte er musikalische Ambitionen und am Anfang stand die fast schon obligate Blockflöte. Dabei wollte er viel lieber Gitarre spielen, aber da war sein Vater dagegen. Stattdessen musste der Sprössling Klavierunterricht nehmen. Zunächst widerwillig, doch nach und nach freundete er sich mit den Tasten an und später gab es dann tatsächlich auch die heiß ersehnte Gitarre.

Bereits während der Schulzeit hat Wolfgang Petri die erste eigene Band gegründet, The Screamers. Mit ihr tingelte er ein paar Jahre durch die Kölner Umgebung und sammelte erste Bühnenerfahrungen. Trotz seiner Leidenschaft für die Musik absolvierte er nach der Schule eine Lehre zum Feinmechaniker. Nach erfolgreichem Abschluss rief die Bundeswehr und nach seiner Entlassung gründete er die Top Singers. Doch mit den Auftritten allein kam er finanziell nicht über die Runden und um die Kasse aufzubessern, betrieb er zusätzlich kurzzeitig eine Wäscherei.

Spannungen in der Band führten dazu, dass Wolfgang Petri eigene Wege ging. Bei einem Auftritt in der Vorsbacher Diskothek Whiskey Bill wurde er von den Produzenten Karin Hartmann und Toni Hendrik entdeckt. Sie gaben ihm seinen Künstlernamen und versorgten ihn auch gleich mit dem ersten Song, Der Mond von Malibu. Den suchen sie in seiner Diskografie aber vergeblich, denn Wolfgang Petri mochte zwar die Musik, den Text jedoch nicht. Daher wurden die Verse umgeschrieben und es entstand der Sommer in der Stadt. Den Hit haben wir schon gehört und das war die B-Seite dazu. Hey.

Dem erfolgreichen Einstand folgte bald die erste Langspielplatte. Sie trug den Titel »Ein Freund, ein Mann« und auf diesem Album zeigte sich der Künstler auch von einer anderen Seite. Die Presse urteilte, sein Solostart auf LP enthält eine vortreffliche Mischung eigener und internationaler Songs. Seine Stimme ist eine Bereicherung. Hören wir in die Platte mal rein. Oh.

Der nächste Top-20-Erfolg kam 1978. Ein Titel, der beim Sanremo-Festival auf den dritten Platz gekommen war, diente als Vorlage. Die deutsche Coverversion mit dem etwas pikanten Text über Tücken bei der Liebe im Auto kam beim Publikum an. Gleich dreimal in Folge präsentierte er den Song in der ZDF-Hitparade. Auch die Jugendzeitschrift Bravo nahm die Nummer als Aufhänger für ein Interview mit ihm, in dem er über seine eigenen Erfahrungen auf diesem Gebiet berichtete. Außerdem zeigte ihm das Heft auf dem Backcover und seine Jana konnte sich auch noch in der Bravo-Musikbox platzieren. Jana.

Eine Notierung in den Bestsellerlisten gelang 1980 mit der Ballade Mein Zuhaus zwar nicht, dennoch genießt der Titel eine große Popularität. Viele assoziierten mit dem Lied die Teilung Deutschlands, obwohl es im Text keine eindeutigen Anhaltspunkte dafür gibt. Ende der 1990er Jahre nahm Wolfgang Petri eine Fortsetzung davon auf, welche aber genau diese Vermutung bestätigte.

Sein Produzententeam Karin Hartmann und Toni Hendrik sorgte weiterhin dafür, dass ein Hit dem nächsten folgte. Die beiden zeichneten auch zusammen mit Bernd Meinunger als Autoren bei Tu's doch verantwortlich. Das war der Opener seines 1981er Albums Einfach Leben und war wegweisend. Wolfgang Petri war erstmals als Komponist beteiligt und steuerte eigene Songs bei. Ich mach

Das war eine seiner frühen Kompositionen. Teilweise wurde er dabei auch von Andreas Martin unterstützt. Die beiden Musiker waren schon länger miteinander befreundet und arbeiteten häufig zusammen. Das bezog sich nicht nur aufs Schreiben, immer wieder sangen sie im Background-Chor des anderen mit. Diese Songs waren eine Gemeinschaftsarbeit. Oh.

0: Sein Mädchen zu Hause war übrigens Rosemarie, genannt Rosi. Die beiden heirateten 1972 und zwei Jahre später kam Sohn Achim zur Welt, der in die Fußstapfen des Vaters treten sollte. Dazu später mehr. Jetzt dreht sich zunächst alles um Jessica. Das war die deutsche Coverversion eines Hits der schwedischen Band Secret Service, die schon einmal für Wolfgang Petri eine Vorlage lieferte, nämlich den 10 O'Clock Postman. Das klang dann so.
1: Sie war jung.

0: In den 1980er Jahren standen die Zeichen auf Veränderung. Einerseits hatte die neue deutsche Welle den Musikmarkt beeinflusst und andererseits fühlte sich Wolfgang Petri in seiner musikalischen Haut nicht so richtig wohl. Bevor ein paar magere Jahre anbrachen, gelangen ihm in den Jahren 1982, 83 nochmal Hits, darunter dieser.
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Mehr Rock, differenzierter ausgearbeitete Texte und moderne Arrangements. So fasste Wolfgang Petri seine Vorstellungen 1984 zusammen. Er wechselte sowohl die Plattenfirma als auch das Team und Stefan Wackershausen übernahm die Produzententätigkeit. Die Single Halleluja, mach's gut und das Album Raue Wege waren die ersten Ergebnisse der Zusammenarbeit. Halleluja.

Allerdings hatte Wolfgang Petri bei alledem die Rechnung ohne das Publikum gemacht, denn kaum jemand wollte seine neuen Lieder hören. Obwohl er viel Herzblut in seine Produktionen legte und sie 200%ig seine ureigenen Vorstellungen trafen, wie in einem Werbetext der Plattenfirma zu lesen war, blieben die Notierungen in den Verkaufslisten über Jahre hinweg aus. In diese Zeit fällt auch die Geschichte über einen einsamen Mann, der sich in die

Nachdem nun schon einige Jahre Flaute herrschte, sollte 1988 eine neue Plattenfirma und ein neues Team frischen Wind in die Karriere von Wolfgang Petri bringen. Unter dem Dach der EMI Elektrola und unter den Fittichen von Rainer Hömig, der auch beispielsweise die Black Fizz produzierte, sollte die Rückkehr auf die Erfolgsspur gelingen. Doch auch in diesem Fall kamen nicht mehr als Achtungserfolge zustande.

Ein Kuriosum der Schallplattengeschichte am Rande. Kurzzeitig gab es die A-Single. Halbe Single zum halben Preis. Unverbindliche Preisempfehlung 2 Mark und 98 Pfennig. Auf der A-Seite ein Hit, auf der B-Seite Infos zum Produkt und Interpreten. Wolfgang Petri war auch auf dieser Art Tonträger vertreten. Manche mögen's heiß, war der Vorbote zur gleichnamigen LP, die 1988 im Studio der Blackfills entstand.

Ich war an meiner Erfolglosigkeit selbst mit Schuld. Ich wollte damals ein bisschen intellektueller von den Texten her werden, äußerte er unter anderem gegenüber einer großen Zeitschrift. Dann tauchte eines Tages der Produzent Helmut Rüssmann mit einem Lied im Gepäck bei Wolfgang Petri auf und war der Ansicht, dass er der richtige Interpret dafür sei. Der Künstler kehrte zu seiner ersten Plattenfirma zurück und deren Presseabteilung teilte mit, Wolfgang Petri gehörte zu Beginn der 1980er Jahre zu den erfolgreichsten deutschsprachigen Sängern. Nach einer längeren kreativen Ruhepause meldet er sich jetzt mit dem absoluten Supertitel Verlieben, Verloren, Vergessen, Verzeihen zurück. Hey!

Simple, geradlinige Texte, tanzbar und zum Mitsingen einladend. Das neue Konzept erwies sich als überaus erfolgsträchtig. Seine Platten liefen im Radio rauf und runter, verkauften sich wie warme Semmeln und im Fernsehen war er Dauergast. Er ging auf ausgedehnte Tourneen und füllte mühelos ganze Fußballstadien mit seinen zahllosen Anhängern. Es ist egal, vor wie vielen Leuten ich spiele, seien es 500 oder 50.000. Man muss das Kleine erlebt haben, um das Große achten zu können.

Er liebte es, auf der Bühne zu stehen, und es entstand eine enge Bindung zu seinen Fans. Stundenlang schrieb er Autogramme, fand für jeden ein persönliches Wort, war nie abgehoben. Unzählige Freundschaftsbänder legten davon Zeugnis ab, die er, als das Tragen mehr Last als Freude wurde, zugunsten eines guten Zwecks versteigern ließ. Bereits 1993 trat er für die gute Sache ein. Damals hatte er, inspiriert von dem fremdenfeindlichen Mordanschlag in Mölln, bei dem drei Menschen türkischer Herkunft ums Leben kamen, das musikalische Benefizprojekt Mut zur Menschlichkeit ins Leben gerufen. Zusammen mit vielen Kollegen entstand der Titel »Wer die Augen schließt«. Dieter Thomas Heck übernahm die Schirmherrschaft.

0: In den 1990ern und in den ersten Jahren des neuen Jahrtausends erlebte Wolfgang Petri den Zenit seiner Karriere. Alles, was es an Bronze, Silber und Gold zu gewinnen gab, konnte er sein eigen nennen. Er schaffte es sogar, mit seiner längsten Single der Welt, mit einer Spielzeit von über 30 Minuten, ins Guinness-Buch der Rekorde. Zu den Auszeichnungen hinzu kamen mehrere Echos und Stimmgabeln in Gold und Platin. Auch eine anlässlich seines 30. Bühnenjubiläums. In diesem Rahmen gab er eine Erklärung ab, die viele überraschte.
1: Wenn man diese herrlichen Menschen die langen Jahre so erlebt hat, tut mir das wahnsinnig weh. Das musst du mir glauben, aber ich habe für mein Leben einfach festgelegt, in Würde abzutreten. Und die Zeit ist für mich gekommen nach 30 Jahren. Mein Weg ist hier beendet, egal wie.

Bei Heck habe ich angefangen, dort will ich auch wieder aufhören, sagte Wolfgang Petri und so kam es dann auch. Kurz vor seinem Abschied hat er noch ein Album mit seinen Lieblingsliedern herausgebracht, die er im typischen Wolfgang Petri-Sound interpretierte. Dazu gehörten Songs von Jürgen Rehnfort und Gerd Böttcher.

0: Wolfgang Petri zog sich aus der Öffentlichkeit zurück. Buschelmähne, Freundschaftsbänder am Handgelenk und Holzfällerhemd waren nun Vergangenheit. Apropos, wie er zu den Hemden kam, erzählte uns einmal sein Sohn Achim.
1: Er wollte damals nicht mehr diese typischen schlagerartigen Outfits haben mit Schulterpolstern, so Jacketts. Da hat er keine Lust drauf gehabt, weil er sagte, da fühle ich mich unwohl. Und mein Vater war schon immer eher schlunzig. Auf jeden Fall hat er meine Mutter gefragt, was soll ich da bei der Hitparade anziehen? Da sagte meine Mutter, ich gehe mal bei deinem Sohn an den Schrank. Und eins meiner Lieblingshemden war ein rot-blaues kariertes Hemd. Dieses Hemd wurde aber nach dem ersten Auftritt geklaut. Das war also weg. Also musste er nochmal bei mir eins klauen. Was er auch tatsächlich gemacht hat, das war dieses berühmte Schwarz-Weiße, was er gerne getragen hat. Da hat er dann am Ende mehr von gehabt. Das allererste ist tatsächlich wieder aufgetaucht im Haus der Geschichte in Bonn.

Alles in Familie. Sohn Achim sang einen Hit von Papa Wolfgang. Anlass war der 65. Geburtstag des Vaters, für den sich einige Künstler versammelt hatten, um aus seinem Songbook Lieder auf ihre Art und Weise zu interpretieren. Mit dabei Truckstop und Reinhard May.

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Lange blieb Wolfgang Petri im, sagen wir mal, Ruhestand. 2014 zeigte er sich zum ersten Mal wieder in einem Musikvideo seines Sohnes Achim. Dann folgte das Album Einmal noch, das seine großen Hits in einem neuen, tanzbaren Gewand versammelte. Dieses Motto hat er aber nicht so wörtlich genommen, denn seither sorgt er immer wieder für Nachschub auf dem Musikmarkt, zur Freude seiner nach wie vor vielen Fans. 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

Ich muss das Licht in selten, aber super leider nun wieder löschen. Die Sendezeit ist vorüber. Wolfgang Petri stand im Mittelpunkt, der nun 75 Jahre alt geworden ist und gerade ein neues Album veröffentlicht hat. Ein Leben lang, so der Titel. Und mit einem Country-Klassiker geht die Sendung für heute auch zu Ende. Take Me Home Country Roads im Duett mit Tom Astor. Damit sage ich auf Wiederhören. Bis zum nächsten Mal.

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2: Um 23 Uhr mit Reza Waffa. Die USA haben den russischen Präsidenten Putin zum G20-Gipfel in Miami im Dezember eingeladen. Man hoffe, dass er die Einladung annimmt, sagte US-Außenminister Rubio am Rande der UN-Generaldebatte in New York. Aus der Nachrichtenredaktion Henning Knipp.
3: Rubio betonte nach einem Treffen mit Russlands Außenminister Lavrov, um Probleme zu lösen, müsse man sich mit den Menschen treffen, mit denen man nicht übereinstimme. Lavrov wies dabei Forderungen nach einer Kampfpause gegen die Ukraine zurück. Es werde bei der militärischen Spezialoperation keine Pause eingelegt. Der ukrainische Präsident Zelensky warf Putin in seiner Rede vor der UN-Vollversammlung vor, keinen Frieden zu wollen. Er rief die internationale Gemeinschaft auf, Russlands Einnahmen weiter zu beschneiden und damit dessen Kriegsführung zu erschweren.
2: Der Windkraftbetrüger Henrik Holt ist in Dubai festgenommen worden. Das hat die Staatsanwaltschaft Osnabrück bestätigt. Aus der Nachrichtenredaktion Viktor Kupka.
4: Demnach wurde Holt bereits gestern in Dubai verhaftet. Im Mai 2022 war er vom Landgericht Osnabrück wegen Banden- und gewerbsmäßigen Betrugs zu 7 Jahren und 6 Monaten Freiheitsstrafe verurteilt worden. Während eines Freigangs Ende August dieses Jahres hatte er sich unbemerkt abgesetzt. Den Informationen zufolge war er über Polen in die Türkei und anschließend nach Dubai geflohen. Holt könnte nun nach Deutschland ausgeliefert werden. Die Vereinigten Arabischen Emirate haben vor kurzem ein Rechtshilfeabkommen mit Deutschland unterzeichnet, welches dies ermöglicht.
2: Mit verschiedenen Maßnahmen will die Bundesregierung verstärkt gegen den Missbrauch von Sozialleistungen vorgehen. Das Kabinett hat einen entsprechenden Gesetzentwurf verabschiedet. Im Mittelpunkt dabei stehen Betrugsfälle durch Menschen aus anderen EU-Staaten. Um diese besser aufklären zu können, sollen die Behörden mehr Daten austauschen können. Außerdem ist geplant, Geschäftsmodelle mit sogenannten Schrottimmobilien stärker zu bekämpfen. Dabei locken Kriminelle Menschen etwa aus Bulgarien und Rumänien nach Deutschland, um über hohe Mieten Sozialleistungen abzukassieren. Und der Bundestag hat sich am Abend zum ersten Mal mit einem Gesetzentwurf befasst, der härtere Strafen für den Einsatz sogenannter K.O.-Tropfen vorsieht. Justizministerin Hubig will durchsetzen, dass die Mindeststrafe von aktuell 3 auf 5 Jahre Haft steigt. Voraussetzung dafür ist, dass Betäubungsmittel rechtlich auf einer Stufe mit Waffen oder Messern stehen. Täter benutzen K.O.-Tropfen, um ihre Opfer wehrlos zu machen und sie zu vergewaltigen. Das waren Nachrichten. Das Wetter in Deutschland: in der Nacht in der Nordhälfte stark bewölkt mit Regen, im Süden trocken, Tiefstwerte 14 bis 3 Grad. Morgen im Südwesten und Westen meist trocken und zeitweise Sonnenschein, sonst teils stark bewölkt und gebietsweise Regen, 14 bis 24 Grad. Am Freitag ist es überwiegend heiter bei 15 bis 24 Grad. Es ist 23.03 Uhr.
5: Und hier ist der Verkehrsservice in der ARD-Hitnacht. Zunächst eine Gefahrenmitteilung für Nordrhein-Westfalen. Durch einen Brand in Iserlohn kommt es in den Stadtteilen Sümmern und Rombrock sowie in Menden und in Freundenberg zu Geruchsbelästigung und Rauchniederschlag. Gesundheitliche Beeinträchtigungen können nicht ausgeschlossen werden, heißt es. Dann haben wir die A1 Lübeck-Hamburg. Die Norderelbbrücke ist wegen eines defekten Schwertransports in beiden Richtungen bis morgen ca. 5 Uhr gesperrt, mehrfach kurzfristig. Dann haben wir die A4 Dresden-Görlitz zwischen Niederseifersdorf und Kodersdorf wegen Wartungsarbeiten auch bis um 5 Uhr gesperrt. Die A24 Hamburg Richtung Berlin ist zwischen Neuruppin Süd und Fährbedien wegen der Nachtbaustelle bis um 6 Uhr morgen früh gesperrt. Die A29 Oldenburg Richtung Wilhelmshaven ist zwischen Oldenburg-Ohmstede und dem Kreuz Oldenburg-Nord wegen der Nachtbaustelle gesperrt bis um 5. A29 Oldenburg Richtung Ahlhorner Heide ist zwischen Wartenburg und Großen Kneten wegen der Nachtbaustelle gesperrt. Und die A39 Hamburg Richtung Lüneburg ist zwischen dem Marschener Kreuz und Winzen-Ost nach einem Unfall gesperrt. A40 Essen Richtung Dortmund ist zwischen dem Dreieck Bochum West und Bochum Zentrum wegen Bauarbeiten gesperrt und das geht bis Freitag. Dann haben wir noch die A620 Saarbrücken Richtung Saarlouis. Die Strecke ist zwischen Saarbrücken-Gersweiler und Klarental wegen der Nachtbaustelle gesperrt bis um 5 und dadurch Stau. Die A643 Mainz Richtung Wiesbaden ist zwischen Wiesbaden-Eppelallee und dem Schiersteiner Kreuz wegen Brückenschäden gesperrt, auch bis um 5 morgen früh. Und letzte Meldung, die B29 Stuttgart Richtung Aalen ist zwischen Winterbach und Schorndorf West gesperrt wegen eines brennenden Fahrzeugs. Das waren die Verkehrsmeldungen. Wir wünschen Ihnen eine gute Fahrt.
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5: Romy Anders hier. Willkommen und eine gute Nacht.

Die ARD-Hitnacht hier, gesendet aus Erfurt von MDR Thüringen. Noch haben wir Mittwoch, den 23. September. Und wir geben Ihnen umgehend Bescheid, sobald sich das ändert. Guten Abend und eine wunderschöne Nacht.

Bochum, Herbert Grönemeyer, Lieblingshits in der ARD-Hitnacht. Liebe Hitnacht-Gemeinde, wir von der Nacht sind noch gar nicht so lange drauf und schon haben sie uns wieder ganz, ganz nett geschrieben. Danke schon an Roland Friedrich aus Hessen, danke an Joachim, an Rainer aus Krefeld, Nordrhein-Westfalen, Siegfried und auch der Ralf war schon dabei. Und so langsam geht's ja in Richtung Mitternacht, ganz langsam. Wir fragen in dieser Nacht, haben Sie einen schönen Spruch jetzt zur nächtlichen Stunde? Irgendwas Hübsches für die Seele, das motiviert, ne? Auch beim Nachtdienst zum Beispiel. Ich habe ja was gefunden, das ist so schön, muss ich Ihnen unbedingt vorlesen. Und zwar, zwischen Schlaf und Erwachen liegt ein Ort, an dem Wünsche atmen. Ey, das klingt toll. Zwischen Schlaf und Erwachen liegt ein Ort, an dem Wünsche atmen. Haben Sie auch sowas Nettes? Wir suchen fürs gute Gefühl einen schönen Nachtspruch und sind bereit an der 0800 80 80 110. Oder Sie schreiben ard-hitnacht@mdr.de. Wir freuen uns.

0: Man in the Mirror. So ein cooler Song in der ARD Nacht. Es ist 23:30 Uhr. 23.30 Uhr. Hier ist der Verkehrsservice. Es folgt erstmal eine Gefahrenmitteilung von Nordrhein-Westfalen. Und zwar durch einen Brand in Iserlohn kommt es in den Stadtteilen Sümmern und Rombrock sowie in Menden und in Frontenberg zu Geruchsbelästigung und Rauchniederschlag. Dann haben wir die A1 Lübeck-Hamburg. Die Norderelbbrücke ist wegen eines Schwertransports in beiden Richtungen mehrfach kurzfristig gesperrt. Die A4 Dresden-Görlitz ist zwischen Niederseifersdorf und Kodersdorf wegen Wartungsarbeiten gesperrt bis um 5. Die A24 Hamburg Richtung Berlin ist zwischen Neuruppin Süd und Fehr-Berlin wegen der Nachtbaustelle gesperrt bis um 6 morgen früh. A29 Oldenburg Richtung Wilhelmshaven. Die Strecke ist zwischen Oldenburg-Ohmstede und dem Kreuz Oldenburg Nord wegen der Nachtbaustelle gesperrt bis um 5. A29 Oldenburg Richtung Ahlhorner Heide, zwischen Wartenburg und Großen Kneten gesperrt wegen der Nachtbaustelle. Die A39 Hamburg Richtung Lüneburg ist zwischen Marschner Kreuz und Winzen Ost nach einem Unfall gesperrt. Und die A40 Essen Richtung Dortmund ist zwischen dem Dreieck Bochum West und Bochum Zentrum wegen Bauarbeiten gesperrt, und zwar bis Freitag. Die A620 Saarbrücken Richtung Saarlouis ist zwischen Saarbrücken-Gersweiler und Klarental wegen der Nachtbaustelle gesperrt bis um 5 morgen früh. Und die A643 Mainz Richtung Wiesbaden ist zwischen Wiesbaden-Eppelallee und dem Schiersteiner Kreuz gesperrt wegen Brückenschäden bis um 5. Die B29 Stuttgart Richtung Aalen ist zwischen Winterbach und Schorndorf West wegen eines brennenden Fahrzeugs gesperrt.
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Liebe ARD-Nachtgemeinde, wir haben nach einem schönen Nachtspruch gefragt. Für die Seele etwas, das motiviert, etwas, das gut tut. Ne? Gerade wer jetzt auch noch oder schon wieder Dienst schieben muss, ob unterwegs auf den Straßen, auf den Schienen oder im Betrieb, Pfleger im Krankenhaus, auf den Wachen und Revieren. Wir wissen, dass sie einen verdammt guten Job macht und dass die Nachtarbeit nicht die einfachste ist. Und da braucht man was fürs gute Gefühl zwischendrin. Roland hat uns geschrieben, und das ist schon fast ein Meisterwerk, Roland schreibt: In nächtlicher Stunde, hell und klar, klingt deine Stimme wunderbar. Sie trägt durch Hitz, durch Herz, durch Zeit, macht jede Nacht ein Stückchen weit. Romy, du bringst Musik zum Glühen, bleib so schön. Roland, das ist cool, aber das muss jetzt gar kein Lobgesang auf mich sein, obwohl mir das schon sehr gefällt, aber ein Nachtspruch. Das kann zu tun haben mit Träumen, mit den Sternen, mit dem Mond, mit Schatten, mit Licht, Gemütlichkeit. Was fällt Ihnen ein oder was haben Sie gefunden? Was passt jetzt zur Nacht? ARD-hitnacht@mdr.de oder Sie rufen an, es geht schneller. 0800 80 80 110. Ein bisschen Poesie zur Nacht. Warum nicht auch das?

Welcher schöner Nachtspruch fällt Ihnen heute ein, liebe ARD-Hitnachtgemeinde? Das ist nämlich genau die Frage, die wir vorhin gestellt haben. Was passt vielleicht auch zum Herbst? Kann man ja auch da mal um die Ecke denken. Heute am 23. September ging ja nun noch offiziell der Herbst los. Robert aus Lichtenwalde schreibt, und ähnlich hat es auch der Joachim formuliert, wenn du denkst, nachts geht nichts mehr, kommt von irgendwo ein Sternlein her. Oder ein Licht dann her, wie es der Joachim schreibt. Das ist niedlich. Und Martin aus Pforzheim, er hat sich am Lyriker Josef von Eichendorff orientiert. Martin schreibt, als hätte der Himmel sich leis zur Erde geneigt und sie für einen Augenblick geküsst, damit sie eingehüllt im Blüten- und Mondlicht von ihm weiterträumen kann. Vielleicht passt dieser Gedanke ja in eure heutige Hitnacht, schreibt er noch. Herzliche Grüße aus Pforzheim, schickt er Martin. Prima. Gedanken, Martin. Wir freuen uns auf mehr Gedanken. Weiter schöne Nachtsprüche. ARD-Hitnacht@mdr.de. Dankeschön.

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1: Um 0 Uhr mit Ronald Lessig. Die USA haben den russischen Präsidenten Putin zum G20-Gipfel in Miami eingeladen. Man hoffe, dass er die Einladung für Dezember annehme, sagte US-Außenminister Rubio am Rande der UN-Generaldebatte in New York. Aus der Nachrichtenredaktion Henning Knipp.
2: Rubio betonte nach einem Treffen mit Russlands Außenminister Lavrov, um Probleme zu lösen, müsse man sich mit den Menschen treffen, mit denen man nicht übereinstimme. Lavrov wies dabei Forderungen nach einer Kampfpause gegen die Ukraine zurück. Es werde bei der militärischen Spezialoperation keine Pause eingelegt. Der ukrainische Präsident Zelensky warf Putin in seiner Rede vor der UN-Vollversammlung vor, keinen Frieden zu wollen. Er rief die internationale Gemeinschaft auf, Russlands Einnahmen weiter zu beschneiden und damit dessen Kriegsführung zu erschweren.
1: Die Chefs der größten US-amerikanischen Technologiekonzerne haben im UN-Sicherheitsrat vor den Risiken durch künstliche Intelligenz gewarnt. Man sei an einem Scheideweg angelangt, sagte der Chef des Unternehmens OpenAI, Altman. Nun sei extreme Vorsicht angebracht. Altman hatte erst kürzlich dafür plädiert, das Unterwicklungsthema bei der KI zu drosseln. Grund waren mehrere Vorfälle, bei denen KI-Systeme andere Unternehmen oder Plattformen angriffen. US-Präsident Trump lehnt die Idee eines globalen Kontrollsystems ab. Der in Berlin entflohene Windkraftbetrüger Hendrik Holt ist in Dubai festgenommen worden. Das hat die Staatsanwaltschaft Osnabrück bestätigt. Aus der Nachrichtenredaktion Viktor Kupka.
3: Im Mai 2022 war er vom Landgericht Osnabrück wegen Banden- und gewerbsmäßigen Betrugs zu 7 Jahren und 6 Monaten Freiheitsstrafe verurteilt worden. Während eines Freigangs Ende August dieses Jahres hatte er sich unbemerkt abgesetzt. Den Informationen zufolge war er über Polen in die Türkei und anschließend nach Dubai geflohen. Holt könnte nun nach Deutschland ausgeliefert werden. Die Vereinigten Arabischen Emirate haben vor kurzem ein Rechtshilfeabkommen mit Deutschland unterzeichnet, welches dies ermöglicht.
1: Der Bundestag hat sich am Abend zum ersten Mal mit einem Gesetzentwurf befasst, der härtere Strafen für den Einsatz sogenannter K.O.-Tropfen vorsieht. Justizministerin Hubich will durchsetzen, dass die Mindeststrafe von aktuell 3 auf 5 Jahre Haft steigt. Voraussetzung dafür ist, dass Betäubungsmittel rechtlich auf einer Stufe mit Waffen oder Messern stehen. Täter benutzen K.O.-Tropfen, um ihre Opfer wehrlos zu machen und sie zu vergewaltigen. Das waren die Nachrichten. Das Wetter in Deutschland. In der Nacht in der Nordhälfte stark bewölkt mit Regen, im Süden trocken, bei 14 bis 3 Grad. Am Tage im Südwesten und Westen trocken und zeitweise sonnig, sonst stark bewölkt oder regnerisch, bei 14 bis 24 Grad. Am Freitag heiter bis 24 Grad. Es ist 0:03 Uhr.
4: Hier ist der Verkehrsservice in der ARD-Hitnacht. Eine Gefahrenmitteilung für Nordrhein-Westfalen, und zwar durch einen Brand in Iserlohn, kommt es in den Stadtteilen Sümmern und Rombrock sowie in Menden und Fröndenberg zu Geruchsbelästigung und Rauchniederschlag. Gesundheitliche Beeinträchtigungen können nicht ausgeschlossen werden. Dann haben wir die A1 Lübeck-Hamburg. Die Norderelbbrücke ist wegen eines Schwertransports kurzfristig gesperrt. Beide Richtungen sind betroffen. Dann haben wir die A4 Dresden-Görlitz zwischen Niederseifersdorf und Kurdersdorf wegen Wartungsarbeiten bis um 5 nachher gesperrt in beiden Richtungen. Die A9, das ist neu, A9 Halle-Leipzig Richtung Berlin. Zwischen Wiedemar und Halle-Saale gab es einen Unfall, die Strecke ist gesperrt. Die A24 Hamburg Richtung Berlin ist zwischen Neuruppin Süd und Fehr-Berlin wegen der Nachtbaustelle gesperrt bis um 6. Die A29 Oldenburg Richtung Wilhelmshaven ist zwischen Oldenburg-Ohmstede und dem Kreuz Oldenburg-Nord wegen der Nachtbaustelle gesperrt, bis um 5. A29 Oldenburg Richtung Ahlhorne-Heide, die Strecke ist zwischen Wartenburg und Großen Kneten gesperrt wegen der Nachtbaustelle, auch bis um 5. Und die A39 Hamburg Richtung Lüneburg ist zwischen dem Maschener Kreuz und Winzen-Ost nach einem Unfall gesperrt. A40, Essen Richtung Dortmund. Die Strecke ist zwischen dem Dreieck Bochum West und Bochum Zentrum wegen Bauarbeiten gesperrt. Das geht bis Freitag. Und die A620, Saarbrücken Richtung Saarlouis, ist zwischen Saarbrücken-Gersweiler und Klarental wegen der Nachtbaustelle gesperrt bis um 5. Außerdem die A643, Mainz Richtung Wiesbaden, ist zwischen Wiesbaden-Eppelallee und im Schiersteiner Kreuz gesperrt wegen Brückenschäden. Bis um 5 nachher in der Früh und die B29 Stuttgart Richtung Ahlen ist zwischen Winterbach und Schorndorf West gesperrt. Da brennt ein Fahrzeug.
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4: Willkommen und eine gute Nacht. Das wünscht Ihnen Romy Anders. Hi, Grüße.

0: Eine schöne Nacht mit der ARD-Hitnacht und ihrer Fantasie oder ihrem guten Gedächtnis, je nachdem. Wir suchen nämlich in dieser Nacht nach einem schönen Spruch, nach einem Nachtspruch. Das kann natürlich ein selbst ausgedachter sein, das können ein paar poetische Zeilen von Ihnen sein oder vielleicht auch von einem großen Lyriker inspiriert, ein bisschen abgewandelt, wie Sie mögen. Hauptsache, es klingt schön und es motiviert alle, die gerade im Nachtdienst sind und da ein bisschen Motivation brauchen. 0800 80 80 110. Die Romy hier, hallo.
1: Ja, hallo, hier ist Ulla. Hey. Ich wollte nur einen schönen Spruch für die Nacht loslassen. Ja. Zwischen heute und morgen liegt nicht nur Schlaf, da liegt ein leeres Blatt, das darauf wartet, morgen bunt zu werden.
0: Das soll aber sehr schön bunt werden. Danke, Ulla, für Ihre Gedanken. Und da hat jemand noch sehr viel Humor. Hallo?
2: Ja, da fällt mir auch direkt was ein. Ja. Und zwar, wer anderen eine Bratwurst brät, braucht ein Bratwurst-Bratgerät.
0: Okay. Also wir waren ja jetzt beim Nachtspruch, ne? Nicht bei der Bratwurst. Was haben Sie denn noch parat? Moin, moin.
3: Moin von Martin aus Triest im Emsland.
0: Ja.
3: Ihr sucht da schöne Sprüche.
0: Ja.
3: Ich habe zwar keinen, der jetzt speziell für die Nacht passt, aber ich finde den einfach schön.
0: Okay.
3: Der lautet: Das Glück ist ein Parfüm, das du nicht auf andere sprühen kannst, ohne selbst ein paar Tropfen abzubekommen. Einfach schön. Das Glück ist ein Parfüm, das du nicht auf andere sprühen kannst, ohne selbst ein paar Tropfen abzubekommen.
0: Cool.
3: In diesem Sinne wünsche ich euch allen da draußen ganz, ganz viel Glück.
0: Dankeschön. 0800 80 80 110. Wir freuen uns auf Ihren Anruf.

Wir haben schon wieder Donnerstag. Willkommen am Donnerstag. Heute ist der 24. September. Eine schöne Nacht mit der ARD-Hitnacht.

0: Willkommen zum Verkehrsservice in der ARD Hitnacht und Achtung, liebe Autofahrer, wir haben soeben einen Falschfahrer reinbekommen. Falschfahrer auf der B13 München-Ingolstadt. Zwischen Garching bei München und der A92 unter Schleißheim kommt Ihnen ein Falschfahrer entgegen. Äußerst rechts fahren, nicht überholen. Falschfahrer auf der B13 München-Ingolstadt zwischen Garching bei München und der A92 unter Schleißheim. Äußerste Vorsicht, ein Falschfahrer. Dann haben wir eine Gefahrenmitteilung für Nordrhein-Westfalen. Durch einen Brand in Iserlohn kommt es in den Stadtteilen Sümmern und Rombrock sowie in Menden und in Fröndenberg zu Geruchsbelästigung und Rauchniederschlag. Aktuell ist außerdem die A1 Lübeck-Hamburg. Die Norderelbbrücke ist wegen eines Schwertransports in beiden Richtungen mehrfach kurzfristig gesperrt. Die A4 Dresden-Görlitz ist zwischen Niederseifersdorf und Kodersdorf wegen Wartungsarbeiten gesperrt bis um 5. A24 Hamburg Richtung Berlin. Die Strecke ist zwischen Neuruppin Süd und Fährberlin wegen der Nachtbaustelle gesperrt bis um 6. Und die A29 Oldenburg Richtung Wilhelmshaven ist zwischen Oldenburg-Ohmstede und dem Kreuz Oldenburg-Nord wegen der Nachtbaustelle gesperrt bis um 5. A29 Oldenburg Richtung Ahlhorner Heide ist zwischen Wartenburg und Großen Kneten bis um 5 gesperrt, Nachtbaustelle. Die A40 Essen Richtung Dortmund ist zwischen dem Dreieck Bochum West und Bochum Zentrum wegen Bauarbeiten bis Freitag gesperrt. Dann haben wir die A620 Saarbrücken Richtung Saarlouis. Die Strecke ist zwischen Saarbrücken-Gersweiler und Klarental wegen der Nachtbaustelle gesperrt, auch bis um 5. Und die A643 Mainz Richtung Wiesbaden ist zwischen Wiesbaden-Eppelallee und Schiersteiner Kreuz wegen Brückenschäden gesperrt, bis um 5. Außerdem, letzte Meldung, die B29 Stuttgart Richtung Aalen ist zwischen Winterbach und Schorndorf West gesperrt wegen eines brennenden Fahrzeugs. Das waren die Verkehrsmeldungen. Wir wünschen Ihnen eine gute Fahrt.
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0: Gute Nacht und kommen Sie entspannt in den Donnerstag. Es ist kurz nach 1:30.

Achtung, liebe Autofahrer, wir haben leider immer noch den Falschfahrer und zwar auf der B13 München-Ingolstadt. Zwischen Garching bei München und der A92 unter Schleißheim. Äußerste Vorsicht, Ihnen kommt ein Falschfahrer entgegen. Äußerst rechts fahren, nicht überholen. Wir melden natürlich, wenn die Gefahr vorüber ist. Falschfahrer auf der B13 München-Ingolstadt zwischen Garching bei München und der A92 unter Schleißheim. Gut aufpassen dort und wir wünschen allen, die gerade noch unterwegs sein müssen, im Auto, im Bus, im Bahn, LKW, bleibt schon wach, bleibt achtsam, kommt gut und sicher an. Alles Liebe aus der ARD-Hitnacht.

Glück. Soeben kam die Entwarnung für die B13 München-Ingolstadt. Kein Falschfahrer mehr zwischen Garching bei München und der A92 unter Schleißheim.

Rolling in the Deep, das war Musik von Adele. Und ihr Lieben, jetzt mal ganz kurz zur Abwechslung. Und kurz nach 12:45 kann man das schon mal machen. Ein kleiner Tanz gefällig. Ja. Ein Cha-Cha-Cha. Eins, zwei, Cha-Cha-Cha. Eins, zwei, Balam-Bam. Von Santana, Lieblingsmusik in der ARD.

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1: Um 1 Uhr mit Ronald Lessig. Die USA haben den russischen Präsidenten Putin zum G20-Gipfel in Miami eingeladen. Man hoffe, dass er die Einladung für Dezember annehme, sagte US-Außenminister Rubio am Rande der UN-Generaldebatte in New York. Aus der Nachrichtenredaktion Henning Knipp.
2: Rubio betonte nach einem Treffen mit Russlands Außenminister Lavrov, um Probleme zu lösen, müsse man sich mit den Menschen treffen, mit denen man nicht übereinstimme. Lavrov wies dabei Forderungen nach einer Kampfpause gegen die Ukraine zurück. Es werde bei der militärischen Spezialoperation keine Pause eingelegt. Der ukrainische Präsident Zelensky warf Putin in seiner Rede vor der UN-Vollversammlung vor, keinen Frieden zu wollen. Er rief die internationale Gemeinschaft auf, Russlands Einnahmen weiter zu beschneiden und damit dessen Kriegsführung zu erschweren.
1: Die Chefs der größten US-amerikanischen Technologiekonzerne haben im UN-Sicherheitsrat vor den Risiken durch künstliche Intelligenz gewarnt. Man sei an einem Scheideweg angelangt, sagte der Chef des Unternehmens OpenAI, Altman. Nun sei extreme Vorsicht angebracht. Altman hatte erst kürzlich dafür plädiert, das Entwicklungstempo bei KI zu drosseln. Grund waren mehrere Vorfälle, bei denen KI-Systeme anderer Unternehmen oder Plattformen angriffen. US-Präsident Trump lehnt die Idee eines globalen Kontrollsystems für KI bisher ab. Der in Berlin entflohene Windkraftbetrüger Hendrik Holt ist in Dubai festgenommen worden. Das hat die Staatsanwaltschaft Osnabrück bestätigt. Aus der Nachrichtenredaktion Viktor Kupka.
3: Im Mai 2022 war er vom Landgericht Osnabrück wegen Banden- und gewerbsmäßigen Betrugs zu 7 Jahren und 6 Monaten Freiheitsstrafe verurteilt worden. Während eines Freigangs Ende August dieses Jahres hatte er sich unbemerkt abgesetzt. Den Informationen zufolge war er über Polen in die Türkei und anschließend nach Dubai geflohen. Holt könnte nun nach Deutschland ausgeliefert werden. Die Vereinigten Arabischen Emirate haben vor kurzem ein Rechtshilfeabkommen mit Deutschland unterzeichnet, welches dies ermöglicht.
1: Der Bundestag hat sich am Abend zum ersten Mal mit einem Gesetzentwurf befasst, der härtere Strafen für den Einsatz sogenannter K.O.-Tropfen vorsieht. Justizministerin Hubig will durchsetzen, dass die Mindeststrafe von aktuell 3 auf 5 Jahre Haft steigt. Voraussetzung dafür ist, dass Betäubungsmittel rechtlich auf einer Stufe mit Waffen oder Messern stehen. Täter benutzen K.O.-Tropfen, um ihre Opfer wehrlos zu machen und sie zu vergewaltigen. Das waren die Nachrichten. Das Wetter in Deutschland. In der Nacht im Norden stark bewölkt oder regnerisch, im Süden trocken bei 14 bis 3 Grad. Am Tage im Südwesten trocken und zeitweise sonnig, sonst stark bewölkt und gebietsweise Regen, 14 bis 24 Grad. Es ist 1.03 Uhr.
4: Und hier ist der Verkehrsservice in der ARD-Hitnacht. Wir haben eine Gefahrenmeldung und zwar für Nordrhein-Westfalen. Durch einen Brand in Iserlohn kommt es in den Stadtteilen Sümmern und Rombrock sowie in Menden und Frontenberg zu Großbelästigung und Rauchniederschlag. Dann haben wir die A1 Lübeck-Hamburg, die Norderelbbrücke. Die ist ja wegen eines Schwertransports in beiden Richtungen mehrfach kurzfristig gesperrt in dieser Nacht. Die A4 Dresden-Görlitz ist zwischen Niederseifersdorf und Kudersdorf wegen Wartungsarbeiten bis um 5 gesperrt, beide Richtungen. A24, Hamburg Richtung Berlin, ist zwischen Neuruppin Süd und Fährberlin wegen der Nachtbaustelle gesperrt bis um 6. Die A29, Oldenburg Richtung Wilhelmshaven, ist zwischen Oldenburg-Ohmstede und dem Kreuz Oldenburg-Nord gesperrt wegen der Nachtbaustelle bis um 5. Dann haben wir die A29, Oldenburg Richtung Ahlhorner Heide, zwischen Wartenburg und Großen Kneten, auch eine Nachtbaustelle, bis um 5 gesperrt dort. Die A40 Essen Richtung Dortmund ist zwischen dem Dreieck Bochum West und Bochum Zentrum bis Freitag gesperrt wegen Bauarbeiten und die A620 Saarbrücken Richtung Saarlouis. Die Strecke ist zwischen Saarbrücken-Gersweiler und Klarental gesperrt. Bis um 5 Nachbaustelle. Die A643 Mainz Richtung Wiesbaden ist zwischen Wiesbaden-Eppelallee und dem Schiersteiner Kreuz wegen Brückenschäden gesperrt. Bis um 5. Und die B29 Stuttgart Richtung Aalen ist zwischen Winterbach und Schorndorf West gesperrt. Da brennt ein Fahrzeug. So viel von uns. Das waren die Verkehrsmeldungen. Wir wünschen Ihnen eine gute Fahrt.
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4: Mit Romy Anders. Grüße ganz herzlich. Hi.

0: Nachtsprüche, ihr Lieben. Wir sind auf der Suche nach Sprüchen, die der Seele gut tun. Jetzt in der Nacht 0800 80 80 110. Da erreichen Sie uns hier in der ARD Hitnacht. Die Romy hier, hallo.
1: Hallo, hallo. Hier spricht Inge Enzinger. Ich grüße euch.
0: Wir grüßen auch.
1: Ich möchte ein paar Gedanken weitergeben.
0: Ja.
1: Und zwar, sobald die Nacht beginnt, schalte ich das Radio an. Dann klingt Musik bestimmt so, dass ich träumen kann. Ich wünsche euch noch viel Spaß. Tschüss.
0: Tschüss. Super cool. Dankeschön, Inge. Und ihr könnt auch gerne noch mit dazu sagen, wo ihr herkommt. Ne? Da wissen wir dann auch Bescheid, denn die ARD Hitnacht, das ist nun mal Radio für alle. Out of the Dark. Hier ist Falco. Lieblingshits in der ARD Hitnacht.

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Es ist gleich 13:30 Uhr. Ganz genau 13:23 Uhr. Wir heißen Sie herzlich willkommen in der ARD Hitnacht. Wir senden aus Erfurt, aus den Studios von MDR Thüringen und freuen uns, dass wir Sie noch ein Stück begleiten dürfen.

0: Es ist 1:30 Uhr, 2:30 Uhr. Der Verkehrsservice in der ARD hat nachts. Zunächst noch immer mit der Gefahrenmitteilung von Nordrhein-Westfalen. Durch einen Brand in Iserlohn kommt es in den Stadtteilen Simmern und Rombrock sowie in Menden und in Frontenberg zu Geruchsbelästigung und Rauchniederschlag. Und das heißt eben auch, gesundheitliche Beeinträchtigungen können da nicht ausgeschlossen werden. Dann ist aktuell die A1 Lübeck-Hamburg. Die Norderelbbrücke ist wegen eines Schwertransports in beiden Richtungen mehrfach kurzfristig gesperrt. Die A4 Dresden-Görlitz ist zwischen Niederseifersdorf und Kodersdorf wegen Wartungsarbeiten bis 17:00 Uhr in beiden Richtungen gesperrt. A24 Hamburg Richtung Berlin ist zwischen Neuruppin Süd und Fährberlin wegen der Nachtbaustelle gesperrt bis 18:00 Uhr. Die A29 Oldenburg Richtung Wilhelmshaven ist zwischen Oldenburg-Umstede und dem Kreuz Oldenburg-Nord wegen der Nachtbaustelle bis 17:00 Uhr gesperrt. Dann die A29 Oldenburg Richtung Ahlhorne-Heide ist zwischen Wartenburg und Großen Kneten wegen der Nachtbaustelle gesperrt bis 17:00 Uhr. Und die A40 Essen Richtung Dortmund ist zwischen dem Dreieck Bochum-West und Bochum-Zentrum wegen Bauarbeiten gesperrt bis Freitag. Die A643 Mainz Richtung Wiesbaden ist zwischen Wiesbaden-Eppelallee und Schiersteiner Kreuz wegen Brückenschäden gesperrt. Und die B29 Stuttgart Richtung Aalen ist zwischen Winterbach und Schorndorf-West wegen eines brennenden Fahrzeugs gesperrt. Das waren die Verkehrsmeldungen. Wir wünschen Ihnen eine gute Fahrt.
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0: Liebe Nachtschwärmer, ihr lieben Frühaufsteher, jetzt bloß nicht müde werden. Augen auf, Ohren auf. Wir geben unser Bestes, dass es eine schöne Nacht für Sie wird, dass Sie eine gute Zeit mit uns haben. Willkommen in der ARD-Hitnacht.

Dankeschön an alle fleißigen Schreiberlinge für die sehr, sehr herzlichen und auch sehr kreativen Nachrichten, die uns bisher in dieser Nacht erreicht haben. ard-hitnacht@mdr.de. Wir lesen alles nach und nach. Versprochen. Stefan aus Duisburg zum Beispiel. Er schreibt, Mensch, jetzt im Herbst ist es in der Nacht schon recht kühl und deswegen bekommt man das Gefühl ein wenig Wärme. Wäre gar nicht schlecht. Eine gute Musik für die Nacht wärmt dein Herz und deswegen hören wir die ARD-Hitnacht. Richtig so. Danke, Stefan. Und Gerd schreibt zum Thema Nachtspruch. Man soll den Tag nicht vor dem Abend loben. Jupp. Bianca aus Bremerhaven hat sich auch gemeldet und Bianca hat sich ganz, ganz viel Gedanken gemacht. Dankeschön, Bianca, schon mal vorab. Sie schreibt, wenn die Welt schläft, seid ihr wach. Und es ist sozusagen ein Loblied auf alle Fleißigen, jetzt um kurz vor 1:45. Wenn die Straßen langsam still werden, die Häuser dunkel und die Fenster müde, wenn der Mond hell über den Dächern steht und Millionen Sterne am Himmel funkeln, dann beginnt für viele von euch erst der Arbeitstag. Und dann zählt Bianca eben auf, wenn sie damit meint, die Polizisten, die Feuerwehrleute, Rettungskräfte, Ärzte, alle Leute im Pflegebereich, für die Bäcker, die schon mitten in der Nacht unser Brot vorbereiten, schreibt sie, für alle, die im Hafen aktiv sind, für die Lkw-Fahrer auf den dunklen Straßen und für all die vielen, vielen Menschen, deren Arbeit im Schutz der Nacht weitergeht. Während wir schlafen, haltet ihr die Stellung. Dafür ein Dankeschön. Auch von uns. Sehr schön geschrieben, Bianca.

0: Wir sind in dieser Nacht auf der Suche nach schönen Sprüchen. Sprüche, die der Seele gut tun, die die Arbeit jetzt in der Nacht erleichtern. Sprüche, die einfach aufhellen, gute Laune machen. Mein Lieblingsspruch, den hatte ich Ihnen vorhin schon gesagt zu Beginn der Sendung, nämlich zwischen Schlaf und Erwachen liegt ein Ort, an dem Wünsche atmen. Ja, das klingt so romantisch. Zwischen Schlaf und Erwachen liegt ein Ort, an dem Wünsche atmen. So, und jetzt Sie, was haben Sie? 0800 80 80 110. Die Romy hier in der ARD-Hitnacht. Hallo.
1: Hallo Romy, hier ist Jutta aus Bonn.
0: Hey.
1: Schön, wieder anders zu hören. Ich habe ein bisschen gedichtet. Ich hoffe, ich krieg's noch zusammen.
0: Mhm.
1: Also, wenn der Mond am Himmel hell scheint, sind alle Nachteulen mit der ARD-Hitnacht vereint.
0: Okay.
1: Wenn die Sonne geht auf am Morgen, sind vertrieben alle Sorgen.
0: Mhm.
1: Ich wünsche noch allen eine schöne Nacht. Tschüss.
0: Jutta, tschüss. Das war richtig, richtig cool. Vielen Dank und ganz, ganz herzliche Grüße aus der ARD-Hitnacht.

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1: Um 2 Uhr mit Ronald Lessig. Die USA richten den nächsten G20-Gipfel in Miami aus. Zu dem Treffen im Dezember ist nun auch Russlands Präsident Putin eingeladen. Aus der Nachrichtenredaktion Johanna Schultheiß.
2: Wir hoffen, dass er die Einladung annimmt, sagte US-Außenminister Rubio am Rande der UN-Generaldebatte in New York. Und weiter, um Probleme zu lösen, müsse man sich mit den Menschen treffen, mit denen man nicht übereinstimme. Zuvor hatte Rubio sich mit seinem russischen Amtskollegen Lavrov getroffen. Der G20-Gipfel soll im Dezember in einem Golfclub von US-Präsident Trump in Florida stattfinden. Der ukrainische Präsident Selenskyj hatte sich grundsätzlich zu einem Treffen mit Putin im Rahmen des Gipfels bereit erklärt. Das lehnt der Kreml jedoch ab.
1: Die Chefs der größten US-amerikanischen Technologiekonzerne haben im UN-Sicherheitsrat vor den Risiken durch künstliche Intelligenz gewarnt. Man sei an einem Scheideweg angelangt, sagte der Chef des Unternehmens OpenAI, Altman. Nun sei extreme Vorsicht angebracht. Altman hatte erst kürzlich dafür plädiert, das Entwicklungstempo bei KI zu drosseln. Grund waren mehrere Vorfälle, bei denen KI-Systeme andere Unternehmen oder Plattformen angriffen. US-Präsident Trump lehnt ein globales Kontrollsystem für KI bisher ab. Der chinesische Präsident Xi ist zu einem dreitägigen Staatsbesuch in den USA eingetroffen. Präsident Trump begrüßte ihn persönlich auf dem Rollfeld eines Militärstützpunktes in der Nähe von Washington. Auch First Lady Melania Trump nahm an der Ankunftszeremonie für Xi und dessen Ehefrau teil. Geplant ist ein offizieller Empfang im Weißen Haus mit anschließendem Staatsbankett. Der in Berlin entflohene Windkraftbetrüger Hendrik Holt ist in Dubai festgenommen worden. Das hat die Staatsanwaltschaft Osnabrück bestätigt. Aus der Nachrichtenredaktion Viktor Kupka.
3: Im Mai 2022 war er vom Landgericht Osnabrück wegen Banden- und gewerbsmäßigen Betrugs zu 7